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1: Dobrý den und willkommen zu unserer Sendung an diesem Dienstag. Es ist zwar gerade nicht viel los im politischen Prag, Kabinett und Abgeordnete haben Urlaub, trotzdem erregen bestimmte Vorhaben der Regierung aktuell die Gemüter, konkret jene der Kulturgemeinschaft in Tschechien. Es gibt einen offenen Brief, der die staatliche Kulturpolitik für die kommenden Jahre kritisiert. Wer unterschrieben hat und wie darauf reagiert wird, das hören Sie in unserem heutigen Tagesecho. Darin wird es dann auch um die Hitze und ihre Auswirkungen auf die Obdachlosenhilfe hierzulande gehen. Und in der zweiten Hälfte der Sendung halten wir ein Geschichtskapitel für Sie bereit, und zwar zu den Glaubensflüchtlingen aus Böhmen, die sich im 18. Jahrhundert im Berliner Raum angesiedelt haben. Am Mikrofon begleitet Sie heute Daniela Honigmann und es geht los mit den Kurzmeldungen und Till Janzer.
2: Die Nachrichten. In der neuesten Wahlumfrage des Meinungsforschungsinstituts Median liegt die Regierungspartei Anno wieder weit vorne. Wäre im Juli in Tschechien gewählt worden, hätte sie 34% erreicht. Auf dem Rang dahinter liegt diesmal mit 15% die Bürgermeisterpartei STAN als stärkste Kraft der Opposition, gefolgt von den Bürgerdemokraten mit 12%. Ebenso ins Abgeordnetenhaus einziehen würden die oppositionellen Piraten sowie die mitregierende Rechtsaußenpartei Freiheit und direkte Demokratie. Die Autofahrerpartei Motoriste Sobie als dritte Regierungskraft würde es mit 4,5% nicht ins Abgeordnetenhaus schaffen. Ebenso an der 5%-Hürde scheitern würden unter anderem die Top 09, die Christdemokraten und die Kommunisten. Die Inflationsrate in Tschechien ist im Juli im Jahresvergleich gestiegen. Die Verbraucherpreise legten um 1,7% zu. Im Juni hatte die Rate bei 1,5% gelegen. Dies geht aus einer ersten Schätzung des tschechischen Statistikamtes hervor. Vor allem trug der Preisanstieg bei Kraftstoffen zu dem Plus bei. Er lag bei 3,5% im Monatsvergleich und 17% im Jahresvergleich. Billiger wurden hingegen besonders Lebensmittel. Der Prager Magistrat plant die Restaurierung der ehemaligen Kaserne im Stadtteil Karlin. Umgerechnet insgesamt 78 Millionen Euro sollen die Arbeiten an dem denkmalgeschützten Militärgebäuden aus dem 19. Jahrhundert kosten. Danach sollen dort Geschäfte, Büroräume, ein Studentenwohnheim sowie Räume für Kunst und Kultur zur Verfügung stehen. Als nächstes ist eine öffentliche Ausschreibung zum Restaurierungsprojekt geplant. Die Beendigung der Arbeiten ist für 2032 angesetzt. Vor 3 Jahren hatte die Stadt Prag die ehemalige Kaserne vom Amt für die Vertretung des Staates in Eigentumsfragen erhalten. Es handelte sich um ein Tauschgeschäft für eine andere Immobilie. Das Luftfahrtmuseum im südmährischen Kunovice erhält noch im Laufe des August einen Hubschrauber vom Typ MI-8 für seine Ausstellung. Die Maschine diente bis vor 3 Jahren auf dem Militärflughafen in Prag-Gbelli für die Beförderung von VIP-Passagieren, so etwa des Staatspräsidenten, Premiers oder von Generälen der tschechischen Armee. Den Besuchern gezeigt werden soll der Hubschrauber ab der Saison im kommenden Jahr. Das Luftfahrtmuseum in Kunovice ist das zweitälteste in Tschechien und wurde 1970 eröffnet. Zum Sport. Die Fußballspielerinnen von Sparta Prag treffen in der dritten Qualifikationsrunde zur Champions League auf Servette Genf. Das Duell starten die tschechischen Meisterinnen am 26. August vor eigenem Publikum. Das Rückspiel findet am 2. September in der Schweiz statt. Dies entschied das Los des Europäischen Fußballverbandes UEFA in Nyon. Sparta steigt erst in der anstehenden Runde in die Qualifikation zur Champions League ein. Sollten die Pragerinnen scheitern, würden sie an der zweiten Qualifikationsrunde des Europacup teilnehmen. Und zum Schluss noch die Wetteraussichten. Am Mittwoch ist es in Tschechien meist sonnig und trocken. Die Tageshöchsttemperaturen liegen bei 24 bis 28 Grad. Im Norden und Nordosten des Landes ist es nicht ganz so heiß, bei Maxima zwischen 22 und 25 Grad.
1: Das war Till Janzer mit den Nachrichten von diesem Dienstag. Berufsverbände, Institutionen, Vereine und Gewerkschaften aus dem tschechischen Kulturbereich haben sich am Montag mit einem offenen Brief an die Regierung gewandt. Sie fordern das Kabinett auf, die vom zuständigen Ressort ausgearbeitete neue staatliche Kulturpolitik zurückzuziehen. Martina Schneiberger war fast zusammen.
3: Der offene Brief mit dem gegen das vom Kulturministerium vorgelegte Konzept für die Jahre 2026 bis 2030 protestiert wird, wurde von 60 Subjekten unterzeichnet. Zu ihnen gehören der Schriftstellerverband, der Schauspielerverband, das Dokumentarfilmfestival Jedenswert oder auch die Vereinigung der Bibliotheken. Er sehe keinen Grund dafür, etwas an der neuen staatlichen Kulturpolitik zu ändern, reagierte jedoch Minister Otto Klempisch. In einer schriftlichen Erklärung für die Medien fuhr er fort, Zitat:
1: Der Minister und das Ministerium sind für die staatliche Kulturpolitik verantwortlich, nicht aber die Gewerkschaften oder Kulturverbände. Wir stellen eine neue Kulturpolitik vor, die auf vage Aussagen verzichtet und auf konkreten Maßnahmen basiert, zu deren Umsetzung diese Regierung bereit ist. Zugleich beabsichtigen wir, die Ergebnisse jedes Jahr öffentlich auszuwerten.
3: Zitat Ende. Laut der Dachorganisation Kulturnia Kreativní Federace ČR gibt es keinen Grund für ein neues Dokument. Im Herbst vergangenen Jahres hatte die Vorgängerregierung von Petr Fiala ihre eigene staatliche Kulturpolitik für denselben Zeitraum von 2026 bis 2030 ausgearbeitet. An diesem Konzept war einige Jahre lang gearbeitet worden. Außerdem wurde es mit der Fachöffentlichkeit gründlich diskutiert. Der Vorsitzende des Verbandes für Kultur und Kreativität der Tschechischen Republik, Jakub Bakule, machte in den Inlandssendungen des Tschechischen Rundfunks darauf aufmerksam, dass in dem neuen Dokument nun einige für den Kulturbereich wichtigen Themen ignoriert worden seien.
1: Die staatliche Kulturpolitik ist kein Dokument des Kulturministeriums. Hierbei geht es darum, wie der Staat als Ganzes seine Kulturpolitik umsetzt. Das Außenministerium befasst sich beispielsweise mit der Nutzung der Kulturdiplomatie. Und eine Ausbildung in Kreativität ist etwa das Thema des Schulressorts. Das alles fehlt dort, weil es mit niemandem konsultiert worden ist.
3: Das aktuelle Dokument wird Einfluss auf den Betrieb von rund 500 Museen und Galerien, mehr als 250 Theatern sowie viele Burgen und Schlösser haben. Das Material wird außerdem mehr als 220.000 Mitarbeiter betreffen. Nach Meinung der Berufsverbände ist das neue Dokument intransparent entstanden. Sie kritisieren die Tatsache, dass als Autorin die Pressesprecherin des Kulturministeriums Barbara Šťastná genannt wird. Jakub Bakule merkte dazu im öffentlich-rechtlichen tschechischen Fernsehen unter anderem an:
1: Ich kenne keinen Präzedenzfall von einem anderen Ressort, dass ein strategisches Material, das bestimmt, wie das Ministerium in den nächsten 4 Jahren arbeiten wird, binnen 3 Wochen in einer Presseabteilung ausgearbeitet wurde.
3: Die Kulturinstitutionen würden zudem die Tatsache kritisieren, dass eine schöpferische und künstlerische Freiheit in dem neuen Konzept gar nicht erwähnt werde, sagte Lenka Havlíková. Sie ist die Vorsitzende des Verbands Unabhängiger Theater.
1: Das Kulturministerium verlängerte zwar die Frist, binnen der eventuelle Vorschläge zu dem neuen Dokument vorgelegt werden können. Ich bin genauso wie der Großteil des Kultursektors aber nicht davon überzeugt, dass es das Ziel sein sollte, das Dokument gründlich zu überarbeiten. Denn problematisch sind dessen Ausgangspunkt, die Gründe sowie der Prozess seiner Entstehung. Die Lösung besteht daher nicht darin, einfach ein paar Absätze abzuändern.
3: Die Unterzeichner des offenen Briefs halten es für wichtig zu wissen, wie, wann und mit welchen Mitteln der Ressort seine Politik umsetzen wird und ob bestimmte Bereiche in die Zuständigkeit anderer Ministerien fallen werden. Auf den offenen Brief der Kulturinstitutionen will auch Premier Andrej Babiš reagieren, jedoch vermutlich erst nächste Woche.
1: Soweit unser aktueller Bericht aus Prag. Wir schauen weiter, und zwar nach Südwesten. Am Montag wurden in Tschechien wieder Temperaturen von fast 37 Grad Celsius gemessen. Die Hitze macht auch Menschen ohne festen Wohnsitz zu schaffen. In Pilsen etwa finden sie Hilfe in der Notunterkunft der Heilsarmee.
3: Hier ist es 100-mal besser als auf der Straße. Wir bekommen Lebensmittel und etwas zu trinken. Dadurch habe ich aufgehört zu saufen. Ich fühle mich hier sehr gut.
1: František aus Pilsen sagt, er habe erst einmal eine solche Hitze wie derzeit erlebt. Das sei während der Corona-Pandemie gewesen, als Masken getragen werden mussten. Auch damals sei das Leben auf der Straße besonders schwer gewesen, berichtet der Mann. Dieser Tage nutzt František das Asylhaus Patronus im Osten der Kreisstadt, das von der Heilsarmee betrieben wird. Es ist die einzige Einrichtung in Tschechien, die alkoholkranken Obdachlosen eine vorübergehende Unterkunft bietet. Der Gesundheitszustand der Bewohner verschlechtert sich unter den derzeitigen tropischen Temperaturen noch einmal deutlich. Deswegen mache die Heilsarmee zusätzliche Hilfsangebote, schildert Sozialarbeiterin Barbara Lavitschkova.
3: An diesen Hitzetagen stehen für die Klienten schon an der Rezeption Getränke bereit, aber auch in der Lebensmittelausgabe. Wenn ihnen die Flüssigkeiten ausgehen, dann können sie die Mitarbeiter um eine zusätzliche Ausgabe bitten, und das sowohl von Getränken als auch von Lebensmitteln.
1: Üblicherweise werde die Notausgabe nicht in diesem Umfang angeboten, fügt Lavitschkova hinzu, und im Normalbetrieb müssten die Besucher zusätzliche Lebensmittelrationen selbst bezahlen. Durch Temperaturen von deutlich über 30 Grad werde ihr Gesundheitszustand aber zusätzlich belastet, erläutert die Sozialarbeiterin weiter. Viele der Klienten hätten Probleme beim Atmen oder mit dem Herzen, so Lavitschkova. Die Hitze wirke sich erschwerend darauf aus, also gehe es gerade viel um Arztbesuche. Die Sozialarbeiter der Pilsener Einrichtung begleiten die Klienten dann zu Behandlungen und auch zu Terminen beim Arbeitsamt. Diese eigentlich alltäglichen Gänge würden sich bei den hohen Temperaturen schwierig gestalten, sagt Lavitschkova.
3: Schon der Weg dorthin ist für die Menschen unangenehm. Wenn sie kein Geld für eine Fahrkarte haben, müssen wir zu Fuß gehen. Für einen unserer Klienten, der Krücken hat und amputierte Zehen, war das wirklich schlimm. Wir mussten mehrmals anhalten. Und die Zeit im Warteraum ist bei der Hitze auch anstrengend.
1: Aber auch im Haus Patronus selbst werde der Gesundheitszustand der Bewohner im Hochsommer genauer beobachtet, betont Martin Ruschka. Er leitet die Einrichtung.
3: Da die Klienten bei uns Alkohol konsumieren dürfen, ist es wichtig, gemeinsam mit ihnen auch die Aufnahme anderer Flüssigkeiten zu achten. Es steht ein Kanister mit einem alkoholfreien Getränk zur Verfügung. Zudem betonen wir, dass es wichtig ist, Mineralien zu sich zu nehmen.
1: Außerdem sei eine Krankenschwester im Haus, die regelmäßig Blutdruck messe, ergänzt Ruschka. Sie könne schnell reagieren, falls es den Menschen wegen der Hitze schlechter gehe. Und wie wichtig der Kontakt innerhalb der Gruppe ist, zeigt ein weiterer Hinweis des Direktors.
3: Manchmal kommt es vor, dass die Klienten auch bei dieser Hitze 3 Pullover anhaben. Dann müssen sie darauf aufmerksam gemacht werden, dass es besser wäre, etwas an Kleidung abzulegen.
1: Das Asylhaus Patronus bietet Unterkunft für insgesamt 26 Personen. Einen Nutzungsvertrag können Klienten für eine maximale Dauer von einem Jahr abschließen. Und das war das Tagesecho an diesem Dienstag. 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Das Viertel Rixdorf ist heute eine beschauliche Siedlung im Berliner Bezirk Neukölln. Im 18. Jahrhundert siedelten sich hier zahlreiche Glaubensflüchtlinge aus Böhmen an. Mit ihrer Geschichte beschäftigt sich Alexej Tikhonov. Er forscht am Slawischen Seminar der Universität Zürich zu sprachwissenschaftlichen Themen. Im letzten Herbst hielt er einen Vortrag in Wien, bei dem er seine Erkenntnisse zu den tschechischen Schulen in Berlin vorstellte. Den Anlass bot eine Konferenz der Matthias Kramer Gesellschaft zur Erforschung der Geschichte des Fremdsprachenerwerbs und der Mehrsprachigkeit, die im Rahmen der Feierlichkeiten zum 250. Jubiläum der Wiener Bohemistik stattfand. Ferdinand Hauser war vor Ort und hat Tikhonov vors Mikrofon gebeten. Sie hören eine Wiederholung vom Oktober vergangenen Jahres.
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0: Herr Tichonow, Sie haben sich bereits in Ihrer Doktorarbeit mit der tschechischen Emigrationswelle nach Berlin beschäftigt im 18. Jahrhundert und Sie halten jetzt in Wien einen Vortrag, wo es um das Bildungswesen in Berlin geht, vom 18. bis zum 20. Genau. Jahrhundert und um böhmische Schulen und so weiter. Wie sind Sie auf dieses Thema gekommen oder vielleicht auch generell auf die Beschäftigung mit dieser böhmischen Community in Berlin?
5: Mein Doktorvater Roland Meyer und ich, wir haben etwa Mitte der 2010er Jahre bei der Brüdergemeine in Rixdorf, Gemeinde ohne D, so ist es richtig, viele, viele Handschriften entdeckt, auf Tschechisch aus dem 18. Jahrhundert und haben uns die Frage gestellt, ja, woher stammen diese Handschriften, wer hat sie verfasst, was steht da drin? Es waren wirklich mehr als 3000 Seiten an Handschriften aus dieser Zeit und dem habe ich meine Doktorarbeit gewidmet. Und ein Teil dieser Arbeit war unter anderem festzustellen, wer hat Tschechisch dort gesprochen, wie kamen die Leute nach Berlin, warum kamen sie nach Berlin und wie wurden sie ausgebildet dementsprechend in Tschechisch und dann später auch in Deutsch.
0: Warum kamen denn die Menschen nach Berlin? Diese Frage haben Sie gerade schon genannt. Es gibt bestimmt viele Gründe, aber vielleicht auch einen, der über allen drüber stand.
5: Es gab vor allem zwei Gründe. Der wichtigste Grund war die Verfolgung von Protestantinnen in böhmischen Ländern und sie sind eben von der Verfolgung geflohen und haben gehört, also klingt jetzt so salopp, aber sie haben gehört, dass Leute in Preußen aufgenommen werden sollen und bevor der Beschluss überhaupt offiziell feststand, haben sie schon auf den Weg gemacht aus Böhmen, Mähren, teilweise aus Schlesien und sind dann etwa Anfang der 1730er Jahre in Berlin bzw. bei Berlin angekommen und der offizielle Beschluss kam dann erst, glaube ich, 5 Jahre später, dass sie überhaupt kommen dürfen. Später kamen dann auch Arbeitsmigrantinnen aus den gleichen Ländern. Sie haben dann ab und zu den Vorwand verwendet, dass sie verfolgt werden, waren in Wirklichkeit Katholikinnen. Aber nichtsdestotrotz kamen im 18. Jahrhundert mehrere tausend tschechischsprachige Menschen nach Berlin, Potsdam und Rixdorf.
0: Wie groß war denn der Anteil der tschechischsprachigen Menschen an der Gesamtbevölkerung Berlins? Ich frage, weil ich in Ihrer Präsentation da ganz hohe Prozentzahlen gesehen habe, die mich überrascht haben.
5: Genau, man staunt darüber, aber es waren tatsächlich im Laufe des 18. Jahrhunderts ungefähr zwischen 1,5% und fast 5% der Gesamtbevölkerung, was man zu der damaligen Zeit, wo Berlin so knapp zwischen 60 und vielleicht 80.000 Einwohnerinnen hatte, eine sehr große Zahl und man hat dann die Tschechinnen damals tatsächlich als, als Ausländer wahrgenommen, weil das natürlich ein sehr großer Prozentsatz gewesen ist.
0: Der Vortrag, den Sie heute halten, der betrachtet ja die Lage bis ins 20. Jahrhundert hinein. Wie hat sich denn diese Zuwanderung verändert im Laufe der Zeit? Gab es dann andere Gründe oder sind das weniger Menschen geworden?
5: Es sind nicht weniger Menschen geworden, also die im 18. Jahrhundert nach Preußen gekommen sind, sind dort auch geblieben, über Generationen hinweg und immer noch leben in Rixdorf tatsächlich die Nachkommen von einigen dieser Familien. Und da gibt es so wie ganz normale, sage ich mal, tschechische Nachnamen wie Christek zum Beispiel, die Familie lebt immer noch in Rixdorf. So gibt es dann auch Familien, die sich schon komplett angepasst haben und dann wurde zum Beispiel aus Prohaska wurde Spazier. Also haben sie ihre Nachnamen tatsächlich dann irgendwann im 18., 19. Jahrhundert ins Deutsche übersetzt, damit sie nicht als Tschechen auffallen sozusagen. Es hat sich aber vieles verändert natürlich im Laufe der Zeit. Ab der zweiten, dritten Generation hat angefangen die Assimilation und ab der dritten, vierten Generation können wir eigentlich schon von der kompletten Assimilation sprechen. Einige Mitglieder dieser Flüchtlingsgemeinden sozusagen sind dann auch zum Wehrdienst gegangen, obwohl sie ursprünglich pazifistisch waren, aber ab der dritten Generation ungefähr hat auch das angefangen.
0: Nun beschäftigen Sie sich heute mit Schulen. also mit tschechischen Schulen. Wann und warum wurden die denn gegründet? Gab es die gleich ganz am Anfang oder sind die erst später entstanden?
5: Die Schulen in einer ja sehr freien Form, könnte man sagen, gab es von Anfang an. Also 1733 ist bereits der erste Schulmeister oder Lehrer mit den Geflüchteten, also der war auch ein Geflüchteter. Also wurden die Kinder quasi, die Jugendlichen auch sofort unterrichtet, nachdem sie in Berlin oder bei Berlin angekommen sind. Später, nur ein oder zwei Jahre später, ist auch ein deutscher Schulmeister dazugekommen. Das heißt, bereits ein, zwei Jahre nach ihrem Ankommen wurden die Kinder in zwei Sprachen unterrichtet von zwei Lehrern, Jungen und Mädchen. Ihnen wurde Lesen, Schreiben beigebracht, diverse Handwerke. Und das hat sich fast bis ans Ende des 18. Jahrhunderts erhalten.
0: Und die Jungen und die Mädchen wurden zusammen unterrichtet damals?
5: Sie wurden erst nicht zusammen unterrichtet, sie wurden erst getrennt unterrichtet. Die Jungen von männlichen Lehrern, die Mädchen von weiblichen Lehrerinnen. Alle Lehrer stammen aus den Gemeinden selbst oder wurden aus der oberen Gemeinde aus Herrnhut geschickt, vor allem die deutschen Lehrer, die kein Tschechisch konnten. Und dann aber in der zweiten Hälfte des 18. Jahrhunderts wurden die Klassen nicht mehr nach Geschlecht getrennt, sondern nach dem Alter und nach den Kompetenzen sozusagen. Es sind dann auch immer mehr deutsche Kinder dazugekommen, weil die tschechischen Schulen dann in der zweiten Hälfte des 18. Jahrhunderts im Vergleich zu den preußischen Schulen von einigen Eltern mehr geschätzt wurden, weil sie nicht so stramm militaristisch waren wie die preußischen Schulen.
0: Okay, das heißt, man kann sagen, dass die preußischen Schulen wirklich so auf Disziplinen ausgelegt waren und da gab es Ordnung und bestimmte strenge Regeln und die tschechischen Schulen waren ein bisschen freier sozusagen?
5: Ich bin kein Historiker der preußischen Schulgeschichte, aber was ich aus meiner Forschung weiß, ist, dass an den preußischen Schulen vor allem ehemalige Militärs bzw. Veteranen als Lehrerinnen eingesetzt wurden. Sie haben dort auch relativ gut verdient. Dagegen an tschechischen Schulen in Berlin wurden geistliche und ledige Schwestern, also Schwestern jetzt nicht im Sinne von Verwandt, sondern Geschwister der Kirche, also in der Kirche, also wurden ledige Frauen und ledige Männer eingesetzt, die aus der Gemeinde selbst stammen und theologische bzw. im Idealfall auch pädagogische Bildung hatten.
0: Und wie finanzierten sich diese Schulen? Denn ich kann mir vorstellen, eine Schule und Lehrer zu bezahlen, ist gar nicht so ganz ohne. Diese Menschen kamen als Flüchtlinge im Grunde genommen nach Berlin, hatten vielleicht auch nicht viel Geld am Anfang. Wie sah das aus?
5: Ja, sie hatten so gut wie gar kein Geld. Also sie wurden auch teilweise ausgenutzt von ihren eigenen Landsleuten vor Ort in Berlin und in Rixdorf, die schon länger da waren und nicht als Flüchtlinge nach Preußen gekommen sind, sondern Unternehmer wurden. Vor allem im Webereihandwerk wurden dann die Neuankömmlinge auch ausgenutzt und ihnen wurde sehr wenig Geld bezahlt. Aber was die Schulen betrifft, die Schulen wurden staatlich kaum finanziert, sondern wurden durch Spenden und Beiträge der Eltern und der oberen Gemeinde in Herrnhut finanziert und sie hatten nicht viel Geld zur Verfügung. Es waren ja auch so eine Art Internate oder Anstalten, wo Kinder und Lehrerinnen zusammen gelebt haben. Das heißt, es ist dann auch oft der Fall gewesen, dass die Kinder in der Schule auch übernachtet haben und dort verpflegt wurden. Und die ganze Schule hatte vergleichsweise ein Monatsgehalt von einem preußischen Lehrer zur Verfügung, die ganze Schule.
0: Sie haben gerade schon die Schwestern erwähnt, die auch den Unterricht geleistet haben. Welche Rolle hatten denn Frauen überhaupt in dieser Exilgemeinschaft in Rixdorf in Berlin?
5: Die Frauen hatten wirklich sehr zentrale Rollen in der Gemeinde. Zwar waren Prediger immer Männer, aber wie ich in meiner Forschung, in der Analyse der vielen Handschriften, die ich untersucht habe, festgestellt habe, waren sehr viele Frauen als Editorinnen, als Co-Autorinnen, könnte man sagen, als Co-Schreiberinnen dieser Handschriften tätig. Das heißt, diese vielen Handschriften, vor allem Lebensläufe, die ich untersucht habe von den Geflüchteten, stammen gar nicht von den Geflüchteten selbst, sondern wurden zum Beispiel von Predigergehilfinnen, von Predigerfrauen, von Predigerschwestern, von Predigermüttern und so weiter angefertigt.
0: Wie sah denn das Ende der tschechischen Schulen in Rixdorf dann aus? Wann kam es dazu und warum?
5: Vor allem aus finanziellen Gründen wurde der Deutschunterricht ausgebaut, damit immer mehr deutsche Kinder in die Schulen kommen, weil die deutschen Kinder ein bisschen mehr bezahlen mussten als die tschechischen Kinder. Und so hat sich ergeben, dass ab ungefähr dem letzten Drittel des 18. Jahrhunderts Deutschunterricht immer zugenommen hat, Tschechischunterricht immer abgenommen hat. und dass wir am Anfang des 19. Jahrhunderts, so in den 20er Jahren bereits davon sprechen können, dass Tschechisch nicht mehr unterrichtet wurde oder dann nur in der Kirche die Gottesdienste auf Tschechisch gehalten wurden, aber das ist eine andere Geschichte. An den Schulen selbst wurde in den 1820er Jahren so gut wie kein Tschechisch mehr unterrichtet.
0: Und in Ihrer Doktorarbeit, um nochmal ganz kurz darauf zurückzukommen, ging es im Grunde genommen vor allem um die sprachliche Stellung damals in Rixdorf. Inwiefern haben sich denn die Menschen damals integriert sprachlich und das Deutsche übernommen? Wie fand dieser Spracherwerb vielleicht auch einfach statt?
5: Ich fand es ganz erstaunlich, weil die Strukturen, die sich ergeben haben, wie sich Familien integrieren und assimilieren in die Gesellschaft, passierte damals genauso wie heute, egal mit welchen Menschen, welcher Herkunft. Das heißt, die erste Generation, die frisch angekommen ist, lebte zwar physisch hier in Preußen sozusagen, aber ja, also kulturell, sprachlich hatten sie die Sehnsucht natürlich nach der Heimat. Die zweite Generation waren die Brückenbauer, die zwischen den beiden Ländern, zwischen beiden Kulturen, zwischen zwei Kulturen standen. Und ab der dritten Generation hat dann die Assimilation eingesetzt. Und das ist ganz erstaunlich, weil es waren ja auch Christen aus einem Nachbarland sozusagen. Und nichtsdestotrotz, auch 300 Jahre später, passiert alles genau so in unserer Gesellschaft. Und das fand ich ganz erstaunlich. Und man hat es auch an den Lebensläufen bemerkt, dass sie Ende des 18., Anfang des 19. Jahrhunderts bereits mehr Germanismen benutzt haben in ihren Lebensläufen. Also sowas wie Anstalte. Also für die Schulen oder Charité kam dann so als, also das berühmte Krankenhaus und viele, viele weitere, wie gesagt, auch mit den Nachnamen, die einfach übersetzt wurden ins Deutsche. Und dann ungefähr ab den 1830er, 1840er Jahren können wir sagen, ja, dass das Tschechisch auch schriftlich und auch mündlich kaum mehr verfügbar war, aber die letzten Tschechischsprecherinnen sind ungefähr in der Zeit zwischen 1920 und 1940 gestorben, was aber dann nur noch einzelne alte Menschen gewesen sind, die in ihrem Alltag meistens auch Deutsch gesprochen haben und Tschechisch dann, ja, sie hatten einfach niemanden, mit dem sie das praktizieren könnten.
0: Aber das heißt, Sie sagen, man kann schon Analogien ziehen zu heutigen Migrationsbewegungen. Es läuft also alles im Grunde genommen mehr oder weniger genauso ab wie damals.
5: Ja, also aus meiner Forschung ausgehend würde ich sagen, auf jeden Fall. Ich meine, Rixdorf hatte damals in Berlin im 19., 18. Jahrhundert auch den Ruf eines Problembezirks und so weiter. Und heute ist es ja ein vorzeigehistorischer Kern von Neukölln. Also ja, man glaubt's nicht, aber egal woher die Menschen kommen, welchen Glauben sie haben, scheint es so aus meiner Forschung, dass eigentlich immer alles gleich passiert. Und das fand ich sehr erstaunlich. Das habe ich nicht erwartet.
0: Sie arbeiten derzeit in Zürich an Ihrer Habilitation zum Thema Deutschrap und dem Einfluss auf den Deutschrap durch slawische Sprachen. Ein sehr interessantes Thema. Sie beschäftigen sich dabei vor allem, habe ich gelesen, mit dem Polnischen und dem Russischen und BKS als Sprachen unter anderem. Nicht mit dem Tschechischen. Warum denn nicht mit dem Tschechischen? Gibt es einfach schlichtweg keinen tschechisch-deutschsprachigen Rap? Oder was sind die Gründe dafür? Oder gibt es vielleicht doch einige Songs, einige Künstler, die das machen?
5: Also in Deutschland gibt es eine einzige Künstlerin, die tschechisch bzw. tschechisch und slowakischen Background hat. Das ist Katja Krasavice. So ist der Künstlerinnenname. Und sie ist durchaus sehr populär. Also sie hat Hunderttausende von monatlichen Hörerinnen auf Spotify. Ich habe mir ihre

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1: Dobrý den und willkommen zu unserer Sendung an diesem Dienstag. Es ist zwar gerade nicht viel los im politischen Prag, Kabinett und Abgeordnete haben Urlaub, trotzdem erregen bestimmte Vorhaben der Regierung aktuell die Gemüter, konkret jene der Kulturgemeinschaft in Tschechien. Es gibt einen offenen Brief, der die staatliche Kulturpolitik für die kommenden Jahre kritisiert. Wer unterschrieben hat und wie darauf reagiert wird, das hören Sie in unserem heutigen Tagesecho. Darin wird es dann auch um die Hitze und ihre Auswirkungen auf die Obdachlosenhilfe hierzulande gehen. Und in der zweiten Hälfte der Sendung halten wir ein Geschichtskapitel für Sie bereit, und zwar zu den Glaubensflüchtlingen aus Böhmen, die sich im 18. Jahrhundert im Berliner Raum angesiedelt haben. Am Mikrofon begleitet Sie heute Daniela Honigmann und es geht los mit den Kurzmeldungen und Till Janzer.
2: Die Nachrichten. In der neuesten Wahlumfrage des Meinungsforschungsinstituts Median liegt die Regierungspartei Anno wieder weit vorne. Wäre im Juli in Tschechien gewählt worden, hätte sie 34% erreicht. Auf dem Rang dahinter liegt diesmal mit 15% die Bürgermeisterpartei STAN als stärkste Kraft der Opposition, gefolgt von den Bürgerdemokraten mit 12%. Ebenso ins Abgeordnetenhaus einziehen würden die oppositionellen Piraten sowie die mitregierende Rechtsaußenpartei Freiheit und direkte Demokratie. Die Autofahrerpartei Motoriste Sobie als dritte Regierungskraft würde es mit 4,5% nicht ins Abgeordnetenhaus schaffen. Ebenso an der 5%-Hürde scheitern würden unter anderem die Top 09, die Christdemokraten und die Kommunisten. Die Inflationsrate in Tschechien ist im Juli im Jahresvergleich gestiegen. Die Verbraucherpreise legten um 1,7% zu. Im Juni hatte die Rate bei 1,5% gelegen. Dies geht aus einer ersten Schätzung des tschechischen Statistikamtes hervor. Vor allem trug der Preisanstieg bei Kraftstoffen zu dem Plus bei. Er lag bei 3,5% im Monatsvergleich und 17% im Jahresvergleich. Billiger wurden hingegen besonders Lebensmittel. Der Prager Magistrat plant die Restaurierung der ehemaligen Kaserne im Stadtteil Karlin. Umgerechnet insgesamt 78 Millionen Euro sollen die Arbeiten an dem denkmalgeschützten Militärgebäuden aus dem 19. Jahrhundert kosten. Danach sollen dort Geschäfte, Büroräume, ein Studentenwohnheim sowie Räume für Kunst und Kultur zur Verfügung stehen. Als nächstes ist eine öffentliche Ausschreibung zum Restaurierungsprojekt geplant. Die Beendigung der Arbeiten ist für 2032 angesetzt. Vor 3 Jahren hatte die Stadt Prag die ehemalige Kaserne vom Amt für die Vertretung des Staates in Eigentumsfragen erhalten. Es handelte sich um ein Tauschgeschäft für eine andere Immobilie. Das Luftfahrtmuseum im südmährischen Kunovice erhält noch im Laufe des August einen Hubschrauber vom Typ Mi-8 für seine Ausstellung. Die Maschine diente bis vor 3 Jahren auf dem Militärflughafen in Prag-Gbelli für die Beförderung von VIP-Passagieren, so etwa des Staatspräsidenten, Premiers oder von Generälen der tschechischen Armee. Den Besuchern gezeigt werden soll der Hubschrauber ab der Saison im kommenden Jahr. Das Luftfahrtmuseum in Kunovice ist das zweitälteste in Tschechien und wurde 1970 eröffnet. Zum Sport. Die Fußballspielerinnen von Sparta Prag treffen in der dritten Qualifikationsrunde zur Champions League auf Servette Genf. Das Duell starten die tschechischen Meisterinnen am 26. August vor eigenem Publikum. Das Rückspiel findet am 2. September in der Schweiz statt. Dies entschied das Los des Europäischen Fußballverbandes UEFA in Nyon. Sparta steigt erst in der anstehenden Runde in die Qualifikation zur Champions League ein. Sollten die Pragerinnen scheitern, würden sie an der zweiten Qualifikationsrunde des Europacup teilnehmen. Und zum Schluss noch die Wetteraussichten. Am Mittwoch ist es in Tschechien meist sonnig und trocken. Die Tageshöchsttemperaturen liegen bei 24 bis 28 Grad. Im Norden und Nordosten des Landes ist es nicht ganz so heiß, bei Maxima zwischen 22 und 25 Grad.
1: Das war Till Janzer mit den Nachrichten von diesem Dienstag. Berufsverbände, Institutionen, Vereine und Gewerkschaften aus dem tschechischen Kulturbereich haben sich am Montag mit einem offenen Brief an die Regierung gewandt. Sie fordern das Kabinett auf, die vom zuständigen Ressort ausgearbeitete neue staatliche Kulturpolitik zurückzuziehen. Martina Schneiberger war fast zusammen.
3: Der offene Brief mit dem gegen das vom Kulturministerium vorgelegte Konzept für die Jahre 2026 bis 2030 protestiert wird, wurde von 60 Subjekten unterzeichnet. Zu ihnen gehören der Schriftstellerverband, der Schauspielerverband, das Dokumentarfilmfestival Jedenswert oder auch die Vereinigung der Bibliotheken. Er sehe keinen Grund dafür, etwas an der neuen staatlichen Kulturpolitik zu ändern, reagierte jedoch Minister Otto Klempisch. In einer schriftlichen Erklärung für die Medien fuhr er fort, Zitat:
1: Der Minister und das Ministerium sind für die staatliche Kulturpolitik verantwortlich, nicht aber die Gewerkschaften oder Kulturverbände. Wir stellen eine neue Kulturpolitik vor, die auf vage Aussagen verzichtet und auf konkreten Maßnahmen basiert, zu deren Umsetzung diese Regierung bereit ist. Zugleich beabsichtigen wir, die Ergebnisse jedes Jahr öffentlich auszuwerten.
3: Zitat Ende. Laut der Dachorganisation Kulturnia Kreativní Federace ČR gibt es keinen Grund für ein neues Dokument. Im Herbst vergangenen Jahres hatte die Vorgängerregierung von Petr Fiala ihre eigene staatliche Kulturpolitik für denselben Zeitraum von 2026 bis 2030 ausgearbeitet. An diesem Konzept war einige Jahre lang gearbeitet worden. Außerdem wurde es mit der Fachöffentlichkeit gründlich diskutiert. Der Vorsitzende des Verbandes für Kultur und Kreativität der Tschechischen Republik, Jakub Bakule, machte in den Inlandssendungen des Tschechischen Rundfunks darauf aufmerksam, dass in dem neuen Dokument nun einige für den Kulturbereich wichtigen Themen ignoriert worden seien.
1: Die staatliche Kulturpolitik ist kein Dokument des Kulturministeriums. Hierbei geht es darum, wie der Staat als Ganzes seine Kulturpolitik umsetzt. Das Außenministerium befasst sich beispielsweise mit der Nutzung der Kulturdiplomatie. Und eine Ausbildung in Kreativität ist etwa das Thema des Schulressorts. Das alles fehlt dort, weil es mit niemandem konsultiert worden ist.
3: Das aktuelle Dokument wird Einfluss auf den Betrieb von rund 500 Museen und Galerien, mehr als 250 Theatern sowie viele Burgen und Schlösser haben. Das Material wird außerdem mehr als 220.000 Mitarbeiter betreffen. Nach Meinung der Berufsverbände ist das neue Dokument intransparent entstanden. Sie kritisieren die Tatsache, dass als Autorin die Pressesprecherin des Kulturministeriums Barbara Štěsná genannt wird. Jakub Bakule merkte dazu im öffentlich-rechtlichen tschechischen Fernsehen unter anderem an:
1: Ich kenne keinen Präzedenzfall von einem anderen Ressort, dass ein strategisches Material, das bestimmt, wie das Ministerium in den nächsten 4 Jahren arbeiten wird, binnen 3 Wochen in einer Presseabteilung ausgearbeitet wurde.
3: Die Kulturinstitutionen würden zudem die Tatsache kritisieren, dass eine schöpferische und künstlerische Freiheit in dem neuen Konzept gar nicht erwähnt werde, sagte Lenka Havlíková. Sie ist die Vorsitzende des Verbands Unabhängiger Theater.
1: Das Kulturministerium verlängerte zwar die Frist, binnen der eventuelle Vorschläge zu dem neuen Dokument vorgelegt werden können. Ich bin genauso wie der Großteil des Kultursektors aber nicht davon überzeugt, dass es das Ziel sein sollte, das Dokument gründlich zu überarbeiten. Denn problematisch sind dessen Ausgangspunkt, die Gründe sowie der Prozess seiner Entstehung. Die Lösung besteht daher nicht darin, einfach ein paar Absätze abzuändern.
3: Die Unterzeichner des offenen Briefs halten es für wichtig zu wissen, wie, wann und mit welchen Mitteln der Ressort seine Politik umsetzen wird und ob bestimmte Bereiche in die Zuständigkeit anderer Ministerien fallen werden. Auf den offenen Brief der Kulturinstitutionen will auch Premier Andrej Babiš reagieren, jedoch vermutlich erst nächste Woche.
1: Soweit unser aktueller Bericht aus Prag. Wir schauen weiter, und zwar nach Südwesten. Am Montag wurden in Tschechien wieder Temperaturen von fast 37 Grad Celsius gemessen. Die Hitze macht auch Menschen ohne festen Wohnsitz zu schaffen. In Pilsen etwa finden sie Hilfe in der Notunterkunft der Heilsarmee.
3: Hier ist es 100-mal besser als auf der Straße. Wir bekommen Lebensmittel und etwas zu trinken. Dadurch habe ich aufgehört zu saufen. Ich fühle mich hier sehr gut.
1: František aus Pilsen sagt, er habe erst einmal eine solche Hitze wie derzeit erlebt. Das sei während der Corona-Pandemie gewesen, als Masken getragen werden mussten. Auch damals sei das Leben auf der Straße besonders schwer gewesen, berichtet der Mann. Dieser Tage nutzt František das Asylhaus Patronus im Osten der Kreisstadt, das von der Heilsarmee betrieben wird. Es ist die einzige Einrichtung in Tschechien, die alkoholkranken Obdachlosen eine vorübergehende Unterkunft bietet. Der Gesundheitszustand der Bewohner verschlechtert sich unter den derzeitigen tropischen Temperaturen noch einmal deutlich. Deswegen mache die Heilsarmee zusätzliche Hilfsangebote, schildert Sozialarbeiterin Barbara Lavitschkova.
3: An diesen Hitzetagen stehen für die Klienten schon an der Rezeption Getränke bereit, aber auch in der Lebensmittelausgabe. Wenn ihnen die Flüssigkeiten ausgehen, dann können sie die Mitarbeiter um eine zusätzliche Ausgabe bitten, und das sowohl von Getränken als auch von Lebensmitteln.
1: Üblicherweise werde die Notausgabe nicht in diesem Umfang angeboten, fügt Lavitschkova hinzu, und im Normalbetrieb müssten die Besucher zusätzliche Lebensmittelrationen selbst bezahlen. Durch Temperaturen von deutlich über 30 Grad werde ihr Gesundheitszustand aber zusätzlich belastet, erläutert die Sozialarbeiterin weiter. Viele der Klienten hätten Probleme beim Atmen oder mit dem Herzen, so Lavitschkova. Die Hitze wirke sich erschwerend darauf aus, also gehe es gerade viel um Arztbesuche. Die Sozialarbeiter der Pilsener Einrichtung begleiten die Klienten dann zu Behandlungen und auch zu Terminen beim Arbeitsamt. Diese eigentlich alltäglichen Gänge würden sich bei den hohen Temperaturen schwierig gestalten, sagt Lavitschkova.
3: Schon der Weg dorthin ist für die Menschen unangenehm. Wenn sie kein Geld für eine Fahrkarte haben, müssen wir zu Fuß gehen. Für einen unserer Klienten, der Krücken hat und amputierte Zehen, war das wirklich schlimm. Wir mussten mehrmals anhalten. Und die Zeit im Warteraum ist bei der Hitze auch anstrengend.
1: Aber auch im Haus Patronus selbst werde der Gesundheitszustand der Bewohner im Hochsommer genauer beobachtet, betont Martin Ruschka. Er leitet die Einrichtung.
3: Da die Klienten bei uns Alkohol konsumieren dürfen, ist es wichtig, gemeinsam mit ihnen auf die Aufnahme anderer Flüssigkeiten zu achten. Es steht ein Kanister mit einem alkoholfreien Getränk zur Verfügung. Zudem betonen wir, dass es wichtig ist, Mineralien zu sich zu nehmen.
1: Außerdem sei eine Krankenschwester im Haus, die regelmäßig Blutdruck messe, ergänzt Ruschka. Sie könne schnell reagieren, falls es den Menschen wegen der Hitze schlechter gehe. Und wie wichtig der Kontakt innerhalb der Gruppe ist, zeigt ein weiterer Hinweis des Direktors.
3: Manchmal kommt es vor, dass die Klienten auch bei dieser Hitze 3 Pullover anhaben. Dann müssen sie darauf aufmerksam gemacht werden, dass es besser wäre, etwas an Kleidung abzulegen.
1: Das Asylhaus Patronus bietet Unterkunft für insgesamt 26 Personen. Einen Nutzungsvertrag können Klienten für eine maximale Dauer von einem Jahr abschließen. Und das war das Tagesecho an diesem Dienstag. 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Das Viertel Rixdorf ist heute eine beschauliche Siedlung im Berliner Bezirk Neukölln. Im 18. Jahrhundert siedelten sich hier zahlreiche Glaubensflüchtlinge aus Böhmen an. Mit ihrer Geschichte beschäftigt sich Alexej Tikhonov. Er forscht am Slawischen Seminar der Universität Zürich zu sprachwissenschaftlichen Themen. Im letzten Herbst hielt er einen Vortrag in Wien, bei dem er seine Erkenntnisse zu den tschechischen Schulen in Berlin vorstellte. Den Anlass bot eine Konferenz der Matthias-Kramer-Gesellschaft zur Erforschung der Geschichte des Fremdsprachenerwerbs und der Mehrsprachigkeit, die im Rahmen der Feierlichkeiten zum 250. Jubiläum der Wiener Bohemistik stattfand. Ferdinand Hauser war vor Ort und hat Tikhonov vors Mikrofon gebeten. Sie hören eine Wiederholung vom Oktober vergangenen Jahres.
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0: Herr Tichonow, Sie haben sich bereits in Ihrer Doktorarbeit mit der tschechischen Emigrationswelle nach Berlin beschäftigt im 18. Jahrhundert und Sie halten jetzt in Wien einen Vortrag, wo es um das Bildungswesen in Berlin geht, vom 18. bis zum 20. Genau. Jahrhundert und um böhmische Schulen und so weiter. Wie sind Sie auf dieses Thema gekommen oder vielleicht auch generell auf die Beschäftigung mit dieser böhmischen Community in Berlin?
5: Mein Doktorvater Roland Meyer und ich, wir haben etwa Mitte der 2010er Jahre bei der Brüdergemeine in Rixdorf, Gemeinde ohne D, so ist es richtig, viele, viele Handschriften entdeckt, auf Tschechisch aus dem 18. Jahrhundert und haben uns die Frage gestellt, ja, woher stammen diese Handschriften, wer hat sie verfasst, was steht da drin? Es waren wirklich mehr als 3000 Seiten an Handschriften aus dieser Zeit und dem habe ich meine Doktorarbeit gewidmet. Und ein Teil dieser Arbeit war unter anderem festzustellen, wer hat Tschechisch dort gesprochen, wie kamen die Leute nach Berlin, warum kamen sie nach Berlin und wie wurden sie ausgebildet dementsprechend in Tschechisch und dann später auch in Deutsch.
0: Warum kamen denn die Menschen nach Berlin? Diese Frage haben Sie gerade schon genannt. Es gibt bestimmt viele Gründe, aber vielleicht auch einen, der über allen drüber stand.
5: Es gab vor allem zwei Gründe. Der wichtigste Grund war die Verfolgung von Protestantinnen in böhmischen Ländern und sie sind eben von der Verfolgung geflohen und haben gehört, also klingt jetzt so salopp, aber sie haben gehört, dass Leute in Preußen aufgenommen werden sollen und bevor der Beschluss überhaupt offiziell feststand, haben sie schon auf den Weg gemacht aus Böhmen, Mähren, teilweise aus Schlesien und sind dann etwa Anfang der 1730er Jahre in Berlin bzw. bei Berlin angekommen und der offizielle Beschluss kam dann erst, glaube ich, 5 Jahre später, dass sie überhaupt kommen dürfen. Später kamen dann auch Arbeitsmigrantinnen aus den gleichen Ländern. Sie haben dann ab und zu den Vorwand verwendet, dass sie verfolgt werden, waren in Wirklichkeit Katholikinnen. Aber nichtsdestotrotz kamen im 18. Jahrhundert mehrere tausend tschechischsprachige Menschen nach Berlin, Potsdam und Rixdorf.
0: Wie groß war denn der Anteil der tschechischsprachigen Menschen an der Gesamtbevölkerung Berlins? Ich frage, weil ich in Ihrer Präsentation da ganz hohe Prozentzahlen gesehen habe, die mich überrascht haben.
5: Genau, man staunt darüber, aber es waren tatsächlich im Laufe des 18. Jahrhunderts ungefähr zwischen 1,5% und fast 5% der Gesamtbevölkerung, was man zu der damaligen Zeit, wo Berlin so knapp zwischen 60 und vielleicht 80.000 Einwohnerinnen hatte, eine sehr große Zahl und man hat dann die Tschechinnen damals tatsächlich als, als Ausländer wahrgenommen, weil das natürlich ein sehr großer Prozentsatz gewesen ist.
0: Der Vortrag, den Sie heute halten, der betrachtet ja die Lage bis ins 20. Jahrhundert hinein. Wie hat sich denn diese Zuwanderung verändert im Laufe der Zeit? Gab es dann andere Gründe oder sind das weniger Menschen geworden?
5: Es sind nicht weniger Menschen geworden, also die im 18. Jahrhundert nach Preußen gekommen sind, sind dort auch geblieben, über Generationen hinweg und immer noch leben in Rixdorf tatsächlich die Nachkommen von einigen dieser Familien. Und da gibt es so wie ganz normale, sage ich mal, tschechische Nachnamen wie Christek zum Beispiel, die Familie lebt immer noch in Rixdorf. So gibt es dann auch Familien, die sich schon komplett angepasst haben und dann wurde zum Beispiel aus Prohaska wurde Spazier. Also haben sie ihre Nachnamen tatsächlich dann irgendwann im 18., 19. Jahrhundert ins Deutsche übersetzt, damit sie nicht als Tschechen auffallen sozusagen. Es hat sich aber vieles verändert natürlich im Laufe der Zeit. Ab der zweiten, dritten Generation hat angefangen die Assimilation und ab der dritten, vierten Generation können wir eigentlich schon von der kompletten Assimilation sprechen. Einige Mitglieder dieser Flüchtlingsgemeinden sozusagen sind dann auch zum Wehrdienst gegangen, obwohl sie ursprünglich pazifistisch waren, aber ab der dritten Generation ungefähr hat auch das angefangen.
0: Nun beschäftigen Sie sich heute mit Schulen. also mit tschechischen Schulen, wann und warum wurden die denn gegründet? Gab es die gleich ganz am Anfang oder sind die erst später entstanden?
5: Die Schulen in einer ja sehr freien Form, könnte man sagen, gab es von Anfang an. Also 1733 ist bereits der erste Schulmeister oder Lehrer mit den Geflüchteten, also der war auch ein Geflüchteter. Also wurden die Kinder quasi, die Jugendlichen auch sofort unterrichtet, nachdem sie in Berlin oder bei Berlin angekommen sind. Später, nur ein oder zwei Jahre später, ist auch ein deutscher Schulmeister dazugekommen. Das heißt, bereits ein, zwei Jahre nach ihrem Ankommen wurden die Kinder in zwei Sprachen unterrichtet von zwei Lehrern, Jungen und Mädchen. Ihnen wurde Lesen, Schreiben beigebracht, diverse Handwerke. Und das hat sich fast bis ans Ende des 18. Jahrhunderts erhalten.
0: Und die Jungen und die Mädchen wurden zusammen unterrichtet damals?
5: Sie wurden erst nicht zusammen unterrichtet, sie wurden erst getrennt unterrichtet. Die Jungen von männlichen Lehrern, die Mädchen von weiblichen Lehrerinnen. Alle Lehrer stammen aus den Gemeinden selbst oder wurden aus der oberen Gemeinde aus Herrnhut geschickt, vor allem die deutschen Lehrer, die kein Tschechisch konnten. Und dann aber in der zweiten Hälfte des 18. Jahrhunderts wurden die Klassen nicht mehr nach Geschlecht getrennt, sondern nach dem Alter und nach den Kompetenzen sozusagen. Es sind dann auch immer mehr deutsche Kinder dazugekommen, weil die tschechischen Schulen dann in der zweiten Hälfte des 18. Jahrhunderts im Vergleich zu den preußischen Schulen von einigen Eltern mehr geschätzt wurden, weil sie nicht so stramm militaristisch waren wie die preußischen Schulen.
0: Okay, das heißt, man kann sagen, dass die preußischen Schulen wirklich so auf Disziplinen ausgelegt waren und da gab es Ordnung und bestimmte strenge Regeln und die tschechischen Schulen waren ein bisschen freier sozusagen?
5: Ich bin kein Historiker der preußischen Schulgeschichte, aber was ich aus meiner Forschung weiß, ist, dass an den preußischen Schulen vor allem ehemalige Militärs bzw. Veteranen als Lehrerinnen eingesetzt wurden. Sie haben dort auch relativ gut verdient. Dagegen an tschechischen Schulen in Berlin wurden geistliche und ledige Schwestern, also Schwestern jetzt nicht im Sinne von Verwandt, sondern Geschwister der Kirche, also in der Kirche, also wurden ledige Frauen und ledige Männer eingesetzt, die aus der Gemeinde selbst stammen und theologische bzw. im Idealfall auch pädagogische Bildung hatten.
0: Und wie finanzierten sich diese Schulen? Denn ich kann mir vorstellen, eine Schule und Lehrer zu bezahlen, ist gar nicht so ganz ohne. Diese Menschen kamen als Flüchtlinge im Grunde genommen nach Berlin, hatten vielleicht auch nicht viel Geld am Anfang. Wie sah das aus?
5: Ja, sie hatten so gut wie gar kein Geld. Also sie wurden auch teilweise ausgenutzt von ihren eigenen Landsleuten vor Ort in Berlin und in Rixdorf, die schon länger da waren und nicht als Flüchtlinge nach Preußen gekommen sind, sondern Unternehmer wurden. Vor allem im Webereihandwerk wurden dann die Neuankömmlinge auch ausgenutzt und ihnen wurde sehr wenig Geld bezahlt. Aber was die Schulen betrifft, die Schulen wurden staatlich kaum finanziert, sondern wurden durch Spenden und Beiträge der Eltern und der oberen Gemeinde in Herrnhut finanziert und sie hatten nicht viel Geld zur Verfügung. Es waren ja auch so eine Art Internate oder Anstalten, wo Kinder und Lehrerinnen zusammen gelebt haben. Das heißt, es ist dann auch oft der Fall gewesen, dass die Kinder in der Schule auch übernachtet haben und dort verpflegt wurden. Und die ganze Schule hatte vergleichsweise ein Monatsgehalt von einem preußischen Lehrer zur Verfügung, die ganze Schule.
0: Sie haben gerade schon die Schwestern erwähnt, die auch den Unterricht geleistet haben. Welche Rolle hatten denn Frauen überhaupt in dieser Exilgemeinschaft in Rixdorf in Berlin?
5: Die Frauen hatten wirklich sehr zentrale Rollen in der Gemeinde. Zwar waren Prediger immer Männer, aber wie ich in meiner Forschung, in der Analyse der vielen Handschriften, die ich untersucht habe, festgestellt habe, waren sehr viele Frauen als Editorinnen, als Co-Autorinnen, könnte man sagen, als Co-Schreiberinnen dieser Handschriften tätig. Das heißt, diese vielen Handschriften, vor allem Lebensläufe, die ich untersucht habe von den Geflüchteten, stammen gar nicht von den Geflüchteten selbst, sondern wurden zum Beispiel von Predigergehilfinnen, von Predigerfrauen, von Predigerschwestern, von Predigermüttern und so weiter angefertigt.
0: Wie sah denn das Ende der tschechischen Schulen in Rixdorf dann aus? Wann kam es dazu und warum?
5: Vor allem aus finanziellen Gründen wurde der Deutschunterricht ausgebaut, damit immer mehr deutsche Kinder in die Schulen kommen, weil die deutschen Kinder ein bisschen mehr bezahlen mussten als die tschechischen Kinder. Und so hat sich ergeben, dass ab ungefähr dem letzten Drittel des 18. Jahrhunderts Deutschunterricht immer zugenommen hat, Tschechischunterricht immer abgenommen hat und dass wir am Anfang des 19. Jahrhunderts, so in den 20er Jahren bereits davon sprechen können, dass Tschechisch nicht mehr unterrichtet wurde oder dann nur in der Kirche die Gottesdienste auf Tschechisch gehalten wurden, aber das ist eine andere Geschichte. An den Schulen selbst wurde in den 1820er Jahren so gut wie kein Tschechisch mehr unterrichtet.
0: Und in Ihrer Doktorarbeit, um nochmal ganz kurz darauf zurückzukommen, ging es im Grunde genommen vor allem um die sprachliche Stellung damals in Rixdorf. Inwiefern haben sich denn die Menschen damals integriert sprachlich und das Deutsche übernommen? Wie fand dieser Spracherwerb vielleicht auch einfach statt?
5: Ich fand es ganz erstaunlich, weil die Strukturen, die sich ergeben haben, wie sich Familien integrieren und assimilieren in die Gesellschaft, passierte damals genauso wie heute, egal mit welchen Menschen, welcher Herkunft. Das heißt, die erste Generation, die frisch angekommen ist, lebte zwar physisch hier in Preußen sozusagen, aber ja, also kulturell, sprachlich hatten sie die Sehnsucht natürlich nach der Heimat. Die zweite Generation waren die Brückenbauer, die zwischen den beiden Ländern, zwischen beiden Kulturen, zwischen zwei Kulturen standen. Und ab der dritten Generation hat dann die Assimilation eingesetzt. Und das ist ganz erstaunlich, weil es waren ja auch Christen aus einem Nachbarland sozusagen. Und nichtsdestotrotz, auch 300 Jahre später, passiert alles genau so in unserer Gesellschaft. Und das fand ich ganz erstaunlich. Und man hat es auch an den Lebensläufen bemerkt, dass sie Ende des 18., Anfang des 19. Jahrhunderts bereits mehr Germanismen benutzt haben in ihren Lebensläufen. Also sowas wie Anstalte. Also für die Schulen oder Charité kam dann so als, also das berühmte Krankenhaus und viele, viele weitere, wie gesagt, auch mit den Nachnamen, die einfach übersetzt wurden ins Deutsche. Und dann ungefähr ab den 1830er, 1840er Jahren können wir sagen, ja, dass das Tschechisch auch schriftlich und auch mündlich kaum mehr verfügbar war, aber die letzten Tschechischsprecherinnen sind ungefähr in der Zeit zwischen 1920 und 1940 gestorben, was aber dann nur noch einzelne alte Menschen gewesen sind, die in ihrem Alltag meistens auch Deutsch gesprochen haben und Tschechisch dann, ja, sie hatten einfach niemanden, mit dem sie das praktizieren könnten.
0: Mhm. Aber das heißt, Sie sagen, man kann schon Analogien ziehen zu heutigen Migrationsbewegungen. Es läuft also alles im Grunde genommen mehr oder weniger genauso ab wie damals.
5: Ja, also aus meiner Forschung ausgehend würde ich sagen, auf jeden Fall. Ich meine, Rixdorf hatte damals in Berlin im 19., 18. Jahrhundert auch den Ruf eines Problembezirks und so weiter. Und heute ist es ja ein vorzeigehistorischer Kern von Neukölln. Also ja, man glaubt es nicht, aber egal woher die Menschen kommen, welchen Glauben sie haben, scheint es so aus meiner Forschung, dass eigentlich immer alles gleich passiert. Und das fand ich sehr erstaunlich. Das habe ich nicht erwartet.
0: Sie arbeiten derzeit in Zürich an Ihrer Habilitation zum Thema Deutschrap und dem Einfluss auf den Deutschrap durch slawische Sprachen. Ein sehr interessantes Thema. Sie beschäftigen sich dabei vor allem, habe ich gelesen, mit dem Polnischen und dem Russischen und BKS als Sprachen unter anderem. Nicht mit dem Tschechischen. Warum denn nicht mit dem Tschechischen? Gibt es einfach schlichtweg keinen tschechisch-deutschsprachigen Rap? Oder was sind die Gründe dafür? Oder gibt es vielleicht doch einige Songs, einige Künstler, die das machen?
5: Also in Deutschland gibt es eine einzige Künstlerin, die tschechisch bzw. tschechisch und slowakischen Background hat. Das ist Katja Krasavice. So ist der Künstlerinnenname. Und sie ist durchaus sehr populär. Also sie hat Hunderttausende von monatlichen Hörerinnen auf Spotify. Ich habe mir ihre Lieder alle angeschaut, also die Texte, und sie benutzt kein einziges Wort Tschechisch, was wahrscheinlich auch damit zusammenhängt, dass sie in Teplice zwar geboren wurde, aber schon komplett in Deutschland aufgewachsen ist. Und wie gesagt, sie ist die Einzige, sie benutzt kein Tschechisch, kein Slowakisch. Aber in der Tschechischen Republik gibt es durchaus Rapper, Rapperinnen, die Germanismen benutzen. Aber das ist ein, würde ich mal sagen, altes Spiel, also Germanismen im Tschechischen. Das ist natürlich ein sehr breites Thema, das auch sehr tiefe historische Wurzeln hat.

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1: Dobrý den und willkommen zu unserer Sendung an diesem Dienstag. Es ist zwar gerade nicht viel los im politischen Prag, Kabinett und Abgeordnete haben Urlaub, trotzdem erregen bestimmte Vorhaben der Regierung aktuell die Gemüter, konkret jene der Kulturgemeinschaft in Tschechien. Es gibt einen offenen Brief, der die staatliche Kulturpolitik für die kommenden Jahre kritisiert. Wer unterschrieben hat und wie darauf reagiert wird, das hören Sie in unserem heutigen Tagesecho. Darin wird es dann auch um die Hitze und ihre Auswirkungen auf die Obdachlosenhilfe hierzulande gehen. Und in der zweiten Hälfte der Sendung halten wir ein Geschichtskapitel für Sie bereit, und zwar zu den Glaubensflüchtlingen aus Böhmen, die sich im 18. Jahrhundert im Berliner Raum angesiedelt haben. Am Mikrofon begleitet Sie heute Daniela Honigmann und es geht los mit den Kurzmeldungen und Till Janzer.
2: Die Nachrichten. In der neuesten Wahlumfrage des Meinungsforschungsinstituts Median liegt die Regierungspartei Anno wieder weit vorne. Wäre im Juli in Tschechien gewählt worden, hätte sie 34% erreicht. Auf dem Rang dahinter liegt diesmal mit 15% die Bürgermeisterpartei STAN als stärkste Kraft der Opposition, gefolgt von den Bürgerdemokraten mit 12%. Ebenso ins Abgeordnetenhaus einziehen würden die oppositionellen Piraten sowie die mitregierende Rechtsaußenpartei Freiheit und direkte Demokratie. Die Autofahrerpartei Motoriste Sobie als dritte Regierungskraft würde es mit 4,5% nicht ins Abgeordnetenhaus schaffen. Ebenso an der 5%-Hürde scheitern würden unter anderem die Top 09, die Christdemokraten und die Kommunisten. Die Inflationsrate in Tschechien ist im Juli im Jahresvergleich gestiegen. Die Verbraucherpreise legten um 1,7% zu. Im Juni hatte die Rate bei 1,5% gelegen. Dies geht aus einer ersten Schätzung des tschechischen Statistikamtes hervor. Vor allem trug der Preisanstieg bei Kraftstoffen zu dem Plus bei. Er lag bei 3,5% im Monatsvergleich und 17% im Jahresvergleich. Billiger wurden hingegen besonders Lebensmittel. Der Prager Magistrat plant die Restaurierung der ehemaligen Kaserne im Stadtteil Karlin. Umgerechnet insgesamt 78 Millionen Euro sollen die Arbeiten an dem denkmalgeschützten Militärgebäuden aus dem 19. Jahrhundert kosten. Danach sollen dort Geschäfte, Büroräume, ein Studentenwohnheim sowie Räume für Kunst und Kultur zur Verfügung stehen. Als nächstes ist eine öffentliche Ausschreibung zum Restaurierungsprojekt geplant. Die Beendigung der Arbeiten ist für 2032 angesetzt. Vor 3 Jahren hatte die Stadt Prag die ehemalige Kaserne vom Amt für die Vertretung des Staates in Eigentumsfragen erhalten. Es handelte sich um ein Tauschgeschäft für eine andere Immobilie. Das Luftfahrtmuseum im südmährischen Kunovice erhält noch im Laufe des August einen Hubschrauber vom Typ MI-8 für seine Ausstellung. Die Maschine diente bis vor 3 Jahren auf dem Militärflughafen in Prag-Gbelli für die Beförderung von VIP-Passagieren, so etwa des Staatspräsidenten, Premiers oder von Generälen der tschechischen Armee. Den Besuchern gezeigt werden soll der Hubschrauber ab der Saison im kommenden Jahr. Das Luftfahrtmuseum in Kunovice ist das zweitälteste in Tschechien und wurde 1970 eröffnet. Zum Sport. Die Fußballspielerinnen von Sparta Prag treffen in der dritten Qualifikationsrunde zur Champions League auf Servette Genf. Das Duell starten die tschechischen Meisterinnen am 26. August vor eigenem Publikum. Das Rückspiel findet am 2. September in der Schweiz statt. Dies entschied das Los des Europäischen Fußballverbandes UEFA in Nyon. Sparta steigt erst in der anstehenden Runde in die Qualifikation zur Champions League ein. Sollten die Pragerinnen scheitern, würden sie an der zweiten Qualifikationsrunde des Europacup teilnehmen. Und zum Schluss noch die Wetteraussichten. Am Mittwoch ist es in Tschechien meist sonnig und trocken. Die Tageshöchsttemperaturen liegen bei 24 bis 28 Grad. Im Norden und Nordosten des Landes ist es nicht ganz so heiß, bei Maxima zwischen 22 und 25 Grad.
1: Das war Till Janzer mit den Nachrichten von diesem Dienstag. Berufsverbände, Institutionen, Vereine und Gewerkschaften aus dem tschechischen Kulturbereich haben sich am Montag mit einem offenen Brief an die Regierung gewandt. Sie fordern das Kabinett auf, die vom zuständigen Ressort ausgearbeitete neue staatliche Kulturpolitik zurückzuziehen. Martina Schneiberger war fast zusammen.
3: Der offene Brief mit dem gegen das vom Kulturministerium vorgelegte Konzept für die Jahre 2026 bis 2030 protestiert wird, wurde von 60 Subjekten unterzeichnet. Zu ihnen gehören der Schriftstellerverband, der Schauspielerverband, das Dokumentarfilmfestival Jedenswert oder auch die Vereinigung der Bibliotheken. Er sehe keinen Grund dafür, etwas an der neuen staatlichen Kulturpolitik zu ändern, reagierte jedoch Minister Otto Klempisch. In einer schriftlichen Erklärung für die Medien fuhr er fort, Zitat:
1: Der Minister und das Ministerium sind für die staatliche Kulturpolitik verantwortlich, nicht aber die Gewerkschaften oder Kulturverbände. Wir stellen eine neue Kulturpolitik vor, die auf vage Aussagen verzichtet und auf konkreten Maßnahmen basiert, zu deren Umsetzung diese Regierung bereit ist. Zugleich beabsichtigen wir, die Ergebnisse jedes Jahr öffentlich auszuwerten.
3: Zitat Ende. Laut der Dachorganisation Kulturnia Kreativní Federace ČR gibt es keinen Grund für ein neues Dokument. Im Herbst vergangenen Jahres hatte die Vorgängerregierung von Petr Fiala ihre eigene staatliche Kulturpolitik für denselben Zeitraum von 2026 bis 2030 ausgearbeitet. An diesem Konzept war einige Jahre lang gearbeitet worden. Außerdem wurde es mit der Fachöffentlichkeit gründlich diskutiert. Der Vorsitzende des Verbandes für Kultur und Kreativität der Tschechischen Republik, Jakub Bakule, machte in den Inlandssendungen des Tschechischen Rundfunks darauf aufmerksam, dass in dem neuen Dokument nun einige für den Kulturbereich wichtigen Themen ignoriert worden seien.
1: Die staatliche Kulturpolitik ist kein Dokument des Kulturministeriums. Hierbei geht es darum, wie der Staat als Ganzes seine Kulturpolitik umsetzt. Das Außenministerium befasst sich beispielsweise mit der Nutzung der Kulturdiplomatie. Und eine Ausbildung in Kreativität ist etwa das Thema des Schulressorts. Das alles fehlt dort, weil es mit niemandem konsultiert worden ist.
3: Das aktuelle Dokument wird Einfluss auf den Betrieb von rund 500 Museen und Galerien, mehr als 250 Theatern sowie viele Burgen und Schlösser haben. Das Material wird außerdem mehr als 220.000 Mitarbeiter betreffen. Nach Meinung der Berufsverbände ist das neue Dokument intransparent entstanden. Sie kritisieren die Tatsache, dass als Autorin die Pressesprecherin des Kulturministeriums Barbara Šťastná genannt wird. Jakub Bakule merkte dazu im öffentlich-rechtlichen tschechischen Fernsehen unter anderem an:
1: Ich kenne keinen Präzedenzfall von einem anderen Ressort, dass ein strategisches Material, das bestimmt, wie das Ministerium in den nächsten 4 Jahren arbeiten wird, binnen 3 Wochen in einer Presseabteilung ausgearbeitet wurde.
3: Die Kulturinstitutionen würden zudem die Tatsache kritisieren, dass eine schöpferische und künstlerische Freiheit in dem neuen Konzept gar nicht erwähnt werde, sagte Lenka Havlíková. Sie ist die Vorsitzende des Verbands Unabhängiger Theater.
1: Das Kulturministerium verlängerte zwar die Frist, binnen der eventuelle Vorschläge zu dem neuen Dokument vorgelegt werden können. Ich bin genauso wie der Großteil des Kultursektors aber nicht davon überzeugt, dass es das Ziel sein sollte, das Dokument gründlich zu überarbeiten. Denn problematisch sind dessen Ausgangspunkt, die Gründe sowie der Prozess seiner Entstehung. Die Lösung besteht daher nicht darin, einfach ein paar Absätze abzuändern.
3: Die Unterzeichner des offenen Briefs halten es für wichtig zu wissen, wie, wann und mit welchen Mitteln der Ressort seine Politik umsetzen wird und ob bestimmte Bereiche in die Zuständigkeit anderer Ministerien fallen werden. Auf den offenen Brief der Kulturinstitutionen will auch Premier Andrej Babiš reagieren, jedoch vermutlich erst nächste Woche.
1: Soweit unser aktueller Bericht aus Prag. Wir schauen weiter, und zwar nach Südwesten. Am Montag wurden in Tschechien wieder Temperaturen von fast 37 Grad Celsius gemessen. Die Hitze macht auch Menschen ohne festen Wohnsitz zu schaffen. In Pilsen etwa finden sie Hilfe in der Notunterkunft der Heilsarmee.
3: Hier ist es 100-mal besser als auf der Straße. Wir bekommen Lebensmittel und etwas zu trinken. Dadurch habe ich aufgehört zu saufen. Ich fühle mich hier sehr gut.
1: František aus Pilsen sagt, er habe erst einmal eine solche Hitze wie derzeit erlebt. Das sei während der Corona-Pandemie gewesen, als Masken getragen werden mussten. Auch damals sei das Leben auf der Straße besonders schwer gewesen, berichtet der Mann. Dieser Tage nutzt František das Asylhaus Patronus im Osten der Kreisstadt, das von der Heilsarmee betrieben wird. Es ist die einzige Einrichtung in Tschechien, die alkoholkranken Obdachlosen eine vorübergehende Unterkunft bietet. Der Gesundheitszustand der Bewohner verschlechtert sich unter den derzeitigen tropischen Temperaturen noch einmal deutlich. Deswegen mache die Heilsarmee zusätzliche Hilfsangebote, schildert Sozialarbeiterin Barbara Lavitschkova.
3: An diesen Hitzetagen stehen für die Klienten schon an der Rezeption Getränke bereit, aber auch in der Lebensmittelausgabe. Wenn ihnen die Flüssigkeiten ausgehen, dann können sie die Mitarbeiter um eine zusätzliche Ausgabe bitten, und das sowohl von Getränken als auch von Lebensmitteln.
1: Üblicherweise werde die Notausgabe nicht in diesem Umfang angeboten, fügt Lavitschkova hinzu, und im Normalbetrieb müssten die Besucher zusätzliche Lebensmittelrationen selbst bezahlen. Durch Temperaturen von deutlich über 30 Grad werde ihr Gesundheitszustand aber zusätzlich belastet, erläutert die Sozialarbeiterin weiter. Viele der Klienten hätten Probleme beim Atmen oder mit dem Herzen, so Lavitschkova. Die Hitze wirke sich erschwerend darauf aus, also gehe es gerade viel um Arztbesuche. Die Sozialarbeiter der Pilsener Einrichtung begleiten die Klienten dann zu Behandlungen und auch zu Terminen beim Arbeitsamt. Diese eigentlich alltäglichen Gänge würden sich bei den hohen Temperaturen schwierig gestalten, sagt Lavitschkova.
3: Schon der Weg dorthin ist für die Menschen unangenehm. Wenn sie kein Geld für eine Fahrkarte haben, müssen wir zu Fuß gehen. Für einen unserer Klienten, der Krücken hat und amputierte Zehen, war das wirklich schlimm. Wir mussten mehrmals anhalten. Und die Zeit im Warteraum ist bei der Hitze auch anstrengend.
1: Aber auch im Haus Patronus selbst werde der Gesundheitszustand der Bewohner im Hochsommer genauer beobachtet, betont Martin Ruschka. Er leitet die Einrichtung.
3: Da die Klienten bei uns Alkohol konsumieren dürfen, ist es wichtig, gemeinsam mit ihnen auch die Aufnahme anderer Flüssigkeiten zu achten. Es steht ein Kanister mit einem alkoholfreien Getränk zur Verfügung. Zudem betonen wir, dass es wichtig ist, Mineralien zu sich zu nehmen.
1: Außerdem sei eine Krankenschwester im Haus, die regelmäßig Blutdruck messe, ergänzt Ruschka. Sie könne schnell reagieren, falls es den Menschen wegen der Hitze schlechter gehe. Und wie wichtig der Kontakt innerhalb der Gruppe ist, zeigt ein weiterer Hinweis des Direktors.
3: Manchmal kommt es vor, dass die Klienten auch bei dieser Hitze 3 Pullover anhaben. Dann müssen sie darauf aufmerksam gemacht werden, dass es besser wäre, etwas an Kleidung abzulegen.
1: Das Asylhaus Patronus bietet Unterkunft für insgesamt 26 Personen. Einen Nutzungsvertrag können Klienten für eine maximale Dauer von einem Jahr abschließen. Und das war das Tagesecho an diesem Dienstag. 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Das Viertel Rixdorf ist heute eine beschauliche Siedlung im Berliner Bezirk Neukölln. Im 18. Jahrhundert siedelten sich hier zahlreiche Glaubensflüchtlinge aus Böhmen an. Mit ihrer Geschichte beschäftigt sich Alexej Tikhonov. Er forscht am Slawischen Seminar der Universität Zürich zu sprachwissenschaftlichen Themen. Im letzten Herbst hielt er einen Vortrag in Wien, bei dem er seine Erkenntnisse zu den tschechischen Schulen in Berlin vorstellte. Den Anlass bot eine Konferenz der Matthias Kramer Gesellschaft zur Erforschung der Geschichte des Fremdsprachenerwerbs und der Mehrsprachigkeit, die im Rahmen der Feierlichkeiten zum 250. Jubiläum der Wiener Bohemistik stattfand. Ferdinand Hauser war vor Ort und hat Tikhonov vors Mikrofon gebeten. Sie hören eine Wiederholung vom Oktober vergangenen Jahres.
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0: Herr Tichonow, Sie haben sich bereits in Ihrer Doktorarbeit mit der tschechischen Emigrationswelle nach Berlin beschäftigt im 18. Jahrhundert und Sie halten jetzt in Wien einen Vortrag, wo es um das Bildungswesen in Berlin geht, vom 18. bis zum 20. Genau. Jahrhundert und um böhmische Schulen und so weiter. Wie sind Sie auf dieses Thema gekommen oder vielleicht auch generell auf die Beschäftigung mit dieser böhmischen Community in Berlin?
5: Mein Doktorvater Roland Meyer und ich, wir haben etwa Mitte der 2010er Jahre bei der Brüdergemeine in Rixdorf, Gemeinde ohne D, so ist es richtig, viele, viele Handschriften entdeckt, auf Tschechisch aus dem 18. Jahrhundert und haben uns die Frage gestellt, ja, woher stammen diese Handschriften, wer hat sie verfasst, was steht da drin? Es waren wirklich mehr als 3000 Seiten an Handschriften aus dieser Zeit und dem habe ich meine Doktorarbeit gewidmet. Und ein Teil dieser Arbeit war unter anderem festzustellen, wer hat Tschechisch dort gesprochen, wie kamen die Leute nach Berlin, warum kamen sie nach Berlin und wie wurden sie ausgebildet dementsprechend in Tschechisch und dann später auch in Deutsch.
0: Warum kamen denn die Menschen nach Berlin? Diese Frage haben Sie gerade schon genannt. Es gibt bestimmt viele Gründe, aber vielleicht auch einen, der über allen drüber stand.
5: Es gab vor allem zwei Gründe. Der wichtigste Grund war die Verfolgung von Protestantinnen in böhmischen Ländern und sie sind eben von der Verfolgung geflohen und haben gehört, also klingt jetzt so salopp, aber sie haben gehört, dass Leute in Preußen aufgenommen werden sollen und bevor der Beschluss überhaupt offiziell feststand, haben sie schon auf den Weg gemacht aus Böhmen, Mähren, teilweise aus Schlesien und sind dann etwa Anfang der 1730er Jahre in Berlin bzw. bei Berlin angekommen und der offizielle Beschluss kam dann erst, glaube ich, 5 Jahre später, dass sie überhaupt kommen dürfen. Später kamen dann auch Arbeitsmigrantinnen aus den gleichen Ländern. Sie haben dann ab und zu den Vorwand verwendet, dass sie verfolgt werden, waren in Wirklichkeit Katholikinnen. Aber nichtsdestotrotz kamen im 18. Jahrhundert mehrere tausend tschechischsprachige Menschen nach Berlin, Potsdam und Rixdorf.
0: Wie groß war denn der Anteil der tschechischsprachigen Menschen an der Gesamtbevölkerung Berlins? Ich frage, weil ich in Ihrer Präsentation da ganz hohe Prozentzahlen gesehen habe, die mich überrascht haben.
5: Genau, man staunt darüber, aber es waren tatsächlich im Laufe des 18. Jahrhunderts ungefähr zwischen 1,5% und fast 5% der Gesamtbevölkerung, was man zu der damaligen Zeit, wo Berlin so knapp zwischen 60 und vielleicht 80.000 Einwohnerinnen hatte, eine sehr große Zahl und man hat dann die Tschechinnen damals tatsächlich als, als Ausländer wahrgenommen, weil das natürlich ein sehr großer Prozentsatz gewesen ist.
0: Der Vortrag, den Sie heute halten, der betrachtet ja die Lage bis ins 20. Jahrhundert hinein. Wie hat sich denn diese Zuwanderung verändert im Laufe der Zeit? Gab es dann andere Gründe oder sind das weniger Menschen geworden?
5: Es sind nicht weniger Menschen geworden, also die im 18. Jahrhundert nach Preußen gekommen sind, sind dort auch geblieben, über Generationen hinweg und immer noch leben in Rixdorf tatsächlich die Nachkommen von einigen dieser Familien. Und da gibt es so wie ganz normale, sage ich mal, tschechische Nachnamen wie Christek zum Beispiel, die Familie lebt immer noch in Rixdorf. So gibt es dann auch Familien, die sich schon komplett angepasst haben und dann wurde zum Beispiel aus Prohaska wurde Spazier. Also haben sie ihre Nachnamen tatsächlich dann irgendwann im 18., 19. Jahrhundert ins Deutsche übersetzt, damit sie nicht als Tschechen auffallen sozusagen. Es hat sich aber vieles verändert natürlich im Laufe der Zeit. Ab der zweiten, dritten Generation hat angefangen die Assimilation und ab der dritten, vierten Generation können wir eigentlich schon von der kompletten Assimilation sprechen. Einige Mitglieder dieser Flüchtlingsgemeinden sozusagen sind dann auch zum Wehrdienst gegangen, obwohl sie ursprünglich pazifistisch waren, aber ab der dritten Generation ungefähr hat auch das angefangen.
0: Nun beschäftigen Sie sich heute mit Schulen. also mit tschechischen Schulen. Wann und warum wurden die denn gegründet? Gab es die gleich ganz am Anfang oder sind die erst später entstanden?
5: Die Schulen in einer ja sehr freien Form, könnte man sagen, gab es von Anfang an. Also 1733 ist bereits der erste Schulmeister oder Lehrer mit den Geflüchteten, also der war auch ein Geflüchteter. Also wurden die Kinder quasi, die Jugendlichen auch sofort unterrichtet, nachdem sie in Berlin oder bei Berlin angekommen sind. Später, nur ein oder zwei Jahre später, ist auch ein deutscher Schulmeister dazugekommen. Das heißt, bereits ein, zwei Jahre nach ihrem Ankommen wurden die Kinder in zwei Sprachen unterrichtet von zwei Lehrern, Jungen und Mädchen. Ihnen wurde Lesen, Schreiben beigebracht, diverse Handwerke. Und das hat sich fast bis ans Ende des 18. Jahrhunderts erhalten.
0: Und die Jungen und die Mädchen wurden zusammen unterrichtet damals?
5: Sie wurden erst nicht zusammen unterrichtet, sie wurden erst getrennt unterrichtet. Die Jungen von männlichen Lehrern, die Mädchen von weiblichen Lehrerinnen. Alle Lehrer stammen aus den Gemeinden selbst oder wurden aus der oberen Gemeinde aus Herrnhut geschickt, vor allem die deutschen Lehrer, die kein Tschechisch konnten. Und dann aber in der zweiten Hälfte des 18. Jahrhunderts wurden die Klassen nicht mehr nach Geschlecht getrennt, sondern nach dem Alter und nach den Kompetenzen sozusagen. Es sind dann auch immer mehr deutsche Kinder dazugekommen, weil die tschechischen Schulen dann in der zweiten Hälfte des 18. Jahrhunderts im Vergleich zu den preußischen Schulen von einigen Eltern mehr geschätzt wurden, weil sie nicht so stramm militaristisch waren wie die preußischen Schulen.
0: Okay, das heißt, man kann sagen, dass die preußischen Schulen wirklich so auf Disziplinen ausgelegt waren und da gab es Ordnung und bestimmte strenge Regeln und die tschechischen Schulen waren ein bisschen freier sozusagen?
5: Ich bin kein Historiker der preußischen Schulgeschichte, aber was ich aus meiner Forschung weiß, ist, dass an den preußischen Schulen vor allem ehemalige Militärs bzw. Veteranen als Lehrerinnen eingesetzt wurden. Sie haben dort auch relativ gut verdient. Dagegen an tschechischen Schulen in Berlin wurden geistliche und ledige Schwestern, also Schwestern jetzt nicht im Sinne von Verwandt, sondern Geschwister der Kirche, also in der Kirche, also wurden ledige Frauen und ledige Männer eingesetzt, die aus der Gemeinde selbst stammen und theologische bzw. im Idealfall auch pädagogische Bildung hatten.
0: Und wie finanzierten sich diese Schulen? Denn ich kann mir vorstellen, eine Schule und Lehrer zu bezahlen, ist gar nicht so ganz ohne. Diese Menschen kamen als Flüchtlinge im Grunde genommen nach Berlin, hatten vielleicht auch nicht viel Geld am Anfang. Wie sah das aus?
5: Ja, sie hatten so gut wie gar kein Geld. Also sie wurden auch teilweise ausgenutzt von ihren eigenen Landsleuten vor Ort in Berlin und in Rixdorf, die schon länger da waren und nicht als Flüchtlinge nach Preußen gekommen sind, sondern Unternehmer wurden. Vor allem im Webereihandwerk wurden dann die Neuankömmlinge auch ausgenutzt und ihnen wurde sehr wenig Geld bezahlt. Aber was die Schulen betrifft, die Schulen wurden staatlich kaum finanziert, sondern wurden durch Spenden und Beiträge der Eltern und der oberen Gemeinde in Herrnhut finanziert und sie hatten nicht viel Geld zur Verfügung. Es waren ja auch so eine Art Internate oder Anstalten, wo Kinder und Lehrerinnen zusammen gelebt haben. Das heißt, es ist dann auch oft der Fall gewesen, dass die Kinder in der Schule auch übernachtet haben und dort verpflegt wurden. Und die ganze Schule hatte vergleichsweise ein Monatsgehalt von einem preußischen Lehrer zur Verfügung, die ganze Schule.
0: Sie haben gerade schon die Schwestern erwähnt, die auch den Unterricht geleistet haben. Welche Rolle hatten denn Frauen überhaupt in dieser Exilgemeinschaft in Rixdorf in Berlin?
5: Die Frauen hatten wirklich sehr zentrale Rollen in der Gemeinde. Zwar waren Prediger immer Männer, aber wie ich in meiner Forschung, in der Analyse der vielen Handschriften, die ich untersucht habe, festgestellt habe, waren sehr viele Frauen als Editorinnen, als Co-Autorinnen, könnte man sagen, als Co-Schreiberinnen dieser Handschriften tätig. Das heißt, diese vielen Handschriften, vor allem Lebensläufe, die ich untersucht habe von den Geflüchteten, stammen gar nicht von den Geflüchteten selbst, sondern wurden zum Beispiel von Predigergehilfinnen, von Predigerfrauen, von Predigerschwestern, von Predigermüttern und so weiter angefertigt.
0: Wie sah denn das Ende der tschechischen Schulen in Rixdorf dann aus? Wann kam es dazu und warum?
5: Vor allem aus finanziellen Gründen wurde der Deutschunterricht ausgebaut, damit immer mehr deutsche Kinder in die Schulen kommen, weil die deutschen Kinder ein bisschen mehr bezahlen mussten als die tschechischen Kinder. Und so hat sich ergeben, dass ab ungefähr dem letzten Drittel des 18. Jahrhunderts Deutschunterricht immer zugenommen hat, Tschechischunterricht immer abgenommen hat. und dass wir am Anfang des 19. Jahrhunderts, so in den 20er Jahren bereits davon sprechen können, dass Tschechisch nicht mehr unterrichtet wurde oder dann nur in der Kirche die Gottesdienste auf Tschechisch gehalten wurden, aber das ist eine andere Geschichte. An den Schulen selbst wurde in den 1820er Jahren so gut wie kein Tschechisch mehr unterrichtet.
0: Und in Ihrer Doktorarbeit, um nochmal ganz kurz darauf zurückzukommen, ging es im Grunde genommen vor allem um die sprachliche Stellung damals in Rixdorf. Inwiefern haben sich denn die Menschen damals integriert sprachlich und das Deutsche übernommen? Wie fand dieser Spracherwerb vielleicht auch einfach statt?
5: Ich fand es ganz erstaunlich, weil die Strukturen, die sich ergeben haben, wie sich Familien integrieren und assimilieren in die Gesellschaft, passierte damals genauso wie heute, egal mit welchen Menschen, welcher Herkunft. Das heißt, die erste Generation, die frisch angekommen ist, lebte zwar physisch hier in Preußen sozusagen, aber ja, also kulturell, sprachlich hatten sie die Sehnsucht natürlich nach der Heimat. Die zweite Generation waren die Brückenbauer, die zwischen den beiden Ländern, zwischen beiden Kulturen, zwischen zwei Kulturen standen. Und ab der dritten Generation hat dann die Assimilation eingesetzt. Und das ist ganz erstaunlich, weil es waren ja auch Christen aus einem Nachbarland sozusagen. Und nichtsdestotrotz, auch 300 Jahre später, passiert alles genau so in unserer Gesellschaft. Und das fand ich ganz erstaunlich. Und man hat es auch an den Lebensläufen bemerkt, dass sie Ende des 18., Anfang des 19. Jahrhunderts bereits mehr Germanismen benutzt haben in ihren Lebensläufen. Also sowas wie Anstalte. Also für die Schulen oder Charité kam dann so als, also das berühmte Krankenhaus und viele, viele weitere, wie gesagt, auch mit den Nachnamen, die einfach übersetzt wurden ins Deutsche. Und dann ungefähr ab den 1830er, 1840er Jahren können wir sagen, ja, dass das Tschechisch auch schriftlich und auch mündlich kaum mehr verfügbar war, aber die letzten Tschechischsprecherinnen sind ungefähr in der Zeit zwischen 1920 und 1940 gestorben, was aber dann nur noch einzelne alte Menschen gewesen sind, die in ihrem Alltag meistens auch Deutsch gesprochen haben und Tschechisch dann, ja, sie hatten einfach niemanden, mit dem sie das praktizieren könnten.
0: Aber das heißt, Sie sagen, man kann schon Analogien ziehen zu heutigen Migrationsbewegungen. Es läuft also alles im Grunde genommen mehr oder weniger genauso ab wie damals.
5: Ja, also aus meiner Forschung ausgehend würde ich sagen, auf jeden Fall. Ich meine, Rixdorf hatte damals in Berlin im 19., 18. Jahrhundert auch den Ruf eines Problembezirks und so weiter. Und heute ist es ja ein vorzeigehistorischer Kern von Neukölln. Also ja, man glaubt's nicht, aber egal woher die Menschen kommen, welchen Glauben sie haben, scheint es so aus meiner Forschung, dass eigentlich immer alles gleich passiert. Und das fand ich sehr erstaunlich. Das habe ich nicht erwartet.
0: Sie arbeiten derzeit in Zürich an Ihrer Habilitation zum Thema Deutschrap und dem Einfluss auf den Deutschrap durch slawische Sprachen. Ein sehr interessantes Thema. Sie beschäftigen sich dabei vor allem, habe ich gelesen, mit dem Polnischen und dem Russischen und BKS als Sprachen unter anderem. Nicht mit dem Tschechischen. Warum denn nicht mit dem Tschechischen? Gibt es einfach schlichtweg keinen tschechisch-deutschsprachigen Rap? Oder was sind die Gründe dafür? Oder gibt es vielleicht doch einige Songs, einige Künstler, die das machen?
5: Also in Deutschland gibt es eine einzige Künstlerin, die tschechisch bzw. tschechisch und slowakischen Background hat. Das ist Katja Krasavice. So ist ihr Künstlerinnenname. Und sie ist durchaus sehr populär. Also sie hat Hunderttausende von monatlichen Hörerinnen auf Spotify. Ich habe mir ihre Lieder alle angeschaut, also die Texte, und sie benutzt kein einziges Wort Tschechisch, was wahrscheinlich auch damit zusammenhängt, dass sie in Teplice zwar geboren wurde, aber schon komplett in Deutschland aufgewachsen ist. Und wie gesagt, sie ist die Einzige, sie benutzt kein Tschechisch, kein Slowakisch. Aber in der Tschechischen Republik gibt es durchaus Rapper, Rapperinnen, die Germanismen benutzen. Aber das ist ein, würde ich mal sagen, altes Spiel, also Germanismen im Tschechischen. Das ist natürlich ein sehr breites Thema, das auch sehr tiefe historische Wurzeln hat.

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1: Dobrý den und willkommen zu unserer Sendung an diesem Dienstag. Es ist zwar gerade nicht viel los im politischen Prag, Kabinett und Abgeordnete haben Urlaub, trotzdem erregen bestimmte Vorhaben der Regierung aktuell die Gemüter, konkret jene der Kulturgemeinschaft in Tschechien. Es gibt einen offenen Brief, der die staatliche Kulturpolitik für die kommenden Jahre kritisiert. Wer unterschrieben hat und wie darauf reagiert wird, das hören Sie in unserem heutigen Tagesecho. Darin wird es dann auch um die Hitze und ihre Auswirkungen auf die Obdachlosenhilfe hierzulande gehen. Und in der zweiten Hälfte der Sendung halten wir ein Geschichtskapitel für Sie bereit, und zwar zu den Glaubensflüchtlingen aus Böhmen, die sich im 18. Jahrhundert im Berliner Raum angesiedelt haben. Am Mikrofon begleitet Sie heute Daniela Honigmann und es geht los mit den Kurzmeldungen und Till Janzer.
2: Die Nachrichten. In der neuesten Wahlumfrage des Meinungsforschungsinstituts Median liegt die Regierungspartei Anno wieder weit vorne. Wäre im Juli in Tschechien gewählt worden, hätte sie 34% erreicht. Auf dem Rang dahinter liegt diesmal mit 15% die Bürgermeisterpartei STAN als stärkste Kraft der Opposition, gefolgt von den Bürgerdemokraten mit 12%. Ebenso ins Abgeordnetenhaus einziehen würden die oppositionellen Piraten sowie die mitregierende Rechtsaußenpartei Freiheit und direkte Demokratie. Die Autofahrerpartei Motoriste Sobie als dritte Regierungskraft würde es mit 4,5% nicht ins Abgeordnetenhaus schaffen. Ebenso an der 5%-Hürde scheitern würden unter anderem die Top 09, die Christdemokraten und die Kommunisten. Die Inflationsrate in Tschechien ist im Juli im Jahresvergleich gestiegen. Die Verbraucherpreise legten um 1,7% zu. Im Juni hatte die Rate bei 1,5% gelegen. Dies geht aus einer ersten Schätzung des tschechischen Statistikamtes hervor. Vor allem trug der Preisanstieg bei Kraftstoffen zu dem Plus bei. Er lag bei 3,5% im Monatsvergleich und 17% im Jahresvergleich. Billiger wurden hingegen besonders Lebensmittel. Der Prager Magistrat plant die Restaurierung der ehemaligen Kaserne im Stadtteil Karlin. Umgerechnet insgesamt 78 Millionen Euro sollen die Arbeiten an dem denkmalgeschützten Militärgebäuden aus dem 19. Jahrhundert kosten. Danach sollen dort Geschäfte, Büroräume, ein Studentenwohnheim sowie Räume für Kunst und Kultur zur Verfügung stehen. Als nächstes ist eine öffentliche Ausschreibung zum Restaurierungsprojekt geplant. Die Beendigung der Arbeiten ist für 2032 angesetzt. Vor 3 Jahren hatte die Stadt Prag die ehemalige Kaserne vom Amt für die Vertretung des Staates in Eigentumsfragen erhalten. Es handelte sich um ein Tauschgeschäft für eine andere Immobilie. Das Luftfahrtmuseum im südmährischen Kunowice erhält noch im Laufe des August einen Hubschrauber vom Typ Mi-8 für seine Ausstellung. Die Maschine diente bis vor 3 Jahren auf dem Militärflughafen in Prag-Gbelli für die Beförderung von VIP-Passagieren, so etwa des Staatspräsidenten, Premiers oder von Generälen der tschechischen Armee. Den Besuchern gezeigt werden soll der Hubschrauber ab der Saison im kommenden Jahr. Das Luftfahrtmuseum in Kunowice ist das zweitälteste in Tschechien und wurde 1970 eröffnet. Zum Sport. Die Fußballspielerinnen von Sparta Prag treffen in der dritten Qualifikationsrunde zur Champions League auf Servette Genf. Das Duell starten die tschechischen Meisterinnen am 26. August vor eigenem Publikum. Das Rückspiel findet am 2. September in der Schweiz statt. Dies entschied das Los des Europäischen Fußballverbandes UEFA in Nyon. Sparta steigt erst in der anstehenden Runde in die Qualifikation zur Champions League ein. Sollten die Pragerinnen scheitern, würden sie an der zweiten Qualifikationsrunde des Europacup teilnehmen. Und zum Schluss noch die Wetteraussichten. Am Mittwoch ist es in Tschechien meist sonnig und trocken. Die Tageshöchsttemperaturen liegen bei 24 bis 28 Grad. Im Norden und Nordosten des Landes ist es nicht ganz so heiß, bei Maxima zwischen 22 und 25 Grad.
1: Das war Till Janzer mit den Nachrichten von diesem Dienstag. Berufsverbände, Institutionen, Vereine und Gewerkschaften aus dem tschechischen Kulturbereich haben sich am Montag mit einem offenen Brief an die Regierung gewandt. Sie fordern das Kabinett auf, die vom zuständigen Ressort ausgearbeitete neue staatliche Kulturpolitik zurückzuziehen. Martina Schneiberger war fast zusammen.
3: Der offene Brief mit dem gegen das vom Kulturministerium vorgelegte Konzept für die Jahre 2026 bis 2030 protestiert wird, wurde von 60 Subjekten unterzeichnet. Zu ihnen gehören der Schriftstellerverband, der Schauspielerverband, das Dokumentarfilmfestival Jedenswert oder auch die Vereinigung der Bibliotheken. Er sehe keinen Grund dafür, etwas an der neuen staatlichen Kulturpolitik zu ändern, reagierte jedoch Minister Otto Klempisch. In einer schriftlichen Erklärung für die Medien fuhr er fort, Zitat.
1: Der Minister und das Ministerium sind für die staatliche Kulturpolitik verantwortlich, nicht aber die Gewerkschaften oder Kulturverbände. Wir stellen eine neue Kulturpolitik vor, die auf vage Aussagen verzichtet und auf konkreten Maßnahmen basiert, zu deren Umsetzung diese Regierung bereit ist. Zugleich beabsichtigen wir, die Ergebnisse jedes Jahr öffentlich auszuwerten.
3: Zitat Ende. Laut der Dachorganisation Kulturnia Kreativní Federace ČR gibt es keinen Grund für ein neues Dokument. Im Herbst vergangenen Jahres hatte die Vorgängerregierung von Petr Fiala ihre eigene staatliche Kulturpolitik für denselben Zeitraum von 2026 bis 2030 ausgearbeitet. An diesem Konzept war einige Jahre lang gearbeitet worden. Außerdem wurde es mit der Fachöffentlichkeit gründlich diskutiert. Der Vorsitzende des Verbandes für Kultur und Kreativität der Tschechischen Republik, Jakub Bakule, machte in den Inlandssendungen des Tschechischen Rundfunks darauf aufmerksam, dass in dem neuen Dokument nun einige für den Kulturbereich wichtigen Themen ignoriert worden seien.
1: Die staatliche Kulturpolitik ist kein Dokument des Kulturministeriums. Hierbei geht es darum, wie der Staat als Ganzes seine Kulturpolitik umsetzt. Das Außenministerium befasst sich beispielsweise mit der Nutzung der Kulturdiplomatie. Und eine Ausbildung in Kreativität ist etwa das Thema des Schulressorts. Das alles fehlt dort, weil es mit niemandem konsultiert worden ist.
3: Das aktuelle Dokument wird Einfluss auf den Betrieb von rund 500 Museen und Galerien, mehr als 250 Theatern sowie viele Burgen und Schlösser haben. Das Material wird außerdem mehr als 220.000 Mitarbeiter betreffen. Nach Meinung der Berufsverbände ist das neue Dokument intransparent entstanden. Sie kritisieren die Tatsache, dass als Autorin die Pressesprecherin des Kulturministeriums Barbara Štěsná genannt wird. Jakub Bakule merkte dazu im öffentlich-rechtlichen tschechischen Fernsehen unter anderem an.
1: Ich kenne keinen Präzedenzfall von einem anderen Ressort, dass ein strategisches Material, das bestimmt, wie das Ministerium in den nächsten 4 Jahren arbeiten wird, binnen 3 Wochen in einer Presseabteilung ausgearbeitet wurde.
3: Die Kulturinstitutionen würden zudem die Tatsache kritisieren, dass eine schöpferische und künstlerische Freiheit in dem neuen Konzept gar nicht erwähnt werde, sagte Lenka Havlíková. Sie ist die Vorsitzende des Verbands Unabhängiger Theater.
1: Das Kulturministerium verlängerte zwar die Frist, binnen der eventuelle Vorschläge zu dem neuen Dokument vorgelegt werden können. Ich bin genauso wie der Großteil des Kultursektors aber nicht davon überzeugt, dass es das Ziel sein sollte, das Dokument gründlich zu überarbeiten. Denn problematisch sind dessen Ausgangspunkt, die Gründe sowie der Prozess seiner Entstehung. Die Lösung besteht daher nicht darin, einfach ein paar Absätze abzuändern.
3: Die Unterzeichner des offenen Briefs halten es für wichtig zu wissen, wie, wann und mit welchen Mitteln der Ressort seine Politik umsetzen wird und ob bestimmte Bereiche in die Zuständigkeit anderer Ministerien fallen werden. Auf den offenen Brief der Kulturinstitutionen will auch Premier Andrej Babiš reagieren, jedoch vermutlich erst nächste Woche.
1: Soweit unser aktueller Bericht aus Prag. Wir schauen weiter, und zwar nach Südwesten. Am Montag wurden in Tschechien wieder Temperaturen von fast 37 Grad Celsius gemessen. Die Hitze macht auch Menschen ohne festen Wohnsitz zu schaffen. In Pilsen etwa finden sie Hilfe in der Notunterkunft der Heilsarmee.
3: Hier ist es 100-mal besser als auf der Straße. Wir bekommen Lebensmittel und etwas zu trinken. Dadurch habe ich aufgehört zu saufen. Ich fühle mich hier sehr gut.
1: František aus Pilsen sagt, er habe erst einmal eine solche Hitze wie derzeit erlebt. Das sei während der Corona-Pandemie gewesen, als Masken getragen werden mussten. Auch damals sei das Leben auf der Straße besonders schwer gewesen, berichtet der Mann. Dieser Tage nutzt František das Asylhaus Patronus im Osten der Kreisstadt, das von der Heilsarmee betrieben wird. Es ist die einzige Einrichtung in Tschechien, die alkoholkranken Obdachlosen eine vorübergehende Unterkunft bietet. Der Gesundheitszustand der Bewohner verschlechtert sich unter den derzeitigen tropischen Temperaturen noch einmal deutlich. Deswegen mache die Heilsarmee zusätzliche Hilfsangebote, schildert Sozialarbeiterin Barbara Lavitschkova.
3: An diesen Hitzetagen stehen für die Klienten schon an der Rezeption Getränke bereit, aber auch in der Lebensmittelausgabe. Wenn ihnen die Flüssigkeiten ausgehen, dann können sie die Mitarbeiter um eine zusätzliche Ausgabe bitten, und das sowohl von Getränken als auch von Lebensmitteln.
1: Üblicherweise werde die Notausgabe nicht in diesem Umfang angeboten, fügt Lavitschkova hinzu. Und im Normalbetrieb müssten die Besucher zusätzliche Lebensmittelrationen selbst bezahlen. Durch Temperaturen von deutlich über 30 Grad werde ihr Gesundheitszustand aber zusätzlich belastet, erläutert die Sozialarbeiterin weiter. Viele der Klienten hätten Probleme beim Atmen oder mit dem Herzen, so Lavitschkova. Die Hitze wirke sich erschwerend darauf aus, also gehe es gerade viel um Arztbesuche. Die Sozialarbeiter der Pilsener Einrichtung begleiten die Klienten dann zu Behandlungen und auch zu Terminen beim Arbeitsamt. Diese eigentlich alltäglichen Gänge würden sich bei den hohen Temperaturen schwierig gestalten, sagt Lavitschkova.
3: Schon der Weg dorthin ist für die Menschen unangenehm. Wenn sie kein Geld für eine Fahrkarte haben, müssen wir zu Fuß gehen. Für einen unserer Klienten, der Krücken hat und amputierte Zehen, war das wirklich schlimm. Wir mussten mehrmals anhalten. Und die Zeit im Warteraum ist bei der Hitze auch anstrengend.
1: Aber auch im Haus Patronus selbst werde der Gesundheitszustand der Bewohner im Hochsommer genauer beobachtet, betont Martin Ruschka. Er leitet die Einrichtung.
3: Da die Klienten bei uns Alkohol konsumieren dürfen, ist es wichtig, gemeinsam mit ihnen auf die Aufnahme anderer Flüssigkeiten zu achten. Es steht ein Kanister mit einem alkoholfreien Getränk zur Verfügung. Zudem betonen wir, dass es wichtig ist, Mineralien zu sich zu nehmen.
1: Außerdem sei eine Krankenschwester im Haus, die regelmäßig Blutdruck messe, ergänzt Ruschka. Sie könne schnell reagieren, falls es den Menschen wegen der Hitze schlechter gehe. Und wie wichtig der Kontakt innerhalb der Gruppe ist, zeigt ein weiterer Hinweis des Direktors.
3: Manchmal kommt es vor, dass die Klienten auch bei dieser Hitze drei Pullover anhaben. Dann müssen sie darauf aufmerksam gemacht werden, dass es besser wäre, etwas an Kleidung abzulegen.
1: Das Asylhaus Patronus bietet Unterkunft für insgesamt 26 Personen. Einen Nutzungsvertrag können Klienten für eine maximale Dauer von einem Jahr abschließen. Und das war das Tagesecho an diesem Dienstag. 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Das Viertel Rixdorf ist heute eine beschauliche Siedlung im Berliner Bezirk Neukölln. Im 18. Jahrhundert siedelten sich hier zahlreiche Glaubensflüchtlinge aus Böhmen an. Mit ihrer Geschichte beschäftigt sich Alexej Tikhonov. Er forscht am Slawischen Seminar der Universität Zürich zu sprachwissenschaftlichen Themen. Im letzten Herbst hielt er einen Vortrag in Wien, bei dem er seine Erkenntnisse zu den tschechischen Schulen in Berlin vorstellte. Den Anlass bot eine Konferenz der Matthias-Kramer-Gesellschaft zur Erforschung der Geschichte des Fremdsprachenerwerbs und der Mehrsprachigkeit, die im Rahmen der Feierlichkeiten zum 250. Jubiläum der Wiener Bohemistik stattfand. Ferdinand Hauser war vor Ort und hat Tikhonov vors Mikrofon gebeten. Sie hören eine Wiederholung vom Oktober vergangenen Jahres.
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0: Herr Tichonow, Sie haben sich bereits in Ihrer Doktorarbeit mit der tschechischen Emigrationswelle nach Berlin beschäftigt im 18. Jahrhundert. Und Sie halten jetzt in Wien einen Vortrag, wo es um das Bildungswesen in Berlin geht, vom 18. bis zum 20. Genau. Jahrhundert und um böhmische Schulen und so weiter. Wie sind Sie auf dieses Thema gekommen oder vielleicht auch generell auf die Beschäftigung mit dieser böhmischen Community in Berlin?
5: Mein Doktorvater Roland Meyer und ich, wir haben etwa Mitte der 2010er Jahre bei der Brüdergemeine in Rixdorf, Gemeine ohne D, so ist es richtig, viele Handschriften entdeckt, auf Tschechisch aus dem 18. Jahrhundert und haben uns die Frage gestellt, ja, woher stammen diese Handschriften, wer hat sie verfasst, was steht da drin? Es waren wirklich mehr als 3000 Seiten an Handschriften aus dieser Zeit und dem habe ich meine Doktorarbeit gewidmet. Und ein Teil dieser Arbeit war unter anderem festzustellen, wer hat Tschechisch dort gesprochen, wie kamen die Leute nach Berlin, warum kamen sie nach Berlin und wie wurden sie ausgebildet dementsprechend in Tschechisch und dann später auch in Deutsch.
0: Warum kamen denn die Menschen nach Berlin? Diese Frage haben Sie gerade schon genannt. Es gibt bestimmt viele Gründe, aber vielleicht auch einen, der über allen drüber stand.
5: Es gab vor allem zwei Gründe. Der wichtigste Grund war die Verfolgung von Protestantinnen in böhmischen Ländern und sie sind eben von der Verfolgung geflohen und haben gehört, also klingt jetzt so salopp, aber sie haben gehört, dass Leute in Preußen aufgenommen werden sollen und bevor der Beschluss überhaupt offiziell feststand, haben sie schon auf den Weg gemacht aus Böhmen, Mähren, teilweise aus Schlesien und sind dann etwa Anfang der 1730er Jahre in Berlin bzw. bei Berlin angekommen und der offizielle Beschluss kam dann erst, glaube ich, 5 Jahre später, dass sie überhaupt kommen dürfen. Später kamen dann auch Arbeitsmigrantinnen aus den gleichen Ländern. Sie haben dann ab und zu den Vorwand verwendet, dass sie verfolgt werden, waren in Wirklichkeit Katholikinnen. Aber nichtsdestotrotz kamen im 18. Jahrhundert mehrere tausend tschechischsprachige Menschen nach Berlin, Potsdam und Rixdorf.
0: Wie groß war denn der Anteil der tschechischsprachigen Menschen an der Gesamtbevölkerung Berlins? Ich frage, weil ich in Ihrer Präsentation da ganz hohe Prozentzahlen gesehen habe, die mich überrascht haben.
5: Genau, man staunt darüber, aber es waren tatsächlich im Laufe des 18. Jahrhunderts ungefähr zwischen 1,5% und fast 5% der Gesamtbevölkerung, was man zu der damaligen Zeit, wo Berlin so knapp zwischen 60 und vielleicht 80.000 Einwohnerinnen hatte, eine sehr große Zahl und man hat dann die Tschechinnen damals tatsächlich als, als Ausländer wahrgenommen, weil das natürlich ein sehr großer Prozentsatz gewesen ist.
0: Der Vortrag, den Sie heute halten, der betrachtet ja die Lage bis ins 20. Jahrhundert hinein. Wie hat sich denn diese Zuwanderung verändert im Laufe der Zeit? Gab es dann andere Gründe oder sind das weniger Menschen geworden?
5: Es sind nicht weniger Menschen geworden, also die im 18. Jahrhundert nach Preußen gekommen sind, sind dort auch geblieben, über Generationen hinweg und immer noch leben in Rixdorf tatsächlich die Nachkommen von einigen dieser Familien und da gibt es so wie ganz normale, sage ich mal, tschechische Nachnamen wie Christek zum Beispiel, die Familie lebt immer noch in Rixdorf, so gibt es dann auch Familien, die sich schon komplett angepasst haben und dann wurde zum Beispiel aus Prohaska wurde Spazier. Also haben sie ihre Nachnamen tatsächlich dann irgendwann im 18., 19. Jahrhundert ins Deutsche übersetzt, damit sie nicht als Tschechen auffallen sozusagen. Es hat sich aber vieles verändert natürlich im Laufe der Zeit. Ab der zweiten, dritten Generation hat angefangen die Assimilation und ab der dritten, vierten Generation können wir eigentlich schon von der kompletten Assimilation sprechen. Einige Mitglieder dieser Flüchtlingsgemeinden sozusagen sind dann auch zum Wehrdienst gegangen, obwohl sie ursprünglich pazifistisch waren, aber ab der dritten Generation ungefähr hat auch das angefangen.
0: Nun beschäftigen Sie sich heute mit Schulen, also mit tschechischen Schulen. Wann und warum wurden die denn gegründet? Gab es die gleich ganz am Anfang oder sind die erst später entstanden?
5: die Schulen in einer ja sehr freien Form, könnte man sagen, gab es von Anfang an. Also 1733 ist bereits der erste Schulmeister oder Lehrer mit den Geflüchteten, also der war auch ein Geflüchteter. Also wurden die Kinder quasi, die Jugendlichen auch sofort unterrichtet, nachdem sie in Berlin oder bei Berlin angekommen sind. Später, nur ein oder zwei Jahre später, ist auch ein deutscher Schulmeister dazugekommen. Das heißt, bereits ein, zwei Jahre nach ihrem Ankommen wurden die Kinder in zwei Sprachen unterrichtet, von zwei Lehrern, Jungen und Mädchen. Ihnen wurde Lesen, Schreiben beigebracht, diverse Handwerke. Und das hat sich fast bis ans Ende des 18. Jahrhunderts erhalten.
0: Und die Jungen und die Mädchen wurden zusammen unterrichtet damals?
5: Sie wurden erst nicht zusammen unterrichtet, sie wurden erst getrennt unterrichtet. Die Jungen von männlichen Lehrern, die Mädchen von weiblichen Lehrerinnen. Alle Lehrer stammen aus den Gemeinden selbst oder wurden aus der oberen Gemeinde aus Herrnhut geschickt, vor allem die deutschen Lehrer, die kein Tschechisch konnten. Und dann aber in der zweiten Hälfte des 18. Jahrhunderts wurden die Klassen nicht mehr nach Geschlecht getrennt, sondern nach dem Alter und nach den Kompetenzen sozusagen. Es sind dann auch immer mehr deutsche Kinder dazugekommen, weil die tschechischen Schulen dann in der zweiten Hälfte des 18. Jahrhunderts im Vergleich zu den preußischen Schulen von einigen Eltern mehr geschätzt wurden, weil sie nicht so stramm militaristisch waren wie die preußischen Schulen.
0: Okay, das heißt, man kann sagen, dass die preußischen Schulen wirklich so auf Disziplinen ausgelegt waren und da gab es Ordnung und bestimmte strenge Regeln und die tschechischen Schulen waren ein bisschen freier sozusagen?
5: Ich bin kein Historiker der preußischen Schulgeschichte, aber was ich aus meiner Forschung weiß, ist, dass an den preußischen Schulen vor allem ehemalige Militärs bzw. Veteranen als Lehrerinnen eingesetzt wurden. Sie haben dort auch relativ gut verdient. Dagegen an tschechischen Schulen in Berlin wurden Geistliche und ledige Schwestern, also Schwestern jetzt nicht im Sinne von Verwandt, sondern Geschwister der Kirche, also in der Kirche, also wurden ledige Frauen und ledige Männer eingesetzt, die aus der Gemeinde selbst stammen und theologische bzw. im Idealfall auch pädagogische Bildung hatten.
0: Und wie finanzierten sich diese Schulen? Denn ich kann mir vorstellen, eine Schule und Lehrer zu bezahlen, ist gar nicht so ganz ohne. Diese Menschen kamen als Flüchtlinge im Grunde genommen nach Berlin, hatten vielleicht auch nicht viel Geld am Anfang. Wie sah das aus?
5: Ja, sie hatten so gut wie gar kein Geld. Also sie wurden auch teilweise ausgenutzt von ihren eigenen Landsleuten vor Ort in Berlin und in Rixdorf, die schon länger da waren und nicht als Flüchtlinge nach Preußen gekommen sind, sondern Unternehmer wurden. Vor allem im Webereihandwerk wurden dann die Neuankömmlinge auch ausgenutzt und ihnen wurde sehr wenig Geld bezahlt. Aber was die Schulen betrifft, die Schulen wurden staatlich kaum finanziert, sondern wurden durch Spenden und Beiträge der Eltern und der oberen Gemeinde in Herrnhut finanziert und sie hatten nicht viel Geld zur Verfügung. Es waren ja auch so eine Art Internate oder Anstalten, wo Kinder und Lehrerinnen zusammen gelebt haben. Das heißt, es ist dann auch oft der Fall gewesen, dass die Kinder in der Schule auch übernachtet haben und dort verpflegt wurden. Und die ganze Schule hatte vergleichsweise ein Monatsgehalt von einem preußischen Lehrer zur Verfügung, die ganze Schule.
0: Sie haben gerade schon die Schwestern erwähnt, die auch den Unterricht geleistet haben. Welche Rolle hatten denn Frauen überhaupt in dieser Exilgemeinschaft in Rixdorf in Berlin?
5: Die Frauen hatten wirklich sehr zentrale Rollen in der Gemeinde. Zwar waren Prediger immer Männer, aber wie ich in meiner Forschung, in der Analyse der vielen Handschriften, die ich untersucht habe, festgestellt habe, waren sehr viele Frauen als Editorinnen, als Co-Autorinnen, könnte man sagen, als Co-Schreiberinnen dieser Handschriften tätig. Das heißt, diese vielen Handschriften, vor allem Lebensläufe, die ich untersucht habe von den Geflüchteten, stammen gar nicht von den Geflüchteten selbst, sondern wurden zum Beispiel von Predigergehilfinnen, von Predigerfrauen, von Predigerschwestern, von Predigermüttern und so weiter angefertigt.
0: Wie sah denn das Ende der tschechischen Schulen in Rixdorf dann aus? Wann kam es dazu und warum?
5: Vor allem aus finanziellen Gründen wurde der Deutschunterricht ausgebaut, damit immer mehr deutsche Kinder in die Schulen kommen, weil die deutschen Kinder ein bisschen mehr bezahlen mussten als die tschechischen Kinder. Und so hat sich ergeben, dass ab ungefähr dem letzten Drittel des 18. Jahrhunderts Deutschunterricht immer zugenommen hat, Tschechischunterricht immer abgenommen hat. und dass wir am Anfang des 19. Jahrhunderts, so in den 20er Jahren bereits davon sprechen können, dass Tschechisch nicht mehr unterrichtet wurde oder dann nur in der Kirche die Gottesdienste auf Tschechisch gehalten wurden. Aber das ist eine andere Geschichte. An den Schulen selbst wurde in den 1820er Jahren so gut wie kein Tschechisch mehr unterrichtet.
0: Und in Ihrer Doktorarbeit, um nochmal ganz kurz darauf zurückzukommen, ging es im Grunde genommen vor allem um die sprachliche Stellung damals in Rixdorf. Inwiefern haben sich denn die Menschen damals integriert sprachlich und das Deutsche übernommen? Wie fand dieser Spracherwerb vielleicht auch einfach statt?
5: Ich fand es ganz erstaunlich, weil die Strukturen, die sich ergeben haben, wie sich Familien integrieren und assimilieren in die Gesellschaft, passierte damals genauso wie heute, egal mit welchen Menschen, welcher Herkunft. Das heißt, die erste Generation, die frisch angekommen ist, lebte zwar physisch hier in Preußen sozusagen, aber ja, also kulturell, sprachlich hatten sie die Sehnsucht natürlich nach der Heimat. Die zweite Generation waren die Brückenbauer, die zwischen den beiden Ländern, zwischen beiden Kulturen, zwischen zwei Kulturen standen. Und ab der dritten Generation hat dann die Assimilation eingesetzt. Und das ist ganz erstaunlich, weil es waren ja auch Christen aus einem Nachbarland sozusagen. Und nichtsdestotrotz, auch 300 Jahre später, passiert alles genau so in unserer Gesellschaft. Und das fand ich ganz erstaunlich. Und man hat es auch an den Lebensläufen bemerkt, dass sie Ende des 18., Anfang des 19. Jahrhunderts bereits mehr Germanismen benutzt haben in ihren Lebensläufen, also sowas wie Anstalte. Also für die Schulen oder Charité kam dann so als, also das berühmte Krankenhaus und viele, viele weitere, wie gesagt, auch mit den Nachnamen, die einfach übersetzt wurden ins Deutsche. Und dann ungefähr ab den 1830er, 1840er Jahren können wir sagen, ja, dass das Tschechisch auch schriftlich und auch mündlich kaum mehr verfügbar war. Aber die letzten Tschechisch Sprecherinnen sind ungefähr in der Zeit zwischen 1920 und 1940 gestorben, was aber dann nur noch einzelne alte Menschen gewesen sind, die in ihrem Alltag meistens auch Deutsch gesprochen haben und Tschechisch dann, ja, sie hatten einfach niemanden, mit dem sie das praktizieren könnten.
0: Aber das heißt, Sie sagen, man kann schon Analogien ziehen zu heutigen Migrationsbewegungen. Es läuft also alles im Grunde genommen mehr oder weniger genauso ab wie damals.
5: Ja, also aus meiner Forschung ausgehend würde ich sagen, auf jeden Fall. Ich meine, Rixdorf hatte damals in Berlin im 19., 18. Jahrhundert auch den Ruf eines Problembezirks und so weiter. Und heute ist es ja ein vorzeigehistorischer Kern von Neukölln. Also ja, man glaubt es nicht, aber egal woher die Menschen kommen, welchen Glauben sie haben, scheint es so aus meiner Forschung, dass eigentlich immer alles gleich passiert. Und das fand ich sehr erstaunlich. Das habe ich nicht erwartet.
0: Sie arbeiten derzeit in Zürich an Ihrer Habilitation zum Thema Deutschrap und dem Einfluss auf den Deutschrap durch slawische Sprachen. Ein sehr interessantes Thema. Sie beschäftigen sich dabei vor allem, habe ich gelesen, mit dem Polnischen und dem Russischen und BKS als Sprachen unter anderem. Nicht mit dem Tschechischen. Warum denn nicht mit dem Tschechischen? Gibt es einfach schlichtweg keinen tschechisch-deutschsprachigen Rap? Oder was sind die Gründe dafür? Oder gibt es vielleicht doch einige Songs, einige Künstler, die das machen?
5: Also in Deutschland gibt es eine einzige Künstlerin, die tschechisch bzw. tschechisch und slowakischen Background hat. Das ist Katja Krasavice. So ist ihr Künstlerinnenname. Und sie ist durchaus sehr populär. Also sie hat Hunderttausende von monatlichen Hörerinnen auf Spotify. Ich habe mir ihre Lieder alle angeschaut, also die Texte, und sie benutzt kein einziges Wort Tschechisch, was wahrscheinlich auch damit zusammenhängt, dass sie in Teplice zwar geboren wurde, aber schon komplett in Deutschland aufgewachsen ist. Und wie gesagt, sie ist die Einzige, sie benutzt kein Tschechisch, kein Slowakisch. Aber in der Tschechischen Republik gibt es durchaus Rapper, Rapperinnen, die Germanismen benutzen. Aber das ist ein, würde ich mal sagen, altes Spiel. Also Germanismen im Tschechischen, das ist natürlich ein sehr breites Thema, das auch sehr tiefe historische Wurzeln hat.

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1: Dobrý den und willkommen zu unserer Sendung an diesem Dienstag. Es ist zwar gerade nicht viel los im politischen Prag, Kabinett und Abgeordnete haben Urlaub, trotzdem erregen bestimmte Vorhaben der Regierung aktuell die Gemüter, konkret jene der Kulturgemeinschaft in Tschechien. Es gibt einen offenen Brief, der die staatliche Kulturpolitik für die kommenden Jahre kritisiert. Wer unterschrieben hat und wie darauf reagiert wird, das hören Sie in unserem heutigen Tagesecho. Darin wird es dann auch um die Hitze und ihre Auswirkungen auf die Obdachlosenhilfe hierzulande gehen. Und in der zweiten Hälfte der Sendung halten wir ein Geschichtskapitel für Sie bereit, und zwar zu den Glaubensflüchtlingen aus Böhmen, die sich im 18. Jahrhundert im Berliner Raum angesiedelt haben. Am Mikrofon begleitet Sie heute Daniela Honigmann und es geht los mit den Kurzmeldungen und Till Janzer.
2: Die Nachrichten. In der neuesten Wahlumfrage des Meinungsforschungsinstituts Median liegt die Regierungspartei Anno wieder weit vorne. Wäre im Juli in Tschechien gewählt worden, hätte sie 34% erreicht. Auf dem Rang dahinter liegt diesmal mit 15% die Bürgermeisterpartei STAN als stärkste Kraft der Opposition, gefolgt von den Bürgerdemokraten mit 12%. Ebenso ins Abgeordnetenhaus einziehen würden die oppositionellen Piraten sowie die mitregierende Rechtsaußenpartei Freiheit und direkte Demokratie. Die Autofahrerpartei Motoriste Sobie als dritte Regierungskraft würde es mit 4,5% nicht ins Abgeordnetenhaus schaffen. Ebenso an der 5%-Hürde scheitern würden unter anderem die Top 09, die Christdemokraten und die Kommunisten. Die Inflationsrate in Tschechien ist im Juli im Jahresvergleich gestiegen. Die Verbraucherpreise legten um 1,7% zu. Im Juni hatte die Rate bei 1,5% gelegen. Dies geht aus einer ersten Schätzung des tschechischen Statistikamtes hervor. Vor allem trug der Preisanstieg bei Kraftstoffen zu dem Plus bei. Er lag bei 3,5% im Monatsvergleich und 17% im Jahresvergleich. Billiger wurden hingegen besonders Lebensmittel. Der Prager Magistrat plant die Restaurierung der ehemaligen Kaserne im Stadtteil Karlin. Umgerechnet insgesamt 78 Millionen Euro sollen die Arbeiten an dem denkmalgeschützten Militärgebäuden aus dem 19. Jahrhundert kosten. Danach sollen dort Geschäfte, Büroräume, ein Studentenwohnheim sowie Räume für Kunst und Kultur zur Verfügung stehen. Als nächstes ist eine öffentliche Ausschreibung zum Restaurierungsprojekt geplant. Die Beendigung der Arbeiten ist für 2032 angesetzt. Vor 3 Jahren hatte die Stadt Prag die ehemalige Kaserne vom Amt für die Vertretung des Staates in Eigentumsfragen erhalten. Es handelte sich um ein Tauschgeschäft für eine andere Immobilie. Das Luftfahrtmuseum im südmährischen Kunovice erhält noch im Laufe des August einen Hubschrauber vom Typ Mi-8 für seine Ausstellung. Die Maschine diente bis vor 3 Jahren auf dem Militärflughafen in Prag-Gbelli für die Beförderung von VIP-Passagieren, so etwa des Staatspräsidenten, Premiers oder von Generälen der tschechischen Armee. Den Besuchern gezeigt werden soll der Hubschrauber ab der Saison im kommenden Jahr. Das Luftfahrtmuseum in Kunovice ist das zweitälteste in Tschechien und wurde 1970 eröffnet. Zum Sport. Die Fußballspielerinnen von Sparta Prag treffen in der dritten Qualifikationsrunde zur Champions League auf Servette Genf. Das Duell starten die tschechischen Meisterinnen am 26. August vor eigenem Publikum. Das Rückspiel findet am 2. September in der Schweiz statt. Dies entschied das Los des Europäischen Fußballverbandes UEFA in Nyon. Sparta steigt erst in der anstehenden Runde in die Qualifikation zur Champions League ein. Sollten die Pragerinnen scheitern, würden sie an der zweiten Qualifikationsrunde des Europacup teilnehmen. Und zum Schluss noch die Wetteraussichten. Am Mittwoch ist es in Tschechien meist sonnig und trocken. Die Tageshöchsttemperaturen liegen bei 24 bis 28 Grad. Im Norden und Nordosten des Landes ist es nicht ganz so heiß, bei Maxima zwischen 22 und 25 Grad.
1: Das war Till Janzer mit den Nachrichten von diesem Dienstag. Berufsverbände, Institutionen, Vereine und Gewerkschaften aus dem tschechischen Kulturbereich haben sich am Montag mit einem offenen Brief an die Regierung gewandt. Sie fordern das Kabinett auf, die vom zuständigen Ressort ausgearbeitete neue staatliche Kulturpolitik zurückzuziehen. Martina Schneiberger war fast zusammen.
3: Der offene Brief mit dem gegen das vom Kulturministerium vorgelegte Konzept für die Jahre 2026 bis 2030 protestiert wird, wurde von 60 Subjekten unterzeichnet. Zu ihnen gehören der Schriftstellerverband, der Schauspielerverband, das Dokumentarfilmfestival Jedenswert oder auch die Vereinigung der Bibliotheken. Er sehe keinen Grund dafür, etwas an der neuen staatlichen Kulturpolitik zu ändern, reagierte jedoch Minister Otto Klempisch. In einer schriftlichen Erklärung für die Medien fuhr er fort, Zitat.
1: Der Minister und das Ministerium sind für die staatliche Kulturpolitik verantwortlich, nicht aber die Gewerkschaften oder Kulturverbände. Wir stellen eine neue Kulturpolitik vor, die auf vage Aussagen verzichtet und auf konkreten Maßnahmen basiert, zu deren Umsetzung diese Regierung bereit ist. Zugleich beabsichtigen wir, die Ergebnisse jedes Jahr öffentlich auszuwerten.
3: Zitat Ende. Laut der Dachorganisation Kulturnia Kreativní Federace ČR gibt es keinen Grund für ein neues Dokument. Im Herbst vergangenen Jahres hatte die Vorgängerregierung von Petr Fiala ihre eigene staatliche Kulturpolitik für denselben Zeitraum von 2026 bis 2030 ausgearbeitet. An diesem Konzept war einige Jahre lang gearbeitet worden. Außerdem wurde es mit der Fachöffentlichkeit gründlich diskutiert. Der Vorsitzende des Verbandes für Kultur und Kreativität der Tschechischen Republik, Jakub Bakule, machte in den Inlandssendungen des Tschechischen Rundfunks darauf aufmerksam, dass in dem neuen Dokument nun einige für den Kulturbereich wichtigen Themen ignoriert worden seien.
1: Die staatliche Kulturpolitik ist kein Dokument des Kulturministeriums. Hierbei geht es darum, wie der Staat als Ganzes seine Kulturpolitik umsetzt. Das Außenministerium befasst sich beispielsweise mit der Nutzung der Kulturdiplomatie. Und eine Ausbildung in Kreativität ist etwa das Thema des Schulressorts. Das alles fehlt dort, weil es mit niemandem konsultiert worden ist.
3: Das aktuelle Dokument wird Einfluss auf den Betrieb von rund 500 Museen und Galerien, mehr als 250 Theatern sowie viele Burgen und Schlösser haben. Das Material wird außerdem mehr als 220.000 Mitarbeiter betreffen. Nach Meinung der Berufsverbände ist das neue Dokument intransparent entstanden. Sie kritisieren die Tatsache, dass als Autorin die Pressesprecherin des Kulturministeriums Barbara Štěsná genannt wird. Jakub Bakule merkte dazu im öffentlich-rechtlichen tschechischen Fernsehen unter anderem an.
1: Ich kenne keinen Präzedenzfall von einem anderen Ressort, dass ein strategisches Material, das bestimmt, wie das Ministerium in den nächsten 4 Jahren arbeiten wird, binnen 3 Wochen in einer Presseabteilung ausgearbeitet wurde.
3: Die Kulturinstitutionen würden zudem die Tatsache kritisieren, dass eine schöpferische und künstlerische Freiheit in dem neuen Konzept gar nicht erwähnt werde, sagte Lenka Havlíková. Sie ist die Vorsitzende des Verbands Unabhängiger Theater.
1: Das Kulturministerium verlängerte zwar die Frist, binnen der eventuelle Vorschläge zu dem neuen Dokument vorgelegt werden können. Ich bin genauso wie der Großteil des Kultursektors aber nicht davon überzeugt, dass es das Ziel sein sollte, das Dokument gründlich zu überarbeiten. Denn problematisch sind dessen Ausgangspunkt, die Gründe sowie der Prozess seiner Entstehung. Die Lösung besteht daher nicht darin, einfach ein paar Absätze abzuändern.
3: Die Unterzeichner des offenen Briefs halten es für wichtig zu wissen, wie, wann und mit welchen Mitteln der Ressort seine Politik umsetzen wird und ob bestimmte Bereiche in die Zuständigkeit anderer Ministerien fallen werden. Auf den offenen Brief der Kulturinstitutionen will auch Premier Andrej Babiš reagieren, jedoch vermutlich erst nächste Woche.
1: Soweit unser aktueller Bericht aus Prag. Wir schauen weiter, und zwar nach Südwesten. Am Montag wurden in Tschechien wieder Temperaturen von fast 37 Grad Celsius gemessen. Die Hitze macht auch Menschen ohne festen Wohnsitz zu schaffen. In Pilsen etwa finden sie Hilfe in der Notunterkunft der Heilsarmee.
3: Hier ist es 100-mal besser als auf der Straße. Wir bekommen Lebensmittel und etwas zu trinken. Dadurch habe ich aufgehört zu saufen. Ich fühle mich hier sehr gut.
1: František aus Pilsen sagt, er habe erst einmal eine solche Hitze wie derzeit erlebt. Das sei während der Corona-Pandemie gewesen, als Masken getragen werden mussten. Auch damals sei das Leben auf der Straße besonders schwer gewesen, berichtet der Mann. Dieser Tage nutzt František das Asylhaus Patronus im Osten der Kreisstadt, das von der Heilsarmee betrieben wird. Es ist die einzige Einrichtung in Tschechien, die alkoholkranken Obdachlosen eine vorübergehende Unterkunft bietet. Der Gesundheitszustand der Bewohner verschlechtert sich unter den derzeitigen tropischen Temperaturen noch einmal deutlich. Deswegen mache die Heilsarmee zusätzliche Hilfsangebote, schildert Sozialarbeiterin Barbara Lavitschkova.
3: An diesen Hitzetagen stehen für die Klienten schon an der Rezeption Getränke bereit, aber auch in der Lebensmittelausgabe. Wenn ihnen die Flüssigkeiten ausgehen, dann können sie die Mitarbeiter um eine zusätzliche Ausgabe bitten, und das sowohl von Getränken als auch von Lebensmitteln.
1: Üblicherweise werde die Notausgabe nicht in diesem Umfang angeboten, fügt Lavitschkova hinzu. Und im Normalbetrieb müssten die Besucher zusätzliche Lebensmittelrationen selbst bezahlen. Durch Temperaturen von deutlich über 30 Grad werde ihr Gesundheitszustand aber zusätzlich belastet, erläutert die Sozialarbeiterin weiter. Viele der Klienten hätten Probleme beim Atmen oder mit dem Herzen, so Lavitschkova. Die Hitze wirke sich erschwerend darauf aus, also gehe es gerade viel um Arztbesuche. Die Sozialarbeiter der Pilsener Einrichtung begleiten die Klienten dann zu Behandlungen und auch zu Terminen beim Arbeitsamt. Diese eigentlich alltäglichen Gänge würden sich bei den hohen Temperaturen schwierig gestalten, sagt Lavitschkova.
3: Schon der Weg dorthin ist für die Menschen unangenehm. Wenn sie kein Geld für eine Fahrkarte haben, müssen wir zu Fuß gehen. Für einen unserer Klienten, der Krücken hat und amputierte Zehen, war das wirklich schlimm. Wir mussten mehrmals anhalten. Und die Zeit im Warteraum ist bei der Hitze auch anstrengend.
1: Aber auch im Haus Patronus selbst werde der Gesundheitszustand der Bewohner im Hochsommer genauer beobachtet, betont Martin Ruschka. Er leitet die Einrichtung.
3: Da die Klienten bei uns Alkohol konsumieren dürfen, ist es wichtig, gemeinsam mit ihnen auf die Aufnahme anderer Flüssigkeiten zu achten. Es steht ein Kanister mit einem alkoholfreien Getränk zur Verfügung. Zudem betonen wir, dass es wichtig ist, Mineralien zu sich zu nehmen.
1: Außerdem sei eine Krankenschwester im Haus, die regelmäßig Blutdruck messe, ergänzt Ruschka. Sie könne schnell reagieren, falls es den Menschen wegen der Hitze schlechter gehe. Und wie wichtig der Kontakt innerhalb der Gruppe ist, zeigt ein weiterer Hinweis des Direktors.
3: Manchmal kommt es vor, dass die Klienten auch bei dieser Hitze 3 Pullover anhaben. Dann müssen sie darauf aufmerksam gemacht werden, dass es besser wäre, etwas an Kleidung abzulegen.
1: Das Asylhaus Patronus bietet Unterkunft für insgesamt 26 Personen. Einen Nutzungsvertrag können Klienten für eine maximale Dauer von einem Jahr abschließen. Und das war das Tagesecho an diesem Dienstag. 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Das Viertel Rixdorf ist heute eine beschauliche Siedlung im Berliner Bezirk Neukölln. Im 18. Jahrhundert siedelten sich hier zahlreiche Glaubensflüchtlinge aus Böhmen an. Mit ihrer Geschichte beschäftigt sich Alexej Tikhonov. Er forscht am Slawischen Seminar der Universität Zürich zu sprachwissenschaftlichen Themen. Im letzten Herbst hielt er einen Vortrag in Wien, bei dem er seine Erkenntnisse zu den tschechischen Schulen in Berlin vorstellte. Den Anlass bot eine Konferenz der Matthias Kramer Gesellschaft zur Erforschung der Geschichte des Fremdsprachenerwerbs und der Mehrsprachigkeit, die im Rahmen der Feierlichkeiten zum 250. Jubiläum der Wiener Bohemistik stattfand. Ferdinand Hauser war vor Ort und hat Tikhonov vors Mikrofon gebeten. Sie hören eine Wiederholung vom Oktober vergangenen Jahres.
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0: Herr Tichonow, Sie haben sich bereits in Ihrer Doktorarbeit mit der tschechischen Emigrationswelle nach Berlin beschäftigt im 18. Jahrhundert und Sie halten jetzt in Wien einen Vortrag, wo es um das Bildungswesen in Berlin geht, vom 18. bis zum 20. Genau. Jahrhundert und um böhmische Schulen und so weiter. Wie sind Sie auf dieses Thema gekommen oder vielleicht auch generell auf die Beschäftigung mit dieser böhmischen Community in Berlin?
5: Mein Doktorvater Roland Meyer und ich, wir haben etwa Mitte der 2010er Jahre bei der Brüdergemeine in Rixdorf, Gemeinde ohne D, so ist es richtig, viele Handschriften entdeckt auf Tschechisch aus dem 18. Jahrhundert und haben uns die Frage gestellt, ja, woher stammen diese Handschriften, wer hat sie verfasst, was steht da drin? Es waren wirklich mehr als 3000 Seiten an Handschriften aus dieser Zeit und dem habe ich meine Doktorarbeit gewidmet. Und ein Teil dieser Arbeit war unter anderem festzustellen, wer hat Tschechisch dort gesprochen, wie kamen die Leute nach Berlin, warum kamen sie nach Berlin und wie wurden sie ausgebildet dementsprechend in Tschechisch und dann später auch in Deutsch.
0: Warum kamen denn die Menschen nach Berlin? Diese Frage haben Sie gerade schon genannt. Es gibt bestimmt viele Gründe, aber vielleicht auch einen, der über allen drüber stand.
5: Es gab vor allem zwei Gründe. Der wichtigste Grund war die Verfolgung von Protestantinnen in böhmischen Ländern und sie sind eben von der Verfolgung geflohen und haben gehört, also klingt jetzt so salopp, aber sie haben gehört, dass Leute in Preußen aufgenommen werden sollen und bevor der Beschluss überhaupt offiziell feststand, haben sie schon auf den Weg gemacht aus Böhmen, Mähren, teilweise aus Schlesien und sind dann etwa Anfang der 1730er Jahre in Berlin bzw. bei Berlin angekommen und der offizielle Beschluss kam dann erst, glaube ich, 5 Jahre später, dass sie überhaupt kommen dürfen. Später kamen dann auch Arbeitsmigrantinnen aus den gleichen Ländern. Sie haben dann ab und zu den Vorwand verwendet, dass sie verfolgt werden, waren in Wirklichkeit Katholikinnen. Aber nichtsdestotrotz kamen im 18. Jahrhundert mehrere tausend tschechischsprachige Menschen nach Berlin, Potsdam und Rixdorf.
0: Wie groß war denn der Anteil der tschechischsprachigen Menschen an der Gesamtbevölkerung Berlins? Ich frage, weil ich in Ihrer Präsentation da ganz hohe Prozentzahlen gesehen habe, die mich überrascht haben.
5: Genau, man staunt darüber, aber es waren tatsächlich im Laufe des 18. Jahrhunderts ungefähr zwischen 1,5% und fast 5% der Gesamtbevölkerung, was man zu der damaligen Zeit, wo Berlin so knapp zwischen 60 und vielleicht 80.000 Einwohnerinnen hatte, eine sehr große Zahl und man hat dann die Tschechinnen damals tatsächlich als, als Ausländer wahrgenommen, weil das natürlich ein sehr großer Prozentsatz gewesen ist.
0: Der Vortrag, den Sie heute halten, der betrachtet ja die Lage bis ins 20. Jahrhundert hinein. Wie hat sich denn diese Zuwanderung verändert im Laufe der Zeit? Gab es dann andere Gründe oder sind das weniger Menschen geworden?
5: Es sind nicht weniger Menschen geworden, also die im 18. Jahrhundert nach Preußen gekommen sind, sind dort auch geblieben, über Generationen hinweg und immer noch leben in Rixdorf tatsächlich die Nachkommen von einigen dieser Familien und da gibt es so wie ganz normale, sage ich mal, tschechische Nachnamen wie Christek zum Beispiel, die Familie lebt immer noch in Rixdorf, so gibt es dann auch Familien, die sich schon komplett angepasst haben und dann wurde zum Beispiel aus Prohaska wurde Spazier. Also haben sie ihre Nachnamen tatsächlich dann irgendwann im 18., 19. Jahrhundert ins Deutsche übersetzt, damit sie nicht als Tschechen auffallen, sozusagen. Es hat sich aber vieles verändert natürlich im Laufe der Zeit. Ab der zweiten, dritten Generation hat angefangen die Assimilation und ab der dritten, vierten Generation können wir eigentlich schon von der kompletten Assimilation sprechen. Einige Mitglieder dieser Flüchtlingsgemeinden sozusagen sind dann auch zum Wehrdienst gegangen, obwohl sie ursprünglich pazifistisch waren, aber ab der dritten Generation ungefähr hat auch das angefangen.
0: Nun beschäftigen Sie sich heute mit Schulen. also mit tschechischen Schulen, wann und warum wurden die denn gegründet? Gab es die gleich ganz am Anfang oder sind die erst später entstanden?
5: Die Schulen in einer ja sehr freien Form, könnte man sagen, gab es von Anfang an. Also 1733 ist bereits der erste Schulmeister oder Lehrer mit den Geflüchteten, also der war auch ein Geflüchteter. Also wurden die Kinder quasi, die Jugendlichen auch sofort unterrichtet, nachdem sie in Berlin oder bei Berlin angekommen sind. Später, nur ein oder zwei Jahre später, ist auch ein deutscher Schulmeister dazugekommen. Das heißt, bereits ein, zwei Jahre nach ihrem Ankommen wurden die Kinder in zwei Sprachen unterrichtet von zwei Lehrern, Jungen und Mädchen. Ihnen wurde Lesen, Schreiben beigebracht, diverse Handwerke. Und das hat sich fast bis ans Ende des 18. Jahrhunderts erhalten.
0: Und die Jungen und die Mädchen wurden zusammen unterrichtet damals?
5: Sie wurden erst nicht zusammen unterrichtet, sie wurden erst getrennt unterrichtet. Die Jungen von männlichen Lehrern, die Mädchen von weiblichen Lehrerinnen. Alle Lehrer stammen aus den Gemeinden selbst oder wurden aus der oberen Gemeinde aus Herrnhut geschickt, vor allem die deutschen Lehrer, die kein Tschechisch konnten. Und dann aber in der zweiten Hälfte des 18. Jahrhunderts wurden die Klassen nicht mehr nach Geschlecht getrennt, sondern nach dem Alter und nach den Kompetenzen sozusagen. Es sind dann auch immer mehr deutsche Kinder dazugekommen, weil die tschechischen Schulen dann in der zweiten Hälfte des 18. Jahrhunderts im Vergleich zu den preußischen Schulen von einigen Eltern mehr geschätzt wurden, weil sie nicht so stramm militaristisch waren wie die preußischen Schulen.
0: Okay, das heißt, man kann sagen, dass die preußischen Schulen wirklich so auf Disziplinen ausgelegt waren und da gab es Ordnung und bestimmte strenge Regeln und die tschechischen Schulen waren ein bisschen freier sozusagen?
5: Ich bin kein Historiker der preußischen Schulgeschichte, aber was ich aus meiner Forschung weiß, ist, dass an den preußischen Schulen vor allem ehemalige Militärs bzw. Veteranen als Lehrerinnen eingesetzt wurden. Sie haben dort auch relativ gut verdient. Dagegen an tschechischen Schulen in Berlin wurden Geistliche und ledige Schwestern, also Schwestern jetzt nicht im Sinne von Verwandt, sondern Geschwister der Kirche, also in der Kirche, also wurden ledige Frauen und ledige Männer eingesetzt, die aus der Gemeinde selbst stammen und theologische bzw. im Idealfall auch pädagogische Bildung hatten.
0: Und wie finanzierten sich diese Schulen? Denn ich kann mir vorstellen, eine Schule und Lehrer zu bezahlen, ist gar nicht so ganz ohne. Diese Menschen kamen als Flüchtlinge im Grunde genommen nach Berlin, hatten vielleicht auch nicht viel Geld am Anfang. Wie sah das aus?
5: Ja, sie hatten so gut wie gar kein Geld. Also sie wurden auch teilweise ausgenutzt von ihren eigenen Landsleuten vor Ort in Berlin und in Rixdorf, die schon länger da waren und nicht als Flüchtlinge nach Preußen gekommen sind, sondern Unternehmer wurden. Vor allem im Webereihandwerk wurden dann die Neuankömmlinge auch ausgenutzt und ihnen wurde sehr wenig Geld bezahlt. Aber was die Schulen betrifft, die Schulen wurden staatlich kaum finanziert, sondern wurden durch Spenden und Beiträge der Eltern und der oberen Gemeinde in Herrnhut finanziert und sie hatten nicht viel Geld zur Verfügung. Es waren ja auch so eine Art Internate oder Anstalten, wo Kinder und Lehrerinnen zusammen gelebt haben. Das heißt, es ist dann auch oft der Fall gewesen, dass die Kinder in der Schule auch übernachtet haben und dort verpflegt wurden. Und die ganze Schule hatte vergleichsweise ein Monatsgehalt von einem preußischen Lehrer zur Verfügung, die ganze Schule.
0: Sie haben gerade schon die Schwestern erwähnt, die auch den Unterricht geleistet haben. Welche Rolle hatten denn Frauen überhaupt in dieser Exilgemeinschaft in Rixdorf in Berlin?
5: Die Frauen hatten wirklich sehr zentrale Rollen in der Gemeinde. Zwar waren Prediger immer Männer, aber wie ich in meiner Forschung, in der Analyse der vielen Handschriften, die ich untersucht habe, festgestellt habe, waren sehr viele Frauen als Editorinnen, als Co-Autorinnen, könnte man sagen, als Co-Schreiberinnen dieser Handschriften tätig. Das heißt, diese vielen Handschriften, vor allem Lebensläufe, die ich untersucht habe von den Geflüchteten, stammen gar nicht von den Geflüchteten selbst, sondern wurden zum Beispiel von Predigergehilfinnen, von Predigerfrauen, von Predigerschwestern, von Predigermüttern und so weiter angefertigt.
0: Wie sah denn das Ende der tschechischen Schulen in Rixdorf dann aus? Wann kam es dazu und warum?
5: Vor allem aus finanziellen Gründen wurde der Deutschunterricht ausgebaut, damit immer mehr deutsche Kinder in die Schulen kommen, weil die deutschen Kinder ein bisschen mehr bezahlen mussten als die tschechischen Kinder. Und so hat sich ergeben, dass ab ungefähr dem letzten Drittel des 18. Jahrhunderts Deutschunterricht immer zugenommen hat, Tschechischunterricht immer abgenommen hat. und dass wir am Anfang des 19. Jahrhunderts, so in den 20er Jahren bereits davon sprechen können, dass Tschechisch nicht mehr unterrichtet wurde oder dann nur in der Kirche die Gottesdienste auf Tschechisch gehalten wurden. Aber das ist eine andere Geschichte. An den Schulen selbst wurde in den 1820er Jahren so gut wie kein Tschechisch mehr unterrichtet.
0: Und in Ihrer Doktorarbeit, um nochmal ganz kurz darauf zurückzukommen, ging es im Grunde genommen vor allem um die sprachliche Stellung damals in Rixdorf. Inwiefern haben sich denn die Menschen damals integriert sprachlich und das Deutsche übernommen? Wie fand dieser Spracherwerb vielleicht auch einfach statt?
5: Ich fand es ganz erstaunlich, weil die Strukturen, die sich ergeben haben, wie sich Familien integrieren und assimilieren in die Gesellschaft, passierte damals genauso wie heute, egal mit welchen Menschen, welcher Herkunft. Das heißt, die erste Generation, die frisch angekommen ist, lebte zwar physisch hier in Preußen sozusagen, aber ja, also kulturell, sprachlich hatten sie die Sehnsucht natürlich nach der Heimat. Die zweite Generation waren die Brückenbauer, die zwischen den beiden Ländern, zwischen beiden Kulturen, zwischen zwei Kulturen standen. Und ab der dritten Generation hat dann die Assimilation eingesetzt. Und das ist ganz erstaunlich, weil es waren ja auch Christen aus einem Nachbarland sozusagen. Und nichtsdestotrotz, auch 300 Jahre später, passiert alles genau so in unserer Gesellschaft. Und das fand ich ganz erstaunlich. Und man hat es auch an den Lebensläufen bemerkt, dass sie Ende des 18., Anfang des 19. Jahrhunderts bereits mehr Germanismen benutzt haben in ihren Lebensläufen. Also sowas wie Anstalte. Also für die Schulen oder Charité kam dann so als, also das berühmte Krankenhaus und viele, viele weitere, wie gesagt, auch mit den Nachnamen, die einfach übersetzt wurden ins Deutsche. Und dann ungefähr ab den 1830er, 1840er Jahren können wir sagen, ja, dass das Tschechisch auch schriftlich und auch mündlich kaum mehr verfügbar war, aber die letzten Tschechischsprecherinnen sind ungefähr in der Zeit zwischen 1920 und 1940 gestorben, was aber dann nur noch einzelne alte Menschen gewesen sind, die in ihrem Alltag meistens auch Deutsch gesprochen haben und Tschechisch dann, ja, sie hatten einfach niemanden, mit dem sie das praktizieren könnten.
0: Aber das heißt, Sie sagen, man kann schon Analogien ziehen zu heutigen Migrationsbewegungen. Es läuft also alles im Grunde genommen mehr oder weniger genauso ab wie damals.
5: Ja, also aus meiner Forschung ausgehend würde ich sagen, auf jeden Fall. Ich meine, Rixdorf hatte damals in Berlin im 19., 18. Jahrhundert auch den Ruf eines Problembezirks und so weiter. Und heute ist es ja ein vorzeigehistorischer Kern von Neukölln. Also ja, man glaubt's nicht, aber egal woher die Menschen kommen, welchen Glauben sie haben, scheint es so aus meiner Forschung, dass eigentlich immer alles gleich passiert. Und das fand ich sehr erstaunlich. Das habe ich nicht erwartet.
0: Sie arbeiten derzeit in Zürich an Ihrer Habilitation zum Thema Deutschrap und dem Einfluss auf den Deutschrap durch slawische Sprachen. Ein sehr interessantes Thema. Sie beschäftigen sich dabei vor allem, habe ich gelesen, mit dem Polnischen und dem Russischen und BKS als Sprachen unter anderem. Nicht mit dem Tschechischen. Warum denn nicht mit dem Tschechischen? Gibt es einfach schlichtweg keinen tschechisch-deutschsprachigen Rap? Oder was sind die Gründe dafür? Oder gibt es vielleicht doch einige Songs, einige Künstler, die das machen?
5: Also in Deutschland gibt es eine einzige Künstlerin, die tschechisch bzw. tschechisch und slowakischen Background hat. Das ist Katja Krasavice. So ist ihr Künstlerinnenname. Und sie ist durchaus sehr populär. Also sie hat Hunderttausende von monatlichen Hörerinnen auf Spotify. Ich habe mir ihre Lieder alle angeschaut, also die Texte, und sie benutzt kein einziges Wort Tschechisch, was wahrscheinlich auch damit zusammenhängt, dass sie in Teplice zwar geboren wurde, aber schon komplett in Deutschland aufgewachsen ist. Und wie gesagt, sie ist die Einzige, sie benutzt kein Tschechisch, kein Slowakisch. Aber in der Tschechischen Republik gibt es durchaus Rapper, Rapperinnen, die Germanismen benutzen. Aber das ist ein, würde ich mal sagen, altes Spiel, also Germanismen im Tschechischen. Das ist natürlich ein sehr breites Thema, das auch sehr tiefe historische Wurzeln hat.

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1: Dobrý den und willkommen zu unserer Sendung an diesem Dienstag. Es ist zwar gerade nicht viel los im politischen Prag, Kabinett und Abgeordnete haben Urlaub, trotzdem erregen bestimmte Vorhaben der Regierung aktuell die Gemüter, konkret jene der Kulturgemeinschaft in Tschechien. Es gibt einen offenen Brief, der die staatliche Kulturpolitik für die kommenden Jahre kritisiert. Wer unterschrieben hat und wie darauf reagiert wird, das hören Sie in unserem heutigen Tagesecho. Darin wird es dann auch um die Hitze und ihre Auswirkungen auf die Obdachlosenhilfe hierzulande gehen. Und in der zweiten Hälfte der Sendung halten wir ein Geschichtskapitel für Sie bereit, und zwar zu den Glaubensflüchtlingen aus Böhmen, die sich im 18. Jahrhundert im Berliner Raum angesiedelt haben. Am Mikrofon begleitet Sie heute Daniela Honigmann und es geht los mit den Kurzmeldungen und Till Janzer.
2: Die Nachrichten. In der neuesten Wahlumfrage des Meinungsforschungsinstituts Median liegt die Regierungspartei Anno wieder weit vorne. Wäre im Juli in Tschechien gewählt worden, hätte sie 34% erreicht. Auf dem Rang dahinter liegt diesmal mit 15% die Bürgermeisterpartei STAN als stärkste Kraft der Opposition, gefolgt von den Bürgerdemokraten mit 12%. Ebenso ins Abgeordnetenhaus einziehen würden die oppositionellen Piraten sowie die mitregierende Rechtsaußenpartei Freiheit und direkte Demokratie. Die Autofahrerpartei Motoriste Sobie als dritte Regierungskraft würde es mit 4,5% nicht ins Abgeordnetenhaus schaffen. Ebenso an der 5%-Hürde scheitern würden unter anderem die Top 09, die Christdemokraten und die Kommunisten. Die Inflationsrate in Tschechien ist im Juli im Jahresvergleich gestiegen. Die Verbraucherpreise legten um 1,7% zu. Im Juni hatte die Rate bei 1,5% gelegen. Dies geht aus einer ersten Schätzung des tschechischen Statistikamtes hervor. Vor allem trug der Preisanstieg bei Kraftstoffen zu dem Plus bei. Er lag bei 3,5% im Monatsvergleich und 17% im Jahresvergleich. Billiger wurden hingegen besonders Lebensmittel. Der Prager Magistrat plant die Restaurierung der ehemaligen Kaserne im Stadtteil Karlin. Umgerechnet insgesamt 78 Millionen Euro sollen die Arbeiten an dem denkmalgeschützten Militärgebäuden aus dem 19. Jahrhundert kosten. Danach sollen dort Geschäfte, Büroräume, ein Studentenwohnheim sowie Räume für Kunst und Kultur zur Verfügung stehen. Als nächstes ist eine öffentliche Ausschreibung zum Restaurierungsprojekt geplant. Die Beendigung der Arbeiten ist für 2032 angesetzt. Vor 3 Jahren hatte die Stadt Prag die ehemalige Kaserne vom Amt für die Vertretung des Staates in Eigentumsfragen erhalten. Es handelte sich um ein Tauschgeschäft für eine andere Immobilie. Das Luftfahrtmuseum im südmährischen Kunowice erhält noch im Laufe des August einen Hubschrauber vom Typ Mi-8 für seine Ausstellung. Die Maschine diente bis vor 3 Jahren auf dem Militärflughafen in Prag-Gbelli für die Beförderung von VIP-Passagieren, so etwa des Staatspräsidenten, Premiers oder von Generälen der tschechischen Armee. Den Besuchern gezeigt werden soll der Hubschrauber ab der Saison im kommenden Jahr. Das Luftfahrtmuseum in Kunowice ist das zweitälteste in Tschechien und wurde 1970 eröffnet. Zum Sport. Die Fußballspielerinnen von Sparta Prag treffen in der dritten Qualifikationsrunde zur Champions League auf Servette Genf. Das Duell starten die tschechischen Meisterinnen am 26. August vor eigenem Publikum. Das Rückspiel findet am 2. September in der Schweiz statt. Dies entschied das Los des Europäischen Fußballverbandes UEFA in Nyon. Sparta steigt erst in der anstehenden Runde in die Qualifikation zur Champions League ein. Sollten die Pragerinnen scheitern, würden sie an der zweiten Qualifikationsrunde des Europacup teilnehmen. Und zum Schluss noch die Wetteraussichten. Am Mittwoch ist es in Tschechien meist sonnig und trocken. Die Tageshöchsttemperaturen liegen bei 24 bis 28 Grad. Im Norden und Nordosten des Landes ist es nicht ganz so heiß, bei Maxima zwischen 22 und 25 Grad.
1: Das war Till Janzer mit den Nachrichten von diesem Dienstag. Berufsverbände, Institutionen, Vereine und Gewerkschaften aus dem tschechischen Kulturbereich haben sich am Montag mit einem offenen Brief an die Regierung gewandt. Sie fordern das Kabinett auf, die vom zuständigen Ressort ausgearbeitete neue staatliche Kulturpolitik zurückzuziehen. Martina Schneiberger war fast zusammen.
3: Der offene Brief mit dem gegen das vom Kulturministerium vorgelegte Konzept für die Jahre 2026 bis 2030 protestiert wird, wurde von 60 Subjekten unterzeichnet. Zu ihnen gehören der Schriftstellerverband, der Schauspielerverband, das Dokumentarfilmfestival Jedenswert oder auch die Vereinigung der Bibliotheken. Er sehe keinen Grund dafür, etwas an der neuen staatlichen Kulturpolitik zu ändern, reagierte jedoch Minister Otto Klempisch. In einer schriftlichen Erklärung für die Medien fuhr er fort, Zitat:
1: Der Minister und das Ministerium sind für die staatliche Kulturpolitik verantwortlich, nicht aber die Gewerkschaften oder Kulturverbände. Wir stellen eine neue Kulturpolitik vor, die auf vage Aussagen verzichtet und auf konkreten Maßnahmen basiert, zu deren Umsetzung diese Regierung bereit ist. Zugleich beabsichtigen wir, die Ergebnisse jedes Jahr öffentlich auszuwerten.
3: Zitat Ende. Laut der Dachorganisation Kulturnia Kreativní Federace ČR gibt es keinen Grund für ein neues Dokument. Im Herbst vergangenen Jahres hatte die Vorgängerregierung von Petr Fiala ihre eigene staatliche Kulturpolitik für denselben Zeitraum von 2026 bis 2030 ausgearbeitet. An diesem Konzept war einige Jahre lang gearbeitet worden. Außerdem wurde es mit der Fachöffentlichkeit gründlich diskutiert. Der Vorsitzende des Verbandes für Kultur und Kreativität der Tschechischen Republik, Jakub Bakule, machte in den Inlandssendungen des Tschechischen Rundfunks darauf aufmerksam, dass in dem neuen Dokument nun einige für den Kulturbereich wichtigen Themen ignoriert worden seien.
1: Die staatliche Kulturpolitik ist kein Dokument des Kulturministeriums. Hierbei geht es darum, wie der Staat als Ganzes seine Kulturpolitik umsetzt. Das Außenministerium befasst sich beispielsweise mit der Nutzung der Kulturdiplomatie. Und eine Ausbildung in Kreativität ist etwa das Thema des Schulressorts. Das alles fehlt dort, weil es mit niemandem konsultiert worden ist.
3: Das aktuelle Dokument wird Einfluss auf den Betrieb von rund 500 Museen und Galerien, mehr als 250 Theatern sowie viele Burgen und Schlösser haben. Das Material wird außerdem mehr als 220.000 Mitarbeiter betreffen. Nach Meinung der Berufsverbände ist das neue Dokument intransparent entstanden. Sie kritisieren die Tatsache, dass als Autorin die Pressesprecherin des Kulturministeriums Barbara Stasná genannt wird. Jakub Bakule merkte dazu im öffentlich-rechtlichen tschechischen Fernsehen unter anderem an:
1: Ich kenne keinen Präzedenzfall von einem anderen Ressort, dass ein strategisches Material, das bestimmt, wie das Ministerium in den nächsten 4 Jahren arbeiten wird, binnen 3 Wochen in einer Presseabteilung ausgearbeitet wurde.
3: Die Kulturinstitutionen würden zudem die Tatsache kritisieren, dass eine schöpferische und künstlerische Freiheit in dem neuen Konzept gar nicht erwähnt werde, sagte Lenka Havlíková. Sie ist die Vorsitzende des Verbands Unabhängiger Theater.
1: Das Kulturministerium verlängerte zwar die Frist, binnen der eventuelle Vorschläge zu dem neuen Dokument vorgelegt werden können. Ich bin genauso wie der Großteil des Kultursektors aber nicht davon überzeugt, dass es das Ziel sein sollte, das Dokument gründlich zu überarbeiten. Denn problematisch sind dessen Ausgangspunkt, die Gründe sowie der Prozess seiner Entstehung. Die Lösung besteht daher nicht darin, einfach ein paar Absätze abzuändern.
3: Die Unterzeichner des offenen Briefs halten es für wichtig zu wissen, wie, wann und mit welchen Mitteln der Ressort seine Politik umsetzen wird und ob bestimmte Bereiche in die Zuständigkeit anderer Ministerien fallen werden. Auf den offenen Brief der Kulturinstitutionen will auch Premier Andrej Babiš reagieren, jedoch vermutlich erst nächste Woche.
1: Soweit unser aktueller Bericht aus Prag. Wir schauen weiter, und zwar nach Südwesten. Am Montag wurden in Tschechien wieder Temperaturen von fast 37 Grad Celsius gemessen. Die Hitze macht auch Menschen ohne festen Wohnsitz zu schaffen. In Pilsen etwa finden sie Hilfe in der Notunterkunft der Heilsarmee.
3: Hier ist es 100-mal besser als auf der Straße. Wir bekommen Lebensmittel und etwas zu trinken. Dadurch habe ich aufgehört zu saufen. Ich fühle mich hier sehr gut.
1: František aus Pilsen sagt, er habe erst einmal eine solche Hitze wie derzeit erlebt. Das sei während der Corona-Pandemie gewesen, als Masken getragen werden mussten. Auch damals sei das Leben auf der Straße besonders schwer gewesen, berichtet der Mann. Dieser Tage nutzt František das Asylhaus Patronus im Osten der Kreisstadt, das von der Heilsarmee betrieben wird. Es ist die einzige Einrichtung in Tschechien, die alkoholkranken Obdachlosen eine vorübergehende Unterkunft bietet. Der Gesundheitszustand der Bewohner verschlechtert sich unter den derzeitigen tropischen Temperaturen noch einmal deutlich. Deswegen mache die Heilsarmee zusätzliche Hilfsangebote, schildert Sozialarbeiterin Barbara Lavitschkova.
3: An diesen Hitzetagen stehen für die Klienten schon an der Rezeption Getränke bereit, aber auch in der Lebensmittelausgabe. Wenn ihnen die Flüssigkeiten ausgehen, dann können sie die Mitarbeiter um eine zusätzliche Ausgabe bitten, und das sowohl von Getränken als auch von Lebensmitteln.
1: Üblicherweise werde die Notausgabe nicht in diesem Umfang angeboten, fügt Lavitschkova hinzu. Und im Normalbetrieb müssten die Besucher zusätzliche Lebensmittelrationen selbst bezahlen. Durch Temperaturen von deutlich über 30 Grad werde ihr Gesundheitszustand aber zusätzlich belastet, erläutert die Sozialarbeiterin weiter. Viele der Klienten hätten Probleme beim Atmen oder mit dem Herzen, so Lavitschkova. Die Hitze wirke sich erschwerend darauf aus, also gehe es gerade viel um Arztbesuche. Die Sozialarbeiter der Pilsener Einrichtung begleiten die Klienten dann zu Behandlungen und auch zu Terminen beim Arbeitsamt. Diese eigentlich alltäglichen Gänge würden sich bei den hohen Temperaturen schwierig gestalten, sagt Lavitschkova.
3: Schon der Weg dorthin ist für die Menschen unangenehm. Wenn sie kein Geld für eine Fahrkarte haben, müssen wir zu Fuß gehen. Für einen unserer Klienten, der Krücken hat und amputierte Zehen, war das wirklich schlimm. Wir mussten mehrmals anhalten. Und die Zeit im Warteraum ist bei der Hitze auch anstrengend.
1: Aber auch im Haus Patronus selbst werde der Gesundheitszustand der Bewohner im Hochsommer genauer beobachtet, betont Martin Ruschka. Er leitet die Einrichtung.
3: Da die Klienten bei uns Alkohol konsumieren dürfen, ist es wichtig, gemeinsam mit ihnen auch die Aufnahme anderer Flüssigkeiten zu achten. Es steht ein Kanister mit einem alkoholfreien Getränk zur Verfügung. Zudem betonen wir, dass es wichtig ist, Mineralien zu sich zu nehmen.
1: Außerdem sei eine Krankenschwester im Haus, die regelmäßig Blutdruck messe, ergänzt Ruschka. Sie könne schnell reagieren, falls es den Menschen wegen der Hitze schlechter gehe. Und wie wichtig der Kontakt innerhalb der Gruppe ist, zeigt ein weiterer Hinweis des Direktors.
3: Manchmal kommt es vor, dass die Klienten auch bei dieser Hitze drei Pullover anhaben. Dann müssen sie darauf aufmerksam gemacht werden, dass es besser wäre, etwas an Kleidung abzulegen.
1: Das Asylhaus Patronus bietet Unterkunft für insgesamt 26 Personen. Einen Nutzungsvertrag können Klienten für eine maximale Dauer von einem Jahr abschließen. Und das war das Tagesecho an diesem Dienstag. 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Das Viertel Rixdorf ist heute eine beschauliche Siedlung im Berliner Bezirk Neukölln. Im 18. Jahrhundert siedelten sich hier zahlreiche Glaubensflüchtlinge aus Böhmen an. Mit ihrer Geschichte beschäftigt sich Alexej Tikhonov. Er forscht am Slawischen Seminar der Universität Zürich zu sprachwissenschaftlichen Themen. Im letzten Herbst hielt er einen Vortrag in Wien, bei dem er seine Erkenntnisse zu den tschechischen Schulen in Berlin vorstellte. Den Anlass bot eine Konferenz der Matthias-Kramer-Gesellschaft zur Erforschung der Geschichte des Fremdsprachenerwerbs und der Mehrsprachigkeit, die im Rahmen der Feierlichkeiten zum 250. Jubiläum der Wiener Bohemistik stattfand. Ferdinand Hauser war vor Ort und hat Tikhonov vors Mikrofon gebeten. Sie hören eine Wiederholung vom Oktober vergangenen Jahres.
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0: Herr Tichonow, Sie haben sich bereits in Ihrer Doktorarbeit mit der tschechischen Emigrationswelle nach Berlin beschäftigt im 18. Jahrhundert und Sie halten jetzt in Wien einen Vortrag, wo es um das Bildungswesen in Berlin geht, vom 18. bis zum 20. Genau. Jahrhundert und um böhmische Schulen und so weiter. Wie sind Sie auf dieses Thema gekommen oder vielleicht auch generell auf die Beschäftigung mit dieser böhmischen Community in Berlin?
5: Mein Doktorvater Roland Meyer und ich, wir haben etwa Mitte der 2010er Jahre bei der Brüdergemeine in Rixdorf, Gemeinde ohne D, so ist es richtig, viele Handschriften entdeckt, auf Tschechisch aus dem 18. Jahrhundert und haben uns die Frage gestellt, ja, woher stammen diese Handschriften, wer hat sie verfasst, was steht da drin? Es waren wirklich mehr als 3000 Seiten an Handschriften aus dieser Zeit und dem habe ich meine Doktorarbeit gewidmet. Und ein Teil dieser Arbeit war unter anderem festzustellen, wer hat Tschechisch dort gesprochen, wie kamen die Leute nach Berlin, warum kamen sie nach Berlin und wie wurden sie ausgebildet dementsprechend in Tschechisch und dann später auch in Deutsch.
0: Warum kamen denn die Menschen nach Berlin? Diese Frage haben Sie gerade schon genannt. Es gibt bestimmt viele Gründe, aber vielleicht auch einen, der über allen drüber stand.
5: Es gab vor allem zwei Gründe. Der wichtigste Grund war die Verfolgung von Protestantinnen in böhmischen Ländern und sie sind eben von der Verfolgung geflohen und haben gehört, also klingt jetzt so salopp, aber sie haben gehört, dass Leute in Preußen aufgenommen werden sollen und bevor der Beschluss überhaupt offiziell feststand, haben sie schon auf den Weg gemacht aus Böhmen, Mähren, teilweise aus Schlesien und sind dann etwa Anfang der 1730er Jahre in Berlin bzw. bei Berlin angekommen und der offizielle Beschluss kam dann erst, glaube ich, 5 Jahre später, dass sie überhaupt kommen dürfen. Später kamen dann auch Arbeitsmigrantinnen aus den gleichen Ländern. Sie haben dann ab und zu den Vorwand verwendet, dass sie verfolgt werden, waren in Wirklichkeit Katholikinnen. Aber nichtsdestotrotz kamen im 18. Jahrhundert mehrere tausend tschechischsprachige Menschen nach Berlin, Potsdam und Rixdorf.
0: Wie groß war denn der Anteil der tschechischsprachigen Menschen an der Gesamtbevölkerung Berlins? Ich frage, weil ich in Ihrer Präsentation da ganz hohe Prozentzahlen gesehen habe, die mich überrascht haben.
5: Genau, man staunt darüber, aber es waren tatsächlich im Laufe des 18. Jahrhunderts ungefähr zwischen 1,5% und fast 5% der Gesamtbevölkerung, was man zu der damaligen Zeit, wo Berlin so knapp zwischen 60 und vielleicht 80.000 Einwohnerinnen hatte, eine sehr große Zahl und man hat dann die Tschechinnen damals tatsächlich als, als Ausländer wahrgenommen, weil das natürlich ein sehr großer Prozentsatz gewesen ist.
0: Der Vortrag, den Sie heute halten, der betrachtet ja die Lage bis ins 20. Jahrhundert hinein. Wie hat sich denn diese Zuwanderung verändert im Laufe der Zeit? Gab es dann andere Gründe oder sind das weniger Menschen geworden?
5: Es sind nicht weniger Menschen geworden, also die im 18. Jahrhundert nach Preußen gekommen sind, sind dort auch geblieben, über Generationen hinweg und immer noch leben in Rixdorf tatsächlich die Nachkommen von einigen dieser Familien und da gibt es so wie ganz normale, sage ich mal, tschechische Nachnamen wie Christek zum Beispiel, die Familie lebt immer noch in Rixdorf, so gibt es dann auch Familien, die sich schon komplett angepasst haben und dann wurde zum Beispiel aus Prohaska wurde Spazier. Also haben sie ihre Nachnamen tatsächlich dann irgendwann im 18., 19. Jahrhundert ins Deutsche übersetzt, damit sie nicht als Tschechen auffallen sozusagen. Es hat sich aber vieles verändert natürlich im Laufe der Zeit. Ab der zweiten, dritten Generation hat angefangen die Assimilation und ab der dritten, vierten Generation können wir eigentlich schon von der kompletten Assimilation sprechen. Einige Mitglieder dieser Flüchtlingsgemeinden sozusagen sind dann auch zum Wehrdienst gegangen, obwohl sie ursprünglich pazifistisch waren, aber ab der dritten Generation ungefähr hat auch das angefangen.
0: Nun beschäftigen Sie sich heute mit Schulen. also mit tschechischen Schulen? Wann und warum wurden die denn gegründet? Gab es die gleich ganz am Anfang oder sind die erst später entstanden?
5: Die Schulen in einer ja sehr freien Form, könnte man sagen, gab es von Anfang an. Also 1733 ist bereits der erste Schulmeister oder Lehrer mit den Geflüchteten, also der war auch ein Geflüchteter. Also wurden die Kinder quasi, die Jugendlichen auch sofort unterrichtet, nachdem sie in Berlin oder bei Berlin angekommen sind. Später, nur ein oder zwei Jahre später, ist auch ein deutscher Schulmeister dazugekommen. Das heißt, bereits ein, zwei Jahre nach ihrem Ankommen wurden die Kinder in zwei Sprachen unterrichtet, von zwei Lehrern, Jungen und Mädchen. Ihnen wurde Lesen, Schreiben beigebracht, diverse Handwerke. Und das hat sich fast bis ans Ende des 18. Jahrhunderts erhalten.
0: Und die Jungen und die Mädchen wurden zusammen unterrichtet damals?
5: Sie wurden erst nicht zusammen unterrichtet, sie wurden erst getrennt unterrichtet. Die Jungen von männlichen Lehrern, die Mädchen von weiblichen Lehrerinnen. Alle Lehrer stammen aus den Gemeinden selbst oder wurden aus der oberen Gemeinde aus Herrnhut geschickt, vor allem die deutschen Lehrer, die kein Tschechisch konnten. Und dann aber in der zweiten Hälfte des 18. Jahrhunderts wurden die Klassen nicht mehr nach Geschlecht getrennt, sondern nach dem Alter und nach den Kompetenzen sozusagen. Es sind dann auch immer mehr deutsche Kinder dazugekommen, weil die tschechischen Schulen dann in der zweiten Hälfte des 18. Jahrhunderts im Vergleich zu den preußischen Schulen von einigen Eltern mehr geschätzt wurden, weil sie nicht so stramm militaristisch waren wie die preußischen Schulen.
0: Okay, das heißt, man kann sagen, dass die preußischen Schulen wirklich so auf Disziplinen ausgelegt waren und da gab es Ordnung und bestimmte strenge Regeln und die tschechischen Schulen waren ein bisschen freier sozusagen?
5: Ich bin kein Historiker der preußischen Schulgeschichte, aber was ich aus meiner Forschung weiß, ist, dass an den preußischen Schulen vor allem ehemalige Militärs bzw. Veteranen als Lehrerin eingesetzt wurden. Sie haben dort auch relativ gut verdient. Dagegen an tschechischen Schulen in Berlin wurden Geistliche und ledige Schwestern, also Schwestern jetzt nicht im Sinne von Verwandt, sondern Geschwister der Kirche, also in der Kirche, also wurden ledige Frauen und ledige Männer eingesetzt, die aus der Gemeinde selbst stammen und theologische bzw. im Idealfall auch pädagogische Bildung hatten.
0: Und wie finanzierten sich diese Schulen? Denn ich kann mir vorstellen, eine Schule und Lehrer zu bezahlen, ist gar nicht so ganz ohne. Diese Menschen kamen als Flüchtlinge im Grunde genommen nach Berlin, hatten vielleicht auch nicht viel Geld am Anfang. Wie sah das aus?
5: Ja, sie hatten so gut wie gar kein Geld. Also sie wurden auch teilweise ausgenutzt von ihren eigenen Landsleuten vor Ort in Berlin und in Rixdorf, die schon länger da waren und nicht als Flüchtlinge nach Preußen gekommen sind, sondern Unternehmer wurden. Vor allem im Webereihandwerk wurden dann die Neuankömmlinge auch ausgenutzt und ihnen wurde sehr wenig Geld bezahlt. Aber was die Schulen betrifft, die Schulen wurden staatlich kaum finanziert, sondern wurden durch Spenden und Beiträge der Eltern und der oberen Gemeinde in Herrnhut finanziert und sie hatten nicht viel Geld zur Verfügung. Es waren ja auch so eine Art Internate oder Anstalten, wo Kinder und Lehrerinnen zusammen gelebt haben. Das heißt, es ist dann auch oft der Fall gewesen, dass die Kinder in der Schule auch übernachtet haben und dort verpflegt wurden. Und die ganze Schule hatte vergleichsweise ein Monatsgehalt von einem preußischen Lehrer zur Verfügung, die ganze Schule.
0: Sie haben gerade schon die Schwestern erwähnt, die auch den Unterricht geleistet haben. Welche Rolle hatten denn Frauen überhaupt in dieser Exilgemeinschaft in Rixdorf in Berlin?
5: Die Frauen hatten wirklich sehr zentrale Rollen in der Gemeinde. Zwar waren Prediger immer Männer, aber wie ich in meiner Forschung, in der Analyse der vielen Handschriften, die ich untersucht habe, festgestellt habe, waren sehr viele Frauen als Editorinnen, als Co-Autorinnen, könnte man sagen, als Co-Schreiberinnen dieser Handschriften tätig. Das heißt, diese vielen Handschriften, vor allem Lebensläufe, die ich untersucht habe von den Geflüchteten, stammen gar nicht von den Geflüchteten selbst, sondern wurden zum Beispiel von Predigergehilfinnen, von Predigerfrauen, von Predigerschwestern, von Predigermüttern und so weiter angefertigt.
0: Wie sah denn das Ende der tschechischen Schulen in Rixdorf dann aus? Wann kam es dazu und warum?
5: Vor allem aus finanziellen Gründen wurde der Deutschunterricht ausgebaut, damit immer mehr deutsche Kinder in die Schulen kommen, weil die deutschen Kinder ein bisschen mehr bezahlen mussten als die tschechischen Kinder. Und so hat sich ergeben, dass ab ungefähr dem letzten Drittel des 18. Jahrhunderts Deutschunterricht immer zugenommen hat, Tschechischunterricht immer abgenommen hat. und dass wir am Anfang des 19. Jahrhunderts, so in den 20er Jahren bereits davon sprechen können, dass Tschechisch nicht mehr unterrichtet wurde oder dann nur in der Kirche die Gottesdienste auf Tschechisch gehalten wurden. Aber das ist eine andere Geschichte. An den Schulen selbst wurde in den 1820er Jahren so gut wie kein Tschechisch mehr unterrichtet.
0: Und in Ihrer Doktorarbeit, um nochmal ganz kurz darauf zurückzukommen, ging es im Grunde genommen vor allem um die sprachliche Stellung damals in Rixdorf. Inwiefern haben sich denn die Menschen damals integriert sprachlich und das Deutsche übernommen? Wie fand dieser Spracherwerb vielleicht auch einfach statt?
5: Ich fand es ganz erstaunlich, weil die Strukturen, die sich ergeben haben, wie sich Familien integrieren und assimilieren in die Gesellschaft, passierte damals genauso wie heute, egal mit welchen Menschen, welcher Herkunft. Das heißt, die erste Generation, die frisch angekommen ist, lebte zwar physisch hier in Preußen sozusagen, aber ja, also kulturell, sprachlich hatten sie die Sehnsucht natürlich nach der Heimat. Die zweite Generation waren die Brückenbauer, die zwischen den beiden Ländern, zwischen beiden Kulturen, zwischen zwei Kulturen standen. Und ab der dritten Generation hat dann die Assimilation eingesetzt. Und das ist ganz erstaunlich, weil es waren ja auch Christen aus einem Nachbarland sozusagen. Und nichtsdestotrotz, auch 300 Jahre später, passiert alles genau so in unserer Gesellschaft. Und das fand ich ganz erstaunlich. Und man hat es auch an den Lebensläufen bemerkt, dass sie Ende des 18., Anfang des 19. Jahrhunderts bereits mehr Germanismen benutzt haben in ihren Lebensläufen. Also sowas wie Anstalte. Also für die Schulen oder Charité kam dann so als, also das berühmte Krankenhaus und viele, viele weitere, wie gesagt, auch mit den Nachnamen, die einfach übersetzt wurden ins Deutsche. Und dann ungefähr ab den 1830er, 1840er Jahren können wir sagen, ja, dass das Tschechisch auch schriftlich und auch mündlich kaum mehr verfügbar war, aber die letzten Tschechischsprecherinnen sind ungefähr in der Zeit zwischen 1920 und 1940 gestorben, was aber dann nur noch einzelne alte Menschen gewesen sind, die in ihrem Alltag meistens auch Deutsch gesprochen haben und Tschechisch dann, ja, sie hatten einfach niemanden, mit dem sie das praktizieren könnten.
0: Aber das heißt, Sie sagen, man kann schon Analogien ziehen zu heutigen Migrationsbewegungen. Es läuft also alles im Grunde genommen mehr oder weniger genauso ab wie damals.
5: Ja, also aus meiner Forschung ausgehend würde ich sagen, auf jeden Fall. Ich meine, Rixdorf hatte damals in Berlin im 19., 18. Jahrhundert auch den Ruf eines Problembezirks und so weiter. Und heute ist es ja ein vorzeigehistorischer Kern von Neukölln. Also ja, man glaubt es nicht, aber egal woher die Menschen kommen, welchen Glauben sie haben, scheint es so aus meiner Forschung, dass eigentlich immer alles gleich passiert. Und das fand ich sehr erstaunlich. Das habe ich nicht erwartet.
0: Sie arbeiten derzeit in Zürich an Ihrer Habilitation zum Thema Deutschrap und dem Einfluss auf den Deutschrap durch slawische Sprachen. Ein sehr interessantes Thema. Sie beschäftigen sich dabei vor allem, habe ich gelesen, mit dem Polnischen und dem Russischen und BKS als Sprachen unter anderem. Nicht mit dem Tschechischen. Warum denn nicht mit dem Tschechischen? Gibt es einfach schlichtweg keinen tschechisch-deutschsprachigen Rap? Oder was sind die Gründe dafür? Oder gibt es vielleicht doch einige Songs, einige Künstler, die das machen?
5: Also in Deutschland gibt es eine einzige Künstlerin, die tschechisch bzw. tschechisch und slowakischen Background hat. Das ist Katja Krasavice. So ist der Künstlerinnenname. Und sie ist durchaus sehr populär. Also sie hat Hunderttausende von monatlichen Hörerinnen auf Spotify. Ich habe mir ihre Lieder alle angeschaut, also die Texte, und sie benutzt kein einziges Wort Tschechisch, was wahrscheinlich auch damit zusammenhängt, dass sie in Teplice zwar geboren wurde, aber schon komplett in Deutschland aufgewachsen ist. Und wie gesagt, sie ist die Einzige, sie benutzt kein Tschechisch, kein Slowakisch. Aber in der Tschechischen Republik gibt es durchaus Rapper, Rapperinnen, die Germanismen benutzen. Aber das ist ein, würde ich mal sagen, altes Spiel, also Germanismen im Tschechischen. Das ist natürlich ein sehr breites Thema, das auch sehr tiefe historische Wurzeln hat.

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1: Pat und Matt werden 50. Das sind die Zeichentrickfiguren, die mit ihren eigenwilligen Heimwerkerkünsten immer Chaos anrichten. Auch dazu haben wir heute einen Beitrag und damit Ahoi und willkommen aus Prag. Mein Name ist Till Janzer. Des Weiteren beschäftigen wir uns mit einem Rehabilitierungsverfahren vor Gericht. Es geht um kommunistisches Unrecht im Fall des sogenannten Wunders von Chihošt. Und historisch geht es natürlich auch in unserem Geschichtskapitel zu, denn wir berichten anlässlich eines neuen Bildbandes über die Geschichte und Geschichten hinter den Elbebrücken von Ústí nad Labem. Zunächst aber die neuesten Meldungen, heute von Daniela Honigmann.
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2: Am Mittwochabend wird auch in Tschechien die partielle Sonnenfinsternis zu beobachten sein. Sie hat ihren Höhepunkt hierzulande um 20.11 Uhr. Mehrere öffentliche Sternwarten werden das Ereignis verfolgen und übertragen es auf astro.cz. Bei einer Sonnenfinsternis schiebt sich der Mond zwischen Erde und Sonne. Ihre komplette Verdunkelung ist am Mittwoch in Grönland, Island, Spanien sowie im Norden von Russland zu sehen. Die Europäische Kommission hat am Dienstag bekannt gegeben, dass an Tschechien gerade 897 Millionen Euro ausgezahlt worden sind. Es handelt sich um die 6. Ratenzahlung aus dem Aufbaufonds RRF. Dieser ist das finanzielle Herzstück des Programms Next Generation EU, das zur wirtschaftlichen Erholung der Mitgliedsländer nach der Corona-Pandemie aufgesetzt worden war. Insgesamt stehen Tschechien aus dem RRF-Fonds 8,67 Milliarden Euro zu. Diese Summe hat das Land aktuell zu 88% ausgeschöpft. Das Kreisgericht in Brünn hat gegen die Rechte von Tomáš Ježíkovský verstoßen, als ihm die Haftzeit wegen der Bitcoin-Affäre verlängert wurde. Dies konstatierte das tschechische Verfassungsgericht am Mittwoch und begründete, dass Ježíkovskys Verteidiger keine Möglichkeit zur Reaktion auf die Äußerung der Anklage gehabt habe. Mit dem Urteil hob das Verfassungsgericht die Haftverlängerung durch das Kreisgericht auf. Ježíkovský bleibt aber trotzdem im Gefängnis, da ein entsprechender Beschluss des Stadtgerichtes in Brünn weiter gilt. Der schon zuvor verurteilte Darknet-Händler Ježíkovský ist seit August 2025 in Vorbeugehaft, weil er in der Bitcoin-Affäre der Geldwäsche verdächtigt wird. Es besteht die Vermutung, dass seine Spende an das tschechische Justizministerium aus illegalen Geschäften stammte. Wegen der Affäre ist unter anderem auch der damalige Minister Pavel Blažek angeklagt. Auf der Letna-Ebene in Prag beginnt am Mittwoch wieder das internationale Festival des neuen Zirkus namens Letni Letna. Die Organisatoren laden zur gemeinsamen Beobachtung des Spiels der Himmelskörper, also der partiellen Sonnenfinsternis, ein. Deswegen gibt es keine spezielle Eröffnungsveranstaltung, sondern eine Opening-Fiesta mit DJ. Das Festival dauert bis zum 31. August. Neben den Vorführungen gegen Eintrittsgeld gibt es ein kostenloses Open-Air-Programm, Kinderbelustigung, tägliche Konzerte und ein reiches gastronomisches Angebot. Im vergangenen Jahr wurden bei Letni Letna insgesamt rund 65.000 Besucher gezählt. Die Fußballer von Sparta Prag haben am Dienstag im Rückspiel der dritten Qualifikationsrunde für die Champions League mit 0:3 bei Olympique Lyon verloren. Damit nimmt das Team von Trainer Brian Priske nicht an der Hauptrunde der Königsklasse teil, sondern wechselt direkt in die Europa League über. Beim Hinspiel der dritten Vorrunde hatte Sparta Prag zu Hause noch mit 2:1 gewonnen. Am Dienstag musste die Mannschaft in Lyon jedoch ab der 34. Minute ohne den disqualifizierten Verteidiger Adam Szewinski auskommen. Und zum Abschluss noch die Wetteraussichten. Am Donnerstag scheint in Tschechien überall die Sonne und die Tageshöchsttemperaturen erreichen 25 bis 30 Grad.
1: Vielen Dank für den Nachrichtenüberblick, Daniela. Nach 76 Jahren wurde ein Mann von einem Gericht in Tschechien rehabilitiert, der vom kommunistischen Regime inhaftiert worden war. Es handelte sich um einen Augenzeugen des sogenannten Wunders von Chihošt. Martina Schneibergova fasst zusammen.
3: Der Fall des sogenannten Wunders von Chihošt von 1949 hat nach Jahren wieder ein Gericht beschäftigt. Das Kreisgericht in Hradec Králové rehabilitierte am Dienstag Václav Trtík. Er war Mitglied der Pfarrgemeinde von Čihošť und Augenzeuge des Ereignisses, das sich im Dezember 1949 in der dortigen Kirche abgespielt haben soll. Laut dem Gericht wurde Trtík 1950, nachdem Pfarrer Josef Tofa verhaftet worden war, gesetzwidrig inhaftiert. Der ehemalige Helfer des Pfarrers Trtík starb zwar 2007. Durch seine Tochter Maria Wawříčková bemüht er sich um seine Rehabilitierung. Laut ihrem Anwalt Lubomír Müller musste Trtík mehrere Wochen lang gesetzwidrig in Haft verbringen. Der Anwalt dazu:
4: Státní bezpečnost po zatčení Toufara, když se nechtěl přiznat, tak.
5: Der kommunistische Geheimdienst STB suchte nach Zeugen, als sich Tofa weigerte, ein Geständnis abzulegen. Die Zeugen sollten diesbezüglich aussagen und konnten mit angeklagt werden.
3: Das Kreisgericht entschied nun, dass Trtík den Anspruch darauf hat, rehabilitiert zu werden. Dabei stützte er sich auf mehrere Dokumente, vor allem auf eine Familienchronik. Diese schildert unter anderem Trtíks Inhaftierung und die Verhöre sowie die Tatsache, dass das Regime einen Mithäftling aus der Zeit seiner Haft an ihn ansetzte. Das Urteil ist allerdings noch nicht rechtskräftig. Staatsanwalt František Jedlička erbat sich Bedenkzeit, um zu entscheiden, ob er Beschwerde gegen das Gerichtsurteil anlegen wird. Ihm zufolge gibt es in jedem Fall wenige Beweise.
5: Im Grunde genommen handelt es sich um ein historisches Dokument und zwei Urkunden, die aus einer Familienchronik stammen. Das ist nicht viel.
3: Das Gericht bewertete die Beweisstücke jedoch anders. Es berief sich zudem auf Entscheidungen des Verfassungsgerichts, wonach in vergleichbaren Fällen zugunsten von Personen entschieden werden müsse, die durch das kommunistische Regime geschädigt wurden. Anwalt Lubomír Müller hält das Gerichtsurteil für wichtig.
5: Es ist von entscheidender Bedeutung, dass Herr Trtík moralisch rehabilitiert wird, da bislang keine staatliche Stelle erklärt hat, seine Inhaftierung sei ungerecht gewesen.
3: Sowohl Pfarrer Tofar als auch Trtík gerieten ins Visier der Staatssicherheit, nachdem sich am 11. Dezember bei einem Gottesdienst in der Kirche in Čihošť angeblich das Kreuz auf dem Altar bewegt hatte. Die Kommunisten bezeichneten dies als Betrug und nutzten den Vorfall zum Angriff gegen die Kirche. Tofar selbst starb am 25. Februar 1950 an den Folgen von brutalen Folterungen. Die Entscheidung des Gerichts vom Dienstag kann theoretisch den Weg zur Rehabilitierung weiterer Personen öffnen, die mit dem Wunder von Čihošť verbunden sind. Lubomír Müller zufolge handelt es sich mindestens um 6 Menschen. Bei einigen von ihnen fehlen jedoch laut dem Anwalt nahe Verwandte, die den Antrag auf eine Rehabilitierung stellen könnten.
5: Wenn diese beiden Zeichentrickfiguren etwas in die Hand nehmen, dann geht es mit Sicherheit daneben. Patt und Matt. Sie sind nun 50 Jahre alt geworden, aber keineswegs geschickter. Patt und Matt wollen zum Beispiel ein großes Bild aufhängen. Doch als Problem erweist sich bereits, dieses durch die Wohnungstür zu bekommen. In der Folge zeigt sich, welche Verwüstungen man mit Hammer, Säge, Bohrer und Leiter anrichten kann. Seit genau 50 Jahren sind die beiden ungeschickten Heimwerker mit solchen Situationen konfrontiert. Die beiden stummen Helden des Chaos waren erstmals am 12. August 1976 in einem Kurzfilm zu sehen. Gedreht wurde er von Lubomír Beneš. An den Figuren arbeitete auch der Zeichner und Karikaturist Wladimír Jeránek mit. Für seine Ohren seien Patt und Matt überhaupt nicht stumm, sagte er in einer Doku des tschechischen Fernsehens aus dem Jahr 1993.
3: Mit diesen Figuren ist es so, wenn ich sie aufschimpfe, entsteht ein Dialog. Nur der Außenstehende hört das nicht. Dann antworten sie mir und wir einigen uns auf einen annehmbaren Kompromiss für beide Seiten.
1: Die Inspiration für Pat und Matt waren angeblich Beneschs frühere humoristische Zeichnungen über Heimwerker. Der darauf basierende Kurzfilm von 1976 hatte Erfolg bei den Zuschauern. Und so entstand 3 Jahre später eine Fernsehserie mit dem Titel Aieto und fertig. Erst 1989 bekamen die beiden Figuren ihre heutigen Namen. Pat Amat hieß dann auch die neue Serie mit ihnen. Mit der Namensgebung wollte man angeblich den Verkauf ins Ausland ankurbeln. Und tatsächlich wurden die beiden Figuren auch außerhalb der Tschechoslowakei sehr beliebt. Etwa in Deutschland, Österreich, der Schweiz und Polen, aber auch weit entfernt in Brasilien und ebenfalls im Iran. Marek Beneš ist der Sohn des Schöpfers von Pat und Matt. Nach dem Tod seines Vaters im Jahr 1995 trat er in dessen Fußstapfen. Von ihm stammt auch der erste abendfüllende Film, der zum 40. Geburtstag der beiden Heimwerker erschien. Und damals sagte Marek Beneš in einem Interview für die Inlandssendung des Tschechischen Rundfunks.
3: Die Namen Pat und Matt sind sogar ins Persische eingeflossen, als Ausdruck für Ungeschicklichkeit. Man sagt also, jemand sei wie Pat und Matt. Die beiden sind dort populärer als die Tschechische Republik.
1: Pat ist übrigens der kleinere im gelben Pulli, Matt der größere im roten Pulli. Der Kopf von Matt entstand laut Marek Beneš so, dass sein Vater einfach Gips in ein leeres Hühnerei goss. Heutzutage hilft moderne Technik bei der Produktion neuer Folgen inklusive 3D-Druck. Und die Fans dürfen sich schon jetzt freuen. Im Herbst kehren die Chaos-Heimwerker zurück ins Kino. Konkret läuft in Tschechien am 8. Oktober ein neuer Film an mit dem Titel Pat a Mat zpátky na venkově, Pat und Matt zurück auf dem Land. Es ist übrigens schon der 4. lange Kinofilm von Marek Beneš mit diesen beiden Hauptfiguren. Und wer nicht bis in den Herbst warten möchte, der kann derzeit auch eine Ausstellung zu Pat und Matt besuchen. Sie ist im Regionalmuseum von Litomyšl zu sehen und zwar noch bis 30. August. Die Öffnungszeiten sind dienstags bis sonntags von 9 bis 17 Uhr. 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Die Brücken im nordböhmischen Ústí nad Labem oder auf Deutsch Aussig und die mit ihnen verbundenen dramatischen Schicksale sind das Thema eines tschechisch-deutschen Bildbandes, der vor kurzem erschienen ist. Er trägt den Titel Mosty Brücken. Mehr erfahren Sie im folgenden Kapitel aus der tschechischen Geschichte von Martina Schneibergova.
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3: Das zweisprachige Buch über die Brücken in Aussig beschreibt nicht nur die Entstehung und die beeindruckenden Konstruktionen der Elbebrücken, sondern auch Geschichten, die mit ihnen zusammenhängen. Der Bildband Mosty Brücken knüpft an die gleichnamige Ausstellung an, die zuvor im Regionalmuseum in Ústí gezeigt wurde. Diese wurde von Martin Grsek kuratiert. Grsek ist zusammen mit seinem Team auch Autor des tschechisch-deutschen Bildbands über die Elbebrücken der nordböhmischen Kreisstadt. Das Buch wurde vor kurzem unter der Beneš-Brücke, die derzeit saniert wird, feierlich präsentiert. Warum gerade an diesem Ort? Martin Grsek dazu.
1: Wir haben nach einem passenden Veranstaltungsort für diesen Anlass gesucht. Und wo ließe sich das besser realisieren als genau an dem Ort, von dem das Buch handelt? Die Beneš-Brücke, die derzeit umfassend saniert wird und deren Konstruktion bloßgelegt wurde, erschien uns als eine höchst passende Kulisse.
3: Grsek hat sich seinen Worten zufolge erlaubt, zusammen mit seinem Team anlässlich der Buchpräsentation noch etwas Ungewöhnliches zu verwirklichen.
7: To teda, že jsme vlastně jako
5: Wir haben die Rolle der Nieten in diesen Brückengeschichten hervorgehoben. Die meisten der historischen Stahlbrückenkonstruktionen sind genietet. Das Motiv der Nieten war das Motto der Ausstellung. Auf dem Einband des Buches findet sich auch dieses Nietenmotiv. Wir haben uns entschieden, den 3D-Effekt noch zu verstärken, indem wir den Bildband tatsächlich vernieten. Dazu haben wir Metallnieten genommen, die an den am Einband markierten Stellen vollständig hindurch.
3: Im Fokus des Buchs stehen drei Elbebrücken, die aus drei Epochen stammen. Es wird zudem die Lage im damaligen Aussicht beschrieben, bevor die Brücken erbaut wurden. Martin Grzeg erläutert.
5: In Usti gab es eigentlich vier Brücken. Zudem haben wir die Fußgängerbrücke über die Schleusenkammern einbezogen, die beide Ufer miteinander verband. Diese ist auch ein Brückenbau.
3: Derzeit stehen drei Brücken in Usti. Die erste, sogenannte Elbbrücke, wurde 1874 in der Stadt erbaut. Das obere Stockwerk trug Eisenbahngleise, das untere eine Fahrbahn und einen Fußweg. 1958 wurde sie wegen einer Modernisierung der Bahnstrecke durch eine neue Eisenbahnbrücke ersetzt. In seinem Buch beschreibt Grzeg die Entstehungsgeschichte der Brücken, ihre Konstruktion sowie den Verlauf des Baus und das Einzigartige daran. Die Benesch-Brücke, die von den Aussiedlern Benescha genannt wird, wurde in den Jahren 1934 bis 1936 erbaut. Am neuesten ist die Marienbrücke, die in den Jahren 1994 bis 1998 entstand. Diese sei 1999 vom Europäischen Stahlverband als eines der schönsten Bauwerke der Welt im letzten Jahrzehnt des 20. Jahrhunderts ausgezeichnet worden, erzählt Martin Grzeg und merkt an.
5: Alle diese Brücken sind einzigartige Bauwerke. Die Benesch-Brücke war beispielsweise zu ihrer Zeit die Brücke mit der größten Bogenspannweite in der Tschechoslowakei. Deshalb verdienen die Bauwerke eine ausführlichere technische Beschreibung. Uns hat jedoch auch die Perspektive individueller Schicksale interessiert. Wir haben eine Reihe von Geschichten gewissermaßen auf die Brücken projiziert.
3: So wird im Buch beispielsweise bei der ursprünglichen Eisenbahnbrücke daran erinnert, dass früher Maut auf den Brücken bezahlt wurde. Der Experte:
5: Im Alltag stellte das vor allem für Menschen aus niedrigeren sozioökonomischen Schichten eine hohe finanzielle Belastung dar. Es liegt ein Bericht über ein dramatisches Ereignis von 1910 vor. Damals fand auf der Brücke eine Demonstration gegen die Mauterhebung statt. Die Lage war so angespannt, dass eine Polizeikette aufgeboten wurde, mit auf die Demonstranten gerichteten Gewehren und Bajonetten. Den örtlichen Persönlichkeiten ist es zu verdanken, dass sich die Lage beruhigte, nicht eskalierte und dass es zu keinen schweren Verletzungen kam.

0: Mit der Bennigbrücke sind gleich einige dramatische Ereignisse verbunden. Zuerst habe sie als ein Symbol für die Zusammenarbeit der Tschechen und der Deutschen gegolten, sagt Martin Krsek.
1: Diese war ein Ergebnis der Zusammenarbeit der tschechischen und deutschen Kommunalpolitiker. Die Stadt wurde damals von deutschen Sozialdemokraten geleitet. Der damalige Bürgermeister, der Sozialdemokrat Leopold Pölzl, benannte die Brücke als Akt der Versöhnung nach dem tschechoslowakischen Staatsoberhaupt Edvard Beneš. Der Bürgermeister ahnte damals nicht, was für eine traurige Rolle Beneš in der weiteren Entwicklung der tschechisch-deutschen Beziehungen spielen würde.
0: Der sozialdemokratische Politiker Leopold Pölzl starb 1944 in einem Krankenhaus in Aussicht. Sein Tod geht auf das Konto nationalsozialistischer Ärzte. Diese leisteten ihm laut Zeitzeugenaussagen keine medizinische Hilfe, als er sie brauchte. Die Beneš-Brücke war dann nach dem Krieg am 31. Juli 1945 Schauplatz eines der grausamsten Massaker an den Sudetendeutschen. Martin Krsek.
1: Auf der Brücke spielte sich am helllichten Tag der brutalste Teil eines Lynchmordes ab. Ein gewalttätiger Mob warf Menschen, die mit einer weißen Armbinde gekennzeichnet waren, von der Brücke in die Elbe. Einige Menschen starben gleich, andere überlebten die Attacke. Als die Gewalt weiter eskalierte, wurden auch sie ermordet. Das Massaker war Ergebnis einer dramatischen Ereigniskette. Der Auslöser war eine Explosion im Munitionslager von Krasne Brzezno. Dabei kamen 20 Menschen ums Leben. Den besten Blick auf den Brand hatte man von der Brücke aus. Die Menschenmenge gab sofort den Deutschen die Schuld.
0: Öl ins Feuer goss ein fanatischer Nazi, der auf den Brückenbogen kletterte und zu skandieren begann, das Dritte Reich sei noch nicht gefallen. Die Menge warf ihn in die Elbe. In der auf der Brücke und der Umgebung versammelten Menschenmenge sei Hass gegen alle vorbeikommende Deutsche aufgeflammt, sagt Martin Krsek.
1: Leider wurde dieser Hass von den Sicherheitskräften und der Armee, weder von der tschechoslowakischen noch von der sowjetischen, nicht eingedämmt. Die sogenannten Revolutionsgarden unterstützten die Gewalt sogar. Die Passanten wurden von der Brücke geworfen oder auf der Straße totgeschlagen. Das war wahnsinnig. Viele Tschechen versuchten, die Deutschen zu schützen. Es war gerade der Zeitpunkt, als die Schichten in den Fabriken wechselten. Zeugen berichten, wie die mit weißen Armbinden gekennzeichneten Deutschen über die Brücke gingen, praktisch in den Tod. Es gab tschechische Bewohner der Stadt ohne hasserfüllte oder nationalistische Gesinnung, die die Deutschen davon abhielten, zur Brücke zu gehen. Auch ein disziplinierter Teil der Armee riet ihnen, die Brücke zu meiden, wo sich die Grausamkeiten abspielten. Dieses Ereignis vom Juli 1945 ist am engsten mit der Brücke verbunden.
0: Die Täter wurden, wie Martin Krsek ergänzend sagt, nie zur Rechenschaft gezogen. Der Historiker erinnert noch an ein weiteres Ereignis, das sich auf der Beneš-Brücke abspielte, jedoch 1968, am Tag des Einmarsches der Truppen des Warschau-Paktes in die Tschechoslowakei.
1: Während der Ausstellung über die Brücken von Ústí meldete sich ein Zeitzeuge, der genau am 21. August 1968 auf den Bogen der Brücke geklettert war. In jenem Augenblick, als die sowjetischen Militärfahrzeuge darunter vorbeifuhren. Ihm war damals ein großer, fünfzackiger Stern ins Auge gefallen, der bei verschiedenen kommunistischen Jubiläen über der Brücke leuchtete. Es gelang ihm, die Schrauben zu lösen und der Stern fiel herunter, überschlug sich über das Geländer und fiel in die Elbe.
0: Der Mann emigrierte bald danach nach Deutschland. Dort lebt er bis heute, aber besucht oft seine Geburtsstadt Ústí nad Labem.

0: Auf die erste Brücke über die Elbe mussten die Bewohner von Ustil lange warten, denn diese wurde erst 1874 erbaut. Der Bildband beginnt mit dem Kapitel über die Zeit der Besmosti, also der brückenlosen Zeit. In dieser waren die Bewohner an beiden Ufern auf den Fährverkehr angewiesen. Martin Krsek.
1: Mit den Elbefähren sind zwei außergewöhnliche Geschichten verbunden. Eine davon ist tragisch. 1732 kam es auf dem Fluss zum größten Schiffsunglück in der tschechischen Geschichte. Ein überlastetes Schiff, an dessen Bord Pilgerwaren sank. Fast 60 Menschen kamen damals ums Leben. Die Strömung war sehr stark und die Elbe noch wild. Aus der Zeit des brückenlosen Usti stammt jedoch auch eine schöne Geschichte. Damals entstand eines der berühmtesten deutschen Gemälde der Romantik, die Überfahrt am Schreckenstein. Ludwig Richter malte es 1837.
0: Der Bildband dokumentiert nicht nur die Geschichte der Brücken in Usti, sondern auch die Entstehung der Ausstellung über die Brücken, die im Regionalmuseum gezeigt wurde.
1: Die Ausstellung war für uns außergewöhnlich, aber auch außerordentlich schwer. Denn wir haben unter anderem verhältnismäßig große Brückenteile im Museum gezeigt. Sie wogen rund eine halbe Tonne. Von der Benesch-Brücke haben wir beispielsweise während ihrer Sanierung historische Teile der genieteten Konstruktion aufbewahrt, die für den Schrott bestimmt waren. Wir haben sie zerschnitten und in der Ausstellung installiert. Gleichzeitig haben wir aus der Elbe ein Pfeilerstück von der ältesten Eisenbahnbrücke von 1874 geborgen. Beim Transport ins Museum half uns sogar die Feuerwehr.
0: Der Bildband ist dank seiner speziellen grafischen Gestaltung ein Hingucker. Martin Kessel und sein Team haben das Buch daher beim Internationalen Dokumentarfilmfestival in Jihlava zum Wettbewerb um das schönste Dokumentarbuch des Jahres angemeldet.
1: Uns freut sehr, dass der Bildband in die engere Auswahl von 30 Büchern aufgenommen wurde. Im September wird entschieden, ob sich das Buch als Dokumentarwerk besonders hervorhebt und womöglich eine Auszeichnung bekommt.

Der tschechisch-deutsche Bildband Mosty Brücken wurde vom Regionalmuseum in Ústí nad Labem herausgegeben. Außer vielen historischen Fotografien enthält er auch Kopien der von den Architekten gezeichneten Entwürfe der Brücken. Der Band hat 199 Seiten und kostet im Museumsshop 450 Kronen. Und das war's für heute von uns. 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Am Mikrofon begleitet hat sie diesmal Till Janzer. Auf Wiederhören und naslyšenou.

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1: Pat und Matt werden 50. Das sind die Zeichentrickfiguren, die mit ihren eigenwilligen Heimwerkerkünsten immer Chaos anrichten. Auch dazu haben wir heute einen Beitrag. Und damit Ahoi und willkommen aus Prag. Mein Name ist Till Janzer. Des Weiteren beschäftigen wir uns mit einem Rehabilitierungsverfahren vor Gericht. Es geht um kommunistisches Unrecht im Fall des sogenannten Wunders von Chihost. Und historisch geht es natürlich auch in unserem Geschichtskapitel zu, denn wir berichten anlässlich eines neuen Bildbandes über die Geschichte und Geschichten hinter den Elbebrücken von Ústí nad Labem. Zunächst aber die neuesten Meldungen, heute von Daniela Honigmann.
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2: Am Mittwochabend wird auch in Tschechien die partielle Sonnenfinsternis zu beobachten sein. Sie hat ihren Höhepunkt hierzulande um 20.11 Uhr. Mehrere öffentliche Sternwarten werden das Ereignis verfolgen und übertragen es auf astro.cz. Bei einer Sonnenfinsternis schiebt sich der Mond zwischen Erde und Sonne. Ihre komplette Verdunkelung ist am Mittwoch in Grönland, Island, Spanien sowie im Norden von Russland zu sehen. Die Europäische Kommission hat am Dienstag bekannt gegeben, dass an Tschechien gerade 897 Millionen Euro ausgezahlt worden sind. Es handelt sich um die sechste Ratenzahlung aus dem Aufbaufonds RRF. Dieser ist das finanzielle Herzstück des Programms Next Generation EU, das zur wirtschaftlichen Erholung der Mitgliedsländer nach der Corona-Pandemie aufgesetzt worden war. Insgesamt stehen Tschechien aus dem RRF-Fonds 8,67 Milliarden Euro zu. Diese Summe hat das Land aktuell zu 88% ausgeschöpft. Das Kreisgericht in Brünn hat gegen die Rechte von Tomasz Jerzykowski verstoßen, als ihm die Haftzeit wegen der Bitcoin-Affäre verlängert wurde. Dies konstatierte das tschechische Verfassungsgericht am Mittwoch und begründete, dass Jerzykowskis Verteidiger keine Möglichkeit zur Reaktion auf die Äußerung der Anklage gehabt habe. Mit dem Urteil hob das Verfassungsgericht die Haftverlängerung durch das Kreisgericht auf. Jerzykowski bleibt aber trotzdem im Gefängnis, da ein entsprechender Beschluss des Stadtgerichtes in Brünn weiter gilt. Der schon zuvor verurteilte Darknet-Händler Jerzykowski ist seit August 2025 in Vorbeugehaft, weil er in der Bitcoin-Affäre der Geldwäsche verdächtigt wird. Es besteht die Vermutung, dass seine Spende an das tschechische Justizministerium aus illegalen Geschäften stammte. Wegen der Affäre ist unter anderem auch der damalige Minister Pavel Blažek angeklagt. Auf der Letna-Ebene in Prag beginnt am Mittwoch wieder das internationale Festival des neuen Zirkus namens Letni Letna. Die Organisatoren laden zur gemeinsamen Beobachtung des Spiels der Himmelskörper, also der partiellen Sonnenfinsternis, ein. Deswegen gibt es keine spezielle Eröffnungsveranstaltung, sondern eine Opening-Fiesta mit DJ. Das Festival dauert bis zum 31. August. Neben den Vorführungen gegen Eintrittsgeld gibt es ein kostenloses Open-Air-Programm, Kinderbelustigung, tägliche Konzerte und ein reiches gastronomisches Angebot. Im vergangenen Jahr wurden bei Letni Letna insgesamt rund 65.000 Besucher gezählt. Die Fußballer von Sparta Prag haben am Dienstag im Rückspiel der dritten Qualifikationsrunde für die Champions League mit 0:3 bei Olympique Lyon verloren. Damit nimmt das Team von Trainer Brian Priske nicht an der Hauptrunde der Königsklasse teil, sondern wechselt direkt in die Europa League über. Beim Hinspiel der dritten Vorrunde hatte Sparta Prag zu Hause noch mit 2:1 gewonnen. Am Dienstag musste die Mannschaft in Lyon jedoch ab der 34. Minute ohne den disqualifizierten Verteidiger Adam Szewinski auskommen. Und zum Abschluss noch die Wetteraussichten. Am Donnerstag scheint in Tschechien überall die Sonne und die Tageshöchsttemperaturen erreichen 25 bis 30 Grad.
1: Vielen Dank für den Nachrichtenüberblick, Daniela. Nach 76 Jahren wurde ein Mann von einem Gericht in Tschechien rehabilitiert, der vom kommunistischen Regime inhaftiert worden war. Es handelte sich um einen Augenzeugen des sogenannten Wunders von Chihost. Martina Schneibergova fasst zusammen.
3: Der Fall des sogenannten Wunders von Chihost von 1949 hat nach Jahren wieder ein Gericht beschäftigt. Das Kreisgericht in Hradec-Králové rehabilitierte am Dienstag Václav Trtík. Er war Mitglied der Pfarrgemeinde von Čihošť und Augenzeuge des Ereignisses, das sich im Dezember 1949 in der dortigen Kirche abgespielt haben soll. Laut dem Gericht wurde Trtík 1950, nachdem Pfarrer Josef Tofa verhaftet worden war, gesetzwidrig inhaftiert. Der ehemalige Helfer des Pfarrers Trtík starb zwar 2007. Durch seine Tochter Maria Wawříčková bemüht er sich um seine Rehabilitierung. Laut ihrem Anwalt Lubomír Müller musste Trtík mehrere Wochen lang gesetzwidrig in Haft verbringen. Der Anwalt dazu:
4: Státní bezpečnost po zatčení Toufara, když se nechtěl přiznat, tak.
5: Der kommunistische Geheimdienst STB suchte nach Zeugen, als sich Tofa weigerte, ein Geständnis abzulegen. Die Zeugen sollten diesbezüglich aussagen und konnten mit angeklagt werden.
3: Das Kreisgericht entschied nun, dass Trtík den Anspruch darauf hat, rehabilitiert zu werden. Dabei stützte er sich auf mehrere Dokumente, vor allem auf eine Familienchronik. Diese schildert unter anderem Trtíks Inhaftierung und die Verhöre sowie die Tatsache, dass das Regime einen Mithäftling aus der Zeit seiner Haft an ihn ansetzte. Das Urteil ist allerdings noch nicht rechtskräftig. Staatsanwalt František Jedlička erbat sich Bedenkzeit, um zu entscheiden, ob er Beschwerde gegen das Gerichtsurteil einlegen wird. Ihm zufolge gibt es in jedem Fall wenige Beweise.
6: V podstatě pouze jeden dobový dokument a
5: im Grunde genommen handelt es sich um ein historisches Dokument und zwei Urkunden, die aus einer Familienchronik stammen. Das ist nicht viel.
3: Das Gericht bewertete die Beweisstücke jedoch anders. Es berief sich zudem auf Entscheidungen des Verfassungsgerichts, wonach in vergleichbaren Fällen zugunsten von Personen entschieden werden müsse, die durch das kommunistische Regime geschädigt wurden. Anwalt Lubomír Müller hält das Gerichtsurteil für wichtig.
5: Es ist von entscheidender Bedeutung, dass Herr Trtík moralisch rehabilitiert wird, da bislang keine staatliche Stelle erklärt hat, seine Inhaftierung sei ungerecht gewesen.
3: Sowohl Pfarrer Tofar als auch Trtík gerieten ins Visier der Staatssicherheit, nachdem sich am 11. Dezember bei einem Gottesdienst in der Kirche in Čihošť angeblich das Kreuz auf dem Altar bewegt hatte. Die Kommunisten bezeichneten dies als Betrug und nutzten den Vorfall zum Angriff gegen die Kirche. Tofar selbst starb am 25. Februar 1950 an den Folgen von brutalen Folterungen. Die Entscheidung des Gerichts vom Dienstag kann theoretisch den Weg zur Rehabilitierung weiterer Personen öffnen, die mit dem Wunder von Čihošť verbunden sind. Lubomír Müller zufolge handelt es sich mindestens um 6 Menschen. Bei einigen von ihnen fehlen jedoch laut dem Anwalt nahe Verwandte, die einen Antrag auf eine Rehabilitierung stellen könnten.
5: Wenn diese beiden Zeichentrickfiguren etwas in die Hand nehmen, dann geht es mit Sicherheit daneben. Patt und Matt. Sie sind nun 50 Jahre alt geworden, aber keineswegs geschickter. Patt und Matt wollen zum Beispiel ein großes Bild aufhängen. Doch als Problem erweist sich bereits, dieses durch die Wohnungstür zu bekommen. In der Folge zeigt sich, welche Verwüstungen man mit Hammer, Säge, Bohrer und Leiter anrichten kann. Seit genau 50 Jahren sind die beiden ungeschickten Heimwerker mit solchen Situationen konfrontiert. Die beiden stummen Helden des Chaos waren erstmals am 12. August 1976 in einem Kurzfilm zu sehen. Gedreht wurde er von Lubomír Beneš. An den Figuren arbeitete auch der Zeichner und Karikaturist Wladimír Jiránek mit. Für seine Ohren seien Patt und Matt überhaupt nicht stumm, sagte er in einer Doku des tschechischen Fernsehens aus dem Jahr 1993.
3: Mit diesen Figuren ist es so, wenn ich sie aufschimpfe, entsteht ein Dialog. Nur der Außenstehende hört das nicht. Dann antworten sie mir und wir einigen uns auf einen annehmbaren Kompromiss für beide Seiten.
1: Die Inspiration für Pat und Matt waren angeblich Beneschs frühere humoristische Zeichnungen über Heimwerker. Der darauf basierende Kurzfilm von 1976 hatte Erfolg bei den Zuschauern. Und so entstand 3 Jahre später eine Fernsehserie mit dem Titel Aieto und fertig. Erst 1989 bekamen die beiden Figuren ihre heutigen Namen. Pat Amat hieß dann auch die neue Serie mit ihnen. Mit der Namensgebung wollte man angeblich den Verkauf ins Ausland ankurbeln. Und tatsächlich wurden die beiden Figuren auch außerhalb der Tschechoslowakei sehr beliebt. Etwa in Deutschland, Österreich, der Schweiz und Polen, aber auch weit entfernt in Brasilien und ebenfalls im Iran. Marek Beneš ist der Sohn des Schöpfers von Pat und Matt. Nach dem Tod seines Vaters im Jahr 1995 trat er in dessen Fußstapfen. Von ihm stammt auch der erste abendfüllende Film, der zum 40. Geburtstag der beiden Heimwerker erschien. Und damals sagte Marek Beneš in einem Interview für die Inlandssendung des Tschechischen Rundfunks.
3: Die Namen Pat und Matt sind sogar ins Persische eingeflossen, als Ausdruck für Ungeschicklichkeit. Man sagt also, jemand sei wie Pat und Matt. Die beiden sind dort populärer als die Tschechische Republik.
1: Pat ist übrigens der kleinere im gelben Pulli, Matt der größere im roten Pulli. Der Kopf von Matt entstand laut Marek Beneš so, dass sein Vater einfach Gips in ein leeres Hühnerei goss. Heutzutage hilft moderne Technik bei der Produktion neuer Folgen inklusive 3D-Druck. Und die Fans dürfen sich schon jetzt freuen. Im Herbst kehren die Chaos-Heimwerker zurück ins Kino. Konkret läuft in Tschechien am 8. Oktober ein neuer Film an mit dem Titel Pat a Mat zpátky na venkově, Pat und Matt zurück auf dem Land. Es ist übrigens schon der 4. lange Kinofilm von Marek Beneš mit diesen beiden Hauptfiguren. Und wer nicht bis in den Herbst warten möchte, der kann derzeit auch eine Ausstellung zu Pat und Matt besuchen. Sie ist im Regionalmuseum von Litomyšl zu sehen und zwar noch bis 30. August. Die Öffnungszeiten sind dienstags bis sonntags von 9 bis 17 Uhr. 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Die Brücken im nordböhmischen Ústí nad Labem oder auf Deutsch Aussig und die mit ihnen verbundenen dramatischen Schicksale sind das Thema eines tschechisch-deutschen Bildbandes, der vor kurzem erschienen ist. Er trägt den Titel Mosty Brücken. Mehr erfahren Sie im folgenden Kapitel aus der tschechischen Geschichte von Martina Schneibergova.
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3: Das zweisprachige Buch über die Brücken in Aussig beschreibt nicht nur die Entstehung und die beeindruckenden Konstruktionen der Elbebrücken, sondern auch Geschichten, die mit ihnen zusammenhängen. Der Bildband Mosty Brücken knüpft an die gleichnamige Ausstellung an, die zuvor im Regionalmuseum in Ústí gezeigt wurde. Diese wurde von Martin Grsek kuratiert. Grsek ist zusammen mit seinem Team auch Autor des tschechisch-deutschen Bildbands über die Elbebrücken der nordböhmischen Kreisstadt. Das Buch wurde vor kurzem unter der Beneš-Brücke, die derzeit saniert wird, feierlich präsentiert. Warum gerade an diesem Ort? Martin Grsek dazu.
1: Wir haben nach einem passenden Veranstaltungsort für diesen Anlass gesucht. Und wo ließe sich das besser realisieren als genau an dem Ort, von dem das Buch handelt? Die Beneš-Brücke, die derzeit umfassend saniert wird und deren Konstruktion bloßgelegt wurde, erschien uns als eine höchst passende Kulisse.
3: Grsek hat sich seinen Worten zufolge erlaubt, zusammen mit seinem Team anlässlich der Buchpräsentation noch etwas Ungewöhnliches zu verwirklichen.
8: To teda, že jsme vlastně jako
5: Wir haben die Rolle der Nieten in diesen Brückengeschichten hervorgehoben. Die meisten der historischen Stahlbrückenkonstruktionen sind genietet. Das Motiv der Nieten war das Motto der Ausstellung. Auf dem Einband des Buches findet sich auch dieses Nietenmotiv. Wir haben uns entschieden, den 3D-Effekt noch zu verstärken, indem wir den Bildband tatsächlich vernieten. Dazu haben wir Metallnieten genommen, die an den am Einband markierten Stellen vollständig hindurch.
3: Im Fokus des Buchs stehen drei Elbebrücken, die aus drei Epochen stammen. Es wird zudem die Lage im damaligen Aussicht beschrieben, bevor die Brücken erbaut wurden. Martin Krsek erläutert.
5: In Ústí gab es eigentlich vier Brücken. Zudem haben wir die Fußgängerbrücke über die Schleusenkammern einbezogen, die beide Ufer miteinander verband. Diese ist auch ein Brückenbau.
3: Derzeit stehen drei Brücken in Ústí. Die erste, sogenannte Elbbrücke, wurde 1874 in der Stadt erbaut. Das obere Stockwerk trug Eisenbahngleise, das untere eine Fahrbahn und einen Fußweg. 1958 wurde sie wegen einer Modernisierung der Bahnstrecke durch eine neue Eisenbahnbrücke ersetzt. In seinem Buch beschreibt Krsek die Entstehungsgeschichte der Brücken, ihre Konstruktion sowie den Verlauf des Baus und das Einzigartige daran. Die Benesch-Brücke, die von den Aussiedlern Benescha genannt wird, wurde in den Jahren 1934 bis 1936 erbaut. Am neuesten ist die Marienbrücke, die in den Jahren 1994 bis 1998 entstand. Diese sei 1999 vom Europäischen Stahlverband als eines der schönsten Bauwerke der Welt im letzten Jahrzehnt des 20. Jahrhunderts ausgezeichnet worden, erzählt Martin Krsek und merkt an.
5: Alle diese Brücken sind einzigartige Bauwerke. Die Benesch-Brücke war beispielsweise zu ihrer Zeit die Brücke mit der größten Bogenspannweite in der Tschechoslowakei. Deshalb verdienen die Bauwerke eine ausführlichere technische Beschreibung. Uns hat jedoch auch die Perspektive individueller Schicksale interessiert. Wir haben eine Reihe von Geschichten gewissermaßen auf die Brücken projiziert.
3: So wird im Buch beispielsweise bei der ursprünglichen Eisenbahnbrücke daran erinnert, dass früher Maut auf den Brücken bezahlt wurde. Der Experte?
5: Im Alltag stellte das vor allem für Menschen aus niedrigeren sozioökonomischen Schichten eine hohe finanzielle Belastung dar. Es liegt ein Bericht über ein dramatisches Ereignis von 1910 vor. Damals fand auf der Brücke eine Demonstration gegen die Mauterhebung statt. Die Lage war so angespannt, dass eine Polizeikette aufgeboten wurde, mit auf die Demonstranten gerichteten Gewehren und Bajonetten. Den örtlichen Persönlichkeiten ist es zu verdanken, dass sich die Lage beruhigte, nicht eskalierte und dass es zu keinen schweren Verletzungen kam.

0: Mit der Bennigbrücke sind gleich einige dramatische Ereignisse verbunden. Zuerst habe sie als ein Symbol für die Zusammenarbeit der Tschechen und der Deutschen gegolten, sagt Martin Krsek.
1: Diese war ein Ergebnis der Zusammenarbeit der tschechischen und deutschen Kommunalpolitiker. Die Stadt wurde damals von deutschen Sozialdemokraten geleitet. Der damalige Bürgermeister, der Sozialdemokrat Leopold Pölzl, benannte die Brücke als Akt der Versöhnung nach dem tschechoslowakischen Staatsoberhaupt Edvard Beneš. Der Bürgermeister ahnte damals nicht, was für eine traurige Rolle Beneš in der weiteren Entwicklung der tschechisch-deutschen Beziehungen spielen würde.
0: Der sozialdemokratische Politiker Leopold Pölzl starb 1944 in einem Krankenhaus in Aussicht. Sein Tod geht auf das Konto nationalsozialistischer Ärzte. Diese leisteten ihm laut Zeitzeugenaussagen keine medizinische Hilfe, als er sie brauchte. Die Beneš-Brücke war dann nach dem Krieg am 31. Juli 1945 Schauplatz eines der grausamsten Massaker an den Sudetendeutschen, Martin Krsek.
1: Auf der Brücke spielte sich am helllichten Tag der brutalste Teil eines Lynchmordes ab. Ein gewalttätiger Mob warf Menschen, die mit einer weißen Armbinde gekennzeichnet waren, von der Brücke in die Elbe. Einige Menschen starben gleich, andere überlebten die Attacke. Als die Gewalt weiter eskalierte, wurden auch sie ermordet. Das Massaker war Ergebnis einer dramatischen Ereigniskette. Der Auslöser war eine Explosion im Munitionslager von Krasne Brzezno. Dabei kamen 20 Menschen ums Leben. Den besten Blick auf den Brand hatte man von der Brücke aus. Die Menschenmenge gab sofort den Deutschen die Schuld.
0: Öl ins Feuer goss ein fanatischer Nazi, der auf den Brückenbogen kletterte und zu skandieren begann, das Dritte Reich sei noch nicht gefallen. Die Menge warf ihn in die Elbe. In der auf der Brücke und der Umgebung versammelten Menschenmenge sei Hass gegen alle vorbeikommende Deutsche aufgeflammt, sagt Martin Krsek.
1: Leider wurde dieser Hass von den Sicherheitskräften und der Armee, weder von der tschechoslowakischen noch von der sowjetischen, nicht eingedämmt. Die sogenannten Revolutionsgarden unterstützten die Gewalt sogar. Die Passanten wurden von der Brücke geworfen oder auf der Straße totgeschlagen. Das war wahnsinnig. Viele Tschechen versuchten, die Deutschen zu schützen. Es war gerade der Zeitpunkt, als die Schichten in den Fabriken wechselten. Zeugen berichten, wie die mit weißen Armbinden gekennzeichneten Deutschen über die Brücke gingen, praktisch in den Tod. Es gab tschechische Bewohner der Stadt ohne hasserfüllte oder nationalistische Gesinnung, die die Deutschen davon abhielten, zur Brücke zu gehen. Auch ein disziplinierter Teil der Armee riet ihnen, die Brücke zu meiden, wo sich die Grausamkeiten abspielten. Dieses Ereignis vom Juli 1945 ist am engsten mit der Brücke verbunden.
0: Die Täter wurden, wie Martin Krsek ergänzend sagt, nie zur Rechenschaft gezogen. Der Historiker erinnert noch an ein weiteres Ereignis, das sich auf der Beneš-Brücke abspielte. Jedoch 1968, am Tag des Einmarsches der Truppen des Warschau-Paktes in die Tschechoslowakei.
1: Während der Ausstellung über die Brücken von Ústí meldete sich ein Zeitzeuge, der genau am 21. August 1968 auf den Bogen der Brücke geklettert war. In jenem Augenblick, als die sowjetischen Militärfahrzeuge darunter vorbeifuhren. Ihm war damals ein großer, fünfzackiger Stern ins Auge gefallen, der bei verschiedenen kommunistischen Jubiläen über der Brücke leuchtete. Es gelang ihm, die Schrauben zu lösen und der Stern fiel herunter, überschlug sich über das Geländer und fiel in die Elbe.
0: Der Mann emigrierte bald danach nach Deutschland. Dort lebt er bis heute, aber besucht oft seine Geburtsstadt Ústí nad Labem.

0: Auf die erste Brücke über die Elbe mussten die Bewohner von Ussi lange warten, denn diese wurde erst 1874 erbaut. Der Bildband beginnt mit dem Kapitel über die Zeit der Besmosti, also der brückenlosen Zeit. In dieser waren die Bewohner an beiden Ufern auf den Fährverkehr angewiesen. Martin Krsek.
1: Mit den Elbefähren sind zwei außergewöhnliche Geschichten verbunden. Eine davon ist tragisch. 1732 kam es auf dem Fluss zum größten Schiffsunglück in der tschechischen Geschichte. Ein überlastetes Schiff, an dessen Bord Pilgerwaren sank. Fast 60 Menschen kamen damals ums Leben. Die Strömung war sehr stark und die Elbe noch wild. Aus der Zeit des brückenlosen Usti stammt jedoch auch eine schöne Geschichte. Damals entstand eines der berühmtesten deutschen Gemälde der Romantik, die Überfahrt am Schreckenstein. Ludwig Richter malte es 1837.
0: Der Bildband dokumentiert nicht nur die Geschichte der Brücken in Usti, sondern auch die Entstehung der Ausstellung über die Brücken, die im Regionalmuseum gezeigt wurde.
1: Die Ausstellung war für uns außergewöhnlich, aber auch außerordentlich schwer. Denn wir haben unter anderem verhältnismäßig große Brückenteile im Museum gezeigt. Sie wogen rund eine halbe Tonne. Von der Benesch-Brücke haben wir beispielsweise während ihrer Sanierung historische Teile der genieteten Konstruktion aufbewahrt, die für den Schrott bestimmt waren. Wir haben sie zerschnitten und in der Ausstellung installiert. Gleichzeitig haben wir aus der Elbe ein Pfeilerstück von der ältesten Eisenbahnbrücke von 1874 geborgen. Beim Transport ins Museum half uns sogar die Feuerwehr.
0: Der Bildband ist dank seiner speziellen grafischen Gestaltung ein Hingucker. Martin Krsek und sein Team haben das Buch daher beim Internationalen Dokumentarfilmfestival in Jihlava zum Wettbewerb um das schönste Dokumentarbuch des Jahres angemeldet.
1: Uns freut sehr, dass der Bildband in die engere Auswahl von 30 Büchern aufgenommen wurde. Im September wird entschieden, ob sich das Buch als Dokumentarwerk besonders hervorhebt und womöglich eine Auszeichnung bekommt.

Der tschechisch-deutsche Bildband Mosty Brücken wurde vom Regionalmuseum in Ústí nad Labem herausgegeben. Außer vielen historischen Fotografien enthält er auch Kopien der von den Architekten gezeichneten Entwürfe der Brücken. Der Band hat 199 Seiten und kostet im Museumsshop 450 Kronen. Und das war's für heute von uns. 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Am Mikrofon begleitet hat sie diesmal Till Janzer. Auf Wiederhören und naslyšenou.

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1: Pat und Matt werden 50. Das sind die Zeichentrickfiguren, die mit ihren eigenwilligen Heimwerkerkünsten immer Chaos anrichten. Auch dazu haben wir heute einen Beitrag und damit Ahoi und willkommen aus Prag. Mein Name ist Till Janzer. Des Weiteren beschäftigen wir uns mit einem Rehabilitierungsverfahren vor Gericht. Es geht um kommunistisches Unrecht im Fall des sogenannten Wunders von Chihost. Und historisch geht es natürlich auch in unserem Geschichtskapitel zu, denn wir berichten anlässlich eines neuen Bildbandes über die Geschichte und Geschichten hinter den Elbebrücken von Ustinadlabben. Zunächst aber die neuesten Meldungen, heute von Daniela Honigmann.
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3: Am Mittwochabend wird auch in Tschechien die partielle Sonnenfinsternis zu beobachten sein. Sie hat ihren Höhepunkt hierzulande um 20.11 Uhr. Mehrere öffentliche Sternwarten werden das Ereignis verfolgen und übertragen es auf astro.cz. Bei einer Sonnenfinsternis schiebt sich der Mond zwischen Erde und Sonne. Ihre komplette Verdunkelung ist am Mittwoch in Grönland, Island, Spanien sowie im Norden von Russland zu sehen. Die Europäische Kommission hat am Dienstag bekannt gegeben, dass an Tschechien gerade 897 Millionen Euro ausgezahlt worden sind. Es handelt sich um die sechste Ratenzahlung aus dem Aufbaufonds RRF. Dieser ist das finanzielle Herzstück des Programms Next Generation EU, das zur wirtschaftlichen Erholung der Mitgliedsländer nach der Corona-Pandemie aufgesetzt worden war. Insgesamt stehen Tschechien aus dem RRF-Fonds 8,67 Milliarden Euro zu. Diese Summe hat das Land aktuell zu 88% ausgeschöpft. Das Kreisgericht in Brünn hat gegen die Rechte von Tomasz Jerzykowski verstoßen, als ihm die Haftzeit wegen der Bitcoin-Affäre verlängert wurde. Dies konstatierte das tschechische Verfassungsgericht am Mittwoch und begründete, dass Jerzykowskis Verteidiger keine Möglichkeit zur Reaktion auf die Äußerung der Anklage gehabt habe. Mit dem Urteil hob das Verfassungsgericht die Haftverlängerung durch das Kreisgericht auf. Jerzykowski bleibt aber trotzdem im Gefängnis, da ein entsprechender Beschluss des Stadtgerichtes in Brünn weiter gilt. Der schon zuvor verurteilte Darknet-Händler Jerzykowski ist seit August 2025 in Vorbeugehaft, weil er in der Bitcoin-Affäre der Geldwäsche verdächtigt wird. Es besteht die Vermutung, dass seine Spende an das tschechische Justizministerium aus illegalen Geschäften stammte. Wegen der Affäre ist unter anderem auch der damalige Minister Pavel Blažek angeklagt. Auf der Letna-Ebene in Prag beginnt am Mittwoch wieder das internationale Festival des neuen Zirkus namens Letni Letna. Die Organisatoren laden zur gemeinsamen Beobachtung des Spiels der Himmelskörper, also der partiellen Sonnenfinsternis, ein. Deswegen gibt es keine spezielle Eröffnungsveranstaltung, sondern eine Opening-Fiesta mit DJ. Das Festival dauert bis zum 31. August. Neben den Vorführungen gegen Eintrittsgeld gibt es ein kostenloses Open-Air-Programm, Kinderbelustigung, tägliche Konzerte und ein reiches gastronomisches Angebot. Im vergangenen Jahr wurden bei Letni Letna insgesamt rund 65.000 Besucher gezählt. Die Fußballer von Sparta Prag haben am Dienstag im Rückspiel der dritten Qualifikationsrunde für die Champions League mit 0:3 bei Olympique Lyon verloren. Damit nimmt das Team von Trainer Brian Priske nicht an der Hauptrunde der Königsklasse teil, sondern wechselt direkt in die Europa League über. Beim Hinspiel der dritten Vorrunde hatte Sparta Prag zu Hause noch mit 2:1 gewonnen. Am Dienstag musste die Mannschaft in Lyon jedoch ab der 34. Minute ohne den disqualifizierten Verteidiger Adam Szewinski auskommen. Und zum Abschluss noch die Wetteraussichten. Am Donnerstag scheint in Tschechien überall die Sonne und die Tageshöchsttemperaturen erreichen 25 bis 30 Grad.
1: Vielen Dank für den Nachrichtenüberblick, Daniela. Nach 76 Jahren wurde ein Mann von einem Gericht in Tschechien rehabilitiert, der vom kommunistischen Regime inhaftiert worden war. Es handelte sich um einen Augenzeugen des sogenannten Wunders von Chihost. Martina Schneibergova fasst zusammen.
4: Der Fall des sogenannten Wunders von Chihost von 1949 hat nach Jahren wieder ein Gericht beschäftigt. Das Kreisgericht in Hradec-Králové rehabilitierte am Dienstag Václav Trtík. Er war Mitglied der Pfarrgemeinde von Čihošť und Augenzeuge des Ereignisses, das sich im Dezember 1949 in der dortigen Kirche abgespielt haben soll. Laut dem Gericht wurde Trtík 1950, nachdem Pfarrer Josef Tofa verhaftet worden war, gesetzwidrig inhaftiert. Der ehemalige Helfer des Pfarrers Trtík starb zwar 2007. Durch seine Tochter Maria Wawříčková bemüht er sich um seine Rehabilitierung. Laut ihrem Anwalt Lubomír Müller musste Trtík mehrere Wochen lang gesetzwidrig in Haft verbringen. Der Anwalt dazu:
5: Státní bezpečnost po zatčení Toufara, když se nechtěl přiznat, tak.
6: Der kommunistische Geheimdienst STB suchte nach Zeugen, als sich Tofa weigerte, ein Geständnis abzulegen. Die Zeugen sollten diesbezüglich aussagen und konnten mit angeklagt werden.
4: Das Kreisgericht entschied nun, dass Trtík den Anspruch darauf hat, rehabilitiert zu werden. Dabei stützte er sich auf mehrere Dokumente, vor allem auf eine Familienchronik. Diese schildert unter anderem Trtíks Inhaftierung und die Verhöre sowie die Tatsache, dass das Regime einen Mithäftling aus der Zeit seiner Haft an ihn ansetzte. Das Urteil ist allerdings noch nicht rechtskräftig. Staatsanwalt František Jedlička erbat sich Bedenkzeit, um zu entscheiden, ob er Beschwerde gegen das Gerichtsurteil einlegen wird. Ihm zufolge gibt es in jedem Fall wenige Beweise.
7: V podstatě pouze jeden dobový dokument a
6: im Grunde genommen handelt es sich um ein historisches Dokument und zwei Urkunden, die aus einer Familienchronik stammen. Das ist nicht viel.
4: Das Gericht bewertete die Beweisstücke jedoch anders. Es berief sich zudem auf Entscheidungen des Verfassungsgerichts, wonach in vergleichbaren Fällen zugunsten von Personen entschieden werden müsse, die durch das kommunistische Regime geschädigt wurden. Anwalt Lubomír Müller hält das Gerichtsurteil für wichtig.
6: Es ist von entscheidender Bedeutung, dass Herr Trtík moralisch rehabilitiert wird, da bislang keine staatliche Stelle erklärt hat, seine Inhaftierung sei ungerecht gewesen.
4: Sowohl Pfarrer Tofar als auch Trtík gerieten ins Visier der Staatssicherheit, nachdem sich am 11. Dezember bei einem Gottesdienst in der Kirche in Čihošť angeblich das Kreuz auf dem Altar bewegt hatte. Die Kommunisten bezeichneten dies als Betrug und nutzten den Vorfall zum Angriff gegen die Kirche. Tofar selbst starb am 25. Februar 1950 an den Folgen von brutalen Folterungen. Die Entscheidung des Gerichts vom Dienstag kann theoretisch den Weg zur Rehabilitierung weiterer Personen öffnen, die mit dem Wunder von Čihošť verbunden sind. Lubomír Müller zufolge handelt es sich mindestens um 6 Menschen. Bei einigen von ihnen fehlen jedoch laut dem Anwalt nahe Verwandte, die einen Antrag auf eine Rehabilitierung stellen könnten.
6: Wenn diese beiden Zeichentrickfiguren etwas in die Hand nehmen, dann geht es mit Sicherheit daneben. Patt und Matt. Sie sind nun 50 Jahre alt geworden, aber keineswegs geschickter. Patt und Matt wollen zum Beispiel ein großes Bild aufhängen. Doch als Problem erweist sich bereits, dieses durch die Wohnungstür zu bekommen. In der Folge zeigt sich, welche Verwüstungen man mit Hammer, Säge, Bohrer und Leiter anrichten kann. Seit genau 50 Jahren sind die beiden ungeschickten Heimwerker mit solchen Situationen konfrontiert. Die beiden stummen Helden des Chaos waren erstmals am 12. August 1976 in einem Kurzfilm zu sehen. Gedreht wurde er von Lubomír Beneš. An den Figuren arbeitete auch der Zeichner und Karikaturist Wladimír Jeránek mit. Für seine Ohren seien Patt und Matt überhaupt nicht stumm, sagte er in einer Doku des tschechischen Fernsehens aus dem Jahr 1993.
4: Mit diesen Figuren ist es so, wenn ich sie aufschimpfe, entsteht ein Dialog. Nur der Außenstehende hört das nicht. Dann antworten sie mir und wir einigen uns auf einen annehmbaren Kompromiss für beide Seiten.
1: Die Inspiration für Pat und Matt waren angeblich Beneschs frühere humoristische Zeichnungen über Heimwerker. Der darauf basierende Kurzfilm von 1976 hatte Erfolg bei den Zuschauern. Und so entstand 3 Jahre später eine Fernsehserie mit dem Titel Aieto und fertig. Erst 1989 bekamen die beiden Figuren ihre heutigen Namen. Pat Amat hieß dann auch die neue Serie mit ihnen. Mit der Namensgebung wollte man angeblich den Verkauf ins Ausland ankurbeln. Und tatsächlich wurden die beiden Figuren auch außerhalb der Tschechoslowakei sehr beliebt. Etwa in Deutschland, Österreich, der Schweiz und Polen, aber auch weit entfernt in Brasilien und ebenfalls im Iran. Marek Beneš ist der Sohn des Schöpfers von Pat und Matt. Nach dem Tod seines Vaters im Jahr 1995 trat er in dessen Fußstapfen. Von ihm stammt auch der erste abendfüllende Film, der zum 40. Geburtstag der beiden Heimwerker erschien. Und damals sagte Marek Beneš in einem Interview für die Inlandssendung des Tschechischen Rundfunks.
4: Die Namen Pat und Matt sind sogar ins Persische eingeflossen, als Ausdruck für Ungeschicklichkeit. Man sagt also, jemand sei wie Pat und Matt. Die beiden sind dort populärer als die Tschechische Republik.
1: Pat ist übrigens der kleinere im gelben Pulli, Matt der größere im roten Pulli. Der Kopf von Matt entstand laut Marek Beneš so, dass sein Vater einfach Gips in ein leeres Hühnerei goss. Heutzutage hilft moderne Technik bei der Produktion neuer Folgen inklusive 3D-Druck. Und die Fans dürfen sich schon jetzt freuen. Im Herbst kehren die Chaos-Heimwerker zurück ins Kino. Konkret läuft in Tschechien am 8. Oktober ein neuer Film an mit dem Titel Pat a Mat zpátky na venkově, Pat und Matt zurück auf dem Land. Es ist übrigens schon der 4. lange Kinofilm von Marek Beneš mit diesen beiden Hauptfiguren. Und wer nicht bis in den Herbst warten möchte, der kann derzeit auch eine Ausstellung zu Pat und Matt besuchen. Sie ist im Regionalmuseum von Litomyšl zu sehen und zwar noch bis 30. August. Die Öffnungszeiten sind dienstags bis sonntags von 9 bis 17 Uhr. 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Die Brücken im nordböhmischen Ústí nad Labem oder auf Deutsch Aussig und die mit ihnen verbundenen dramatischen Schicksale sind das Thema eines tschechisch-deutschen Bildbandes, der vor kurzem erschienen ist. Er trägt den Titel Mosty Brücken. Mehr erfahren Sie im folgenden Kapitel aus der tschechischen Geschichte von Martina Schneibergova.
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4: Das zweisprachige Buch über die Brücken in Aussig beschreibt nicht nur die Entstehung und die beeindruckenden Konstruktionen der Elbebrücken, sondern auch Geschichten, die mit ihnen zusammenhängen. Der Bildband Mosty Brücken knüpft an die gleichnamige Ausstellung an, die zuvor im Regionalmuseum in Ústí gezeigt wurde. Diese wurde von Martin Grsek kuratiert. Grsek ist zusammen mit seinem Team auch Autor des tschechisch-deutschen Bildbands über die Elbebrücken der nordböhmischen Kreisstadt. Das Buch wurde vor kurzem unter der Beneš-Brücke, die derzeit saniert wird, feierlich präsentiert. Warum gerade an diesem Ort? Martin Grsek dazu.
1: Wir haben nach einem passenden Veranstaltungsort für diesen Anlass gesucht. Und wo ließe sich das besser realisieren als genau an dem Ort, von dem das Buch handelt? Die Beneš-Brücke, die derzeit umfassend saniert wird und deren Konstruktion bloßgelegt wurde, erschien uns als eine höchst passende Kulisse.
4: Grsek hat sich seinen Worten zufolge erlaubt, zusammen mit seinem Team anlässlich der Buchpräsentation noch etwas Ungewöhnliches zu verwirklichen.
9: To teda, že jsme vlastně jako nějaký způsob.
1: Wir haben die Rolle der Nieten in diesen Brückengeschichten hervorgehoben. Die meisten der historischen Stahlbrückenkonstruktionen sind genietet. Das Motiv der Nieten war das Motto der Ausstellung. Auf dem Einband des Buches findet sich auch dieses Nietenmotiv. Wir haben uns entschieden, den 3D-Effekt noch zu verstärken, indem wir den Bildband tatsächlich vernieten. Dazu haben wir Metallnieten genommen, die an den am Einband markierten Stellen vollständig hindurchgingen.
4: Im Fokus des Buchs stehen drei Elbebrücken, die aus drei Epochen stammen. Es wird zudem die Lage im damaligen Aussicht beschrieben, bevor die Brücken erbaut wurden. Martin Krsek erläutert.
9: Fyzicky mosty v Ústí nad Labem přes Labe stály čtyři.
1: In Ústí gab es eigentlich vier Brücken. Zudem haben wir die Fußgängerbrücke über die Schleusenkammern einbezogen, die beide Ufer miteinander verband. Diese ist auch ein Brückenbau.
9: Přes Dymadla, která je vlastně taky mostní stavbou.
4: Derzeit stehen drei Brücken in Ústí. Die erste, sogenannte Elbbrücke, wurde 1874 in der Stadt erbaut. Das obere Stockwerk trug Eisenbahngleise, das untere eine Fahrbahn und einen Fußweg. 1958 wurde sie wegen einer Modernisierung der Bahnstrecke durch eine neue Eisenbahnbrücke ersetzt. In seinem Buch beschreibt Krsek die Entstehungsgeschichte der Brücken, ihre Konstruktion sowie den Verlauf des Baus und das Einzigartige daran. Die Benesch-Brücke, die von den Aussiedlern Benescha genannt wird, wurde in den Jahren 1934 bis 1936 erbaut. Am neuesten ist die Marienbrücke, die in den Jahren 1994 bis 1998 entstand. Diese sei 1999 vom Europäischen Stahlverband als eines der schönsten Bauwerke der Welt im letzten Jahrzehnt des 20. Jahrhunderts ausgezeichnet worden, erzählt Martin Krsek und merkt an.
1: Alle diese Brücken sind einzigartige Bauwerke. Die Benesch-Brücke war beispielsweise zu ihrer Zeit die Brücke mit der größten Bogenspannweite in der Tschechoslowakei. Deshalb verdienen die Bauwerke eine ausführlichere technische Beschreibung. Uns hat jedoch auch die Perspektive individueller Schicksale interessiert. Wir haben eine Reihe von Geschichten gewissermaßen auf die Brücken projiziert.
4: So wird im Buch beispielsweise bei der ursprünglichen Eisenbahnbrücke daran erinnert, dass früher Maut auf den Brücken bezahlt wurde. Der Experte.
1: Im Alltag stellte das vor allem für Menschen aus niedrigeren sozioökonomischen Schichten eine hohe finanzielle Belastung dar. Es liegt ein Bericht über ein dramatisches Ereignis von 1910 vor. Damals fand auf der Brücke eine Demonstration gegen die Mauterhebung statt. Die Lage war so angespannt, dass eine Polizeikette aufgeboten wurde, mit auf die Demonstranten gerichteten Gewehren und Bajonetten. Den örtlichen Persönlichkeiten ist es zu verdanken, dass sich die Lage beruhigte, nicht eskalierte und dass es zu keinen schweren Verletzungen kam.

0: Mit der Bennigbrücke sind gleich einige dramatische Ereignisse verbunden. Zuerst habe sie als ein Symbol für die Zusammenarbeit der Tschechen und der Deutschen gegolten, sagt Martin Krsek.
1: Diese war ein Ergebnis der Zusammenarbeit der tschechischen und deutschen Kommunalpolitiker. Die Stadt wurde damals von deutschen Sozialdemokraten geleitet. Der damalige Bürgermeister, der Sozialdemokrat Leopold Pölzl, benannte die Brücke als Akt der Versöhnung nach dem tschechoslowakischen Staatsoberhaupt Edvard Beneš. Der Bürgermeister ahnte damals nicht, was für eine traurige Rolle Beneš in der weiteren Entwicklung der tschechisch-deutschen Beziehungen spielen würde.
0: Der sozialdemokratische Politiker Leopold Pölzl starb 1944 in einem Krankenhaus in Aussicht. Sein Tod geht auf das Konto nationalsozialistischer Ärzte. Diese leisteten ihm laut Zeitzeugenaussagen keine medizinische Hilfe, als er sie brauchte. Die Beneš-Brücke war dann nach dem Krieg am 31. Juli 1945 Schauplatz eines der grausamsten Massaker an den Sudetendeutschen. Martin Krsek.
1: Auf der Brücke spielte sich am helllichten Tag der brutalste Teil eines Lynchmordes ab. Ein gewalttätiger Mob warf Menschen, die mit einer weißen Armbinde gekennzeichnet waren, von der Brücke in die Elbe. Einige Menschen starben gleich, andere überlebten die Attacke. Als die Gewalt weiter eskalierte, wurden auch sie ermordet. Das Massaker war Ergebnis einer dramatischen Ereigniskette. Der Auslöser war eine Explosion im Munitionslager von Krasne Brzezno. Dabei kamen 20 Menschen ums Leben. Den besten Blick auf den Brand hatte man von der Brücke aus. Die Menschenmenge gab sofort den Deutschen die Schuld.
0: Öl ins Feuer goss ein fanatischer Nazi, der auf den Brückenbogen kletterte und zu skandieren begann, das Dritte Reich sei noch nicht gefallen. Die Menge warf ihn in die Elbe. In der auf der Brücke und der Umgebung versammelten Menschenmenge sei Hass gegen alle vorbeikommende Deutsche aufgeflammt, sagt Martin Krsek.
1: Leider wurde dieser Hass von den Sicherheitskräften und der Armee, weder von der tschechoslowakischen noch von der sowjetischen, nicht eingedämmt. Die sogenannten Revolutionsgarden unterstützten die Gewalt sogar. Die Passanten wurden von der Brücke geworfen oder auf der Straße totgeschlagen. Das war wahnsinnig. Viele Tschechen versuchten, die Deutschen zu schützen. Es war gerade der Zeitpunkt, als die Schichten in den Fabriken wechselten. Zeugen berichten, wie die mit weißen Armbinden gekennzeichneten Deutschen über die Brücke gingen, praktisch in den Tod. Es gab tschechische Bewohner der Stadt ohne hasserfüllte oder nationalistische Gesinnung, die die Deutschen davon abhielten, zur Brücke zu gehen. Auch ein disziplinierter Teil der Armee riet ihnen, die Brücke zu meiden, wo sich die Grausamkeiten abspielten. Dieses Ereignis vom Juli 1945 ist am engsten mit der Brücke verbunden.
0: Die Täter wurden, wie Martin Krsek ergänzend sagt, nie zur Rechenschaft gezogen. Der Historiker erinnert noch an ein weiteres Ereignis, das sich auf der Beneš-Brücke abspielte. Jedoch 1968, am Tag des Einmarsches der Truppen des Warschau-Paktes in die Tschechoslowakei.
1: Während der Ausstellung über die Brücken von Ústí meldete sich ein Zeitzeuge, der genau am 21. August 1968 auf den Bogen der Brücke geklettert war. In jenem Augenblick, als die sowjetischen Militärfahrzeuge darunter vorbeifuhren. Ihm war damals ein großer, fünfzackiger Stern ins Auge gefallen, der bei verschiedenen kommunistischen Jubiläen über der Brücke leuchtete. Es gelang ihm, die Schrauben zu lösen und der Stern fiel herunter, überschlug sich über das Geländer und fiel in die Elbe.
0: Der Mann emigrierte bald danach nach Deutschland. Dort lebt er bis heute, aber besucht oft seine Geburtsstadt Ústí nad Labem.

0: Auf die erste Brücke über die Elbe mussten die Bewohner von Ustil lange warten, denn diese wurde erst 1874 erbaut. Der Bildband beginnt mit dem Kapitel über die Zeit der Besmosti, also der brückenlosen Zeit. In dieser waren die Bewohner an beiden Ufern auf den Fährverkehr angewiesen. Martin Grzek.
1: Mit den Elbefähren sind zwei außergewöhnliche Geschichten verbunden. Eine davon ist tragisch. 1732 kam es auf dem Fluss zum größten Schiffsunglück in der tschechischen Geschichte. Ein überlastetes Schiff, an dessen Bord Pilgerwaren sank. Fast 60 Menschen kamen damals ums Leben. Die Strömung war sehr stark und die Elbe noch wild. Aus der Zeit des brückenlosen Usti stammt jedoch auch eine schöne Geschichte. Damals entstand eines der berühmtesten deutschen Gemälde der Romantik, die Überfahrt am Schreckenstein. Ludwig Richter malte es 1837.
0: Der Bildband dokumentiert nicht nur die Geschichte der Brücken in Usti, sondern auch die Entstehung der Ausstellung über die Brücken, die im Regionalmuseum gezeigt wurde.
1: Die Ausstellung war für uns außergewöhnlich, aber auch außerordentlich schwer. Denn wir haben unter anderem verhältnismäßig große Brückenteile im Museum gezeigt. Sie wogen rund eine halbe Tonne. Von der Benesch-Brücke haben wir beispielsweise während ihrer Sanierung historische Teile der genieteten Konstruktion aufbewahrt, die für den Schrott bestimmt waren. Wir haben sie zerschnitten und in der Ausstellung installiert. Gleichzeitig haben wir aus der Elbe ein Pfeilerstück von der ältesten Eisenbahnbrücke von 1874 geborgen. Beim Transport ins Museum half uns sogar die Feuerwehr.
0: Der Bildband ist dank seiner speziellen grafischen Gestaltung ein Hingucker. Martin Grzek und sein Team haben das Buch daher beim Internationalen Dokumentarfilmfestival in Jihlava zum Wettbewerb um das schönste Dokumentarbuch des Jahres angemeldet.
1: Uns freut sehr, dass der Bildband in die engere Auswahl von 30 Büchern aufgenommen wurde. Im September wird entschieden, ob sich das Buch als Dokumentarwerk besonders hervorhebt und womöglich eine Auszeichnung bekommt.

Der tschechisch-deutsche Bildband Mosty Brücken wurde vom Regionalmuseum in Ústí nad Labem herausgegeben. Außer vielen historischen Fotografien enthält er auch Kopien der von den Architekten gezeichneten Entwürfe der Brücken. Der Band hat 199 Seiten und kostet im Museumsshop 450 Kronen. Und das war's für heute von uns. 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Am Mikrofon begleitet hat sie diesmal Till Janzer. Auf Wiederhören und naslyšenou.

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1: Pat und Matt werden 50. Das sind die Zeichentrickfiguren, die mit ihren eigenwilligen Heimwerkerkünsten immer Chaos anrichten. Auch dazu haben wir heute einen Beitrag und damit Ahoi und willkommen aus Prag. Mein Name ist Till Janzer. Des Weiteren beschäftigen wir uns mit einem Rehabilitierungsverfahren vor Gericht. Es geht um kommunistisches Unrecht im Fall des sogenannten Wunders von Chihost. Und historisch geht es natürlich auch in unserem Geschichtskapitel zu, denn wir berichten anlässlich eines neuen Bildbandes über die Geschichte und Geschichten hinter den Elbebrücken von Ústí nad Labem. Zunächst aber die neuesten Meldungen, heute von Daniela Honigmann.
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2: Am Mittwochabend wird auch in Tschechien die partielle Sonnenfinsternis zu beobachten sein. Sie hat ihren Höhepunkt hierzulande um 20.11 Uhr. Mehrere öffentliche Sternwarten werden das Ereignis verfolgen und übertragen es auf astro.cz. Bei einer Sonnenfinsternis schiebt sich der Mond zwischen Erde und Sonne. Ihre komplette Verdunkelung ist am Mittwoch in Grönland, Island, Spanien sowie im Norden von Russland zu sehen. Die Europäische Kommission hat am Dienstag bekannt gegeben, dass an Tschechien gerade 897 Millionen Euro ausgezahlt worden sind. Es handelt sich um die sechste Ratenzahlung aus dem Aufbaufonds RRF. Dieser ist das finanzielle Herzstück des Programms Next Generation EU, das zur wirtschaftlichen Erholung der Mitgliedsländer nach der Corona-Pandemie aufgesetzt worden war. Insgesamt stehen Tschechien aus dem RRF-Fonds 8,67 Milliarden Euro zu. Diese Summe hat das Land aktuell zu 88% ausgeschöpft. Das Kreisgericht in Brünn hat gegen die Rechte von Tomasz Jerzykowski verstoßen, als ihm die Haftzeit wegen der Bitcoin-Affäre verlängert wurde. Dies konstatierte das tschechische Verfassungsgericht am Mittwoch und begründete, dass Jerzykowskis Verteidiger keine Möglichkeit zur Reaktion auf die Äußerung der Anklage gehabt habe. Mit dem Urteil hob das Verfassungsgericht die Haftverlängerung durch das Kreisgericht auf. Jerzykowski bleibt aber trotzdem im Gefängnis, da ein entsprechender Beschluss des Stadtgerichtes in Brünn weiter gilt. Der schon zuvor verurteilte Darknet-Händler Jerzykowski ist seit August 2025 in Vorbeugehaft, weil er in der Bitcoin-Affäre der Geldwäsche verdächtigt wird. Es besteht die Vermutung, dass seine Spende an das tschechische Justizministerium aus illegalen Geschäften stammte. Wegen der Affäre ist unter anderem auch der damalige Minister Pavel Blažek angeklagt. Auf der Letna-Ebene in Prag beginnt am Mittwoch wieder das internationale Festival des neuen Zirkus namens Letni Letna. Die Organisatoren laden zur gemeinsamen Beobachtung des Spiels der Himmelskörper, also der partiellen Sonnenfinsternis, ein. Deswegen gibt es keine spezielle Eröffnungsveranstaltung, sondern eine Opening-Fiesta mit DJ. Das Festival dauert bis zum 31. August. Neben den Vorführungen gegen Eintrittsgeld gibt es ein kostenloses Open-Air-Programm, Kinderbelustigung, tägliche Konzerte und ein reiches gastronomisches Angebot. Im vergangenen Jahr wurden bei Letni Letna insgesamt rund 65.000 Besucher gezählt. Die Fußballer von Sparta Prag haben am Dienstag im Rückspiel der dritten Qualifikationsrunde für die Champions League mit 0:3 bei Olympique Lyon verloren. Damit nimmt das Team von Trainer Brian Priske nicht an der Hauptrunde der Königsklasse teil, sondern wechselt direkt in die Europa League über. Beim Hinspiel der dritten Vorrunde hatte Sparta Prag zu Hause noch mit 2:1 gewonnen. Am Dienstag musste die Mannschaft in Lyon jedoch ab der 34. Minute ohne den disqualifizierten Verteidiger Adam Szewinski auskommen. Und zum Abschluss noch die Wetteraussichten. Am Donnerstag scheint in Tschechien überall die Sonne und die Tageshöchsttemperaturen erreichen 25 bis 30 Grad.
1: Vielen Dank für den Nachrichtenüberblick, Daniela. Nach 76 Jahren wurde ein Mann von einem Gericht in Tschechien rehabilitiert, der vom kommunistischen Regime inhaftiert worden war. Es handelte sich um einen Augenzeugen des sogenannten Wunders von Chihost. Martina Schneibergova fasst zusammen.
3: Der Fall des sogenannten Wunders von Chihost von 1949 hat nach Jahren wieder ein Gericht beschäftigt. Das Kreisgericht in Hradec-Králové rehabilitierte am Dienstag Václav Trtík. Er war Mitglied der Pfarrgemeinde von Čihošť und Augenzeuge des Ereignisses, das sich im Dezember 1949 in der dortigen Kirche abgespielt haben soll. Laut dem Gericht wurde Trtík 1950, nachdem Pfarrer Josef Tofa verhaftet worden war, gesetzwidrig inhaftiert. Der ehemalige Helfer des Pfarrers Trtík starb zwar 2007. Durch seine Tochter Maria Wawříčková bemüht er sich um seine Rehabilitierung. Laut ihrem Anwalt Lubomír Müller musste Trtík mehrere Wochen lang gesetzwidrig in Haft verbringen. Der Anwalt dazu:
4: Státní bezpečnost po zatčení Toufara, když se nechtěl přiznat, tak...
5: Der kommunistische Geheimdienst STB suchte nach Zeugen, als sich Tofa weigerte, ein Geständnis abzulegen. Die Zeugen sollten diesbezüglich aussagen und konnten mit angeklagt werden.
3: Das Kreisgericht entschied nun, dass Trtík den Anspruch darauf hat, rehabilitiert zu werden. Dabei stützte er sich auf mehrere Dokumente, vor allem auf eine Familienchronik. Diese schildert unter anderem Trtíks Inhaftierung und die Verhöre sowie die Tatsache, dass das Regime einen Mithäftling aus der Zeit seiner Haft an ihn ansetzte. Das Urteil ist allerdings noch nicht rechtskräftig. Staatsanwalt František Jedlička erbat sich Bedenkzeit, um zu entscheiden, ob er Beschwerde gegen das Gerichtsurteil einlegen wird. Ihm zufolge gibt es in jedem Fall wenige Beweise.
6: V podstatě pouze jeden dobový dokument a
5: im Grunde genommen handelt es sich um ein historisches Dokument und zwei Urkunden, die aus einer Familienchronik stammen. Das ist nicht viel.
3: Das Gericht bewertete die Beweisstücke jedoch anders. Es berief sich zudem auf Entscheidungen des Verfassungsgerichts, wonach in vergleichbaren Fällen zugunsten von Personen entschieden werden müsse, die durch das kommunistische Regime geschädigt wurden. Anwalt Lubomír Müller hält das Gerichtsurteil für wichtig.
5: Es ist von entscheidender Bedeutung, dass Herr Trtík moralisch rehabilitiert wird, da bislang keine staatliche Stelle erklärt hat, seine Inhaftierung sei ungerecht gewesen.
3: Sowohl Pfarrer Tofar als auch Trtík gerieten ins Visier der Staatssicherheit, nachdem sich am 11. Dezember bei einem Gottesdienst in der Kirche in Čihošť angeblich das Kreuz auf dem Altar bewegt hatte. Die Kommunisten bezeichneten dies als Betrug und nutzten den Vorfall zum Angriff gegen die Kirche. Tofar selbst starb am 25. Februar 1950 an den Folgen von brutalen Folterungen. Die Entscheidung des Gerichts vom Dienstag kann theoretisch den Weg zur Rehabilitierung weiterer Personen öffnen, die mit dem Wunder von Čihošť verbunden sind. Lubomír Müller zufolge handelt es sich mindestens um 6 Menschen. Bei einigen von ihnen fehlen jedoch laut dem Anwalt nahe Verwandte, die einen Antrag auf eine Rehabilitierung stellen könnten.
5: Wenn diese beiden Zeichentrickfiguren etwas in die Hand nehmen, dann geht es mit Sicherheit daneben. Patt und Matt. Sie sind nun 50 Jahre alt geworden, aber keineswegs geschickter. Patt und Matt wollen zum Beispiel ein großes Bild aufhängen. Doch als Problem erweist sich bereits, dieses durch die Wohnungstür zu bekommen. In der Folge zeigt sich, welche Verwüstungen man mit Hammer, Säge, Bohrer und Leiter anrichten kann. Seit genau 50 Jahren sind die beiden ungeschickten Heimwerker mit solchen Situationen konfrontiert. Die beiden stummen Helden des Chaos waren erstmals am 12. August 1976 in einem Kurzfilm zu sehen. Gedreht wurde er von Lubomír Beneš. An den Figuren arbeitete auch der Zeichner und Karikaturist Wladimír Jiránek mit. Für seine Ohren seien Patt und Matt überhaupt nicht stumm, sagte er in einer Doku des tschechischen Fernsehens aus dem Jahr 1993.
3: Mit diesen Figuren ist es so, wenn ich sie aufschimpfe, entsteht ein Dialog. Nur der Außenstehende hört das nicht. Dann antworten sie mir und wir einigen uns auf einen annehmbaren Kompromiss für beide Seiten.
1: Die Inspiration für Pat und Matt waren angeblich Beneschs frühere humoristische Zeichnungen über Heimwerker. Der darauf basierende Kurzfilm von 1976 hatte Erfolg bei den Zuschauern. Und so entstand 3 Jahre später eine Fernsehserie mit dem Titel Aieto und fertig. Erst 1989 bekamen die beiden Figuren ihre heutigen Namen. Pat Amat hieß dann auch die neue Serie mit ihnen. Mit der Namensgebung wollte man angeblich den Verkauf ins Ausland ankurbeln. Und tatsächlich wurden die beiden Figuren auch außerhalb der Tschechoslowakei sehr beliebt. Etwa in Deutschland, Österreich, der Schweiz und Polen, aber auch weit entfernt in Brasilien und ebenfalls im Iran. Marek Beneš ist der Sohn des Schöpfers von Pat und Matt. Nach dem Tod seines Vaters im Jahr 1995 trat er in dessen Fußstapfen. Von ihm stammt auch der erste abendfüllende Film, der zum 40. Geburtstag der beiden Heimwerker erschien. Und damals sagte Marek Beneš in einem Interview für die Inlandssendung des Tschechischen Rundfunks.
3: Die Namen Pat und Matt sind sogar ins Persische eingeflossen, als Ausdruck für Ungeschicklichkeit. Man sagt also, jemand sei wie Pat und Matt. Die beiden sind dort populärer als die Tschechische Republik.
1: Pat ist übrigens der kleinere im gelben Pulli, Matt der größere im roten Pulli. Der Kopf von Matt entstand laut Marek Beneš so, dass sein Vater einfach Gips in ein leeres Hühnerei goss. Heutzutage hilft moderne Technik bei der Produktion neuer Folgen inklusive 3D-Druck. Und die Fans dürfen sich schon jetzt freuen. Im Herbst kehren die Chaos-Heimwerker zurück ins Kino. Konkret läuft in Tschechien am 8. Oktober ein neuer Film an mit dem Titel Pat a Mat zpátky na venkově, Pat und Matt zurück auf dem Land. Es ist übrigens schon der 4. lange Kinofilm von Marek Beneš mit diesen beiden Hauptfiguren. Und wer nicht bis in den Herbst warten möchte, der kann derzeit auch eine Ausstellung zu Pat und Matt besuchen. Sie ist im Regionalmuseum von Litomyšl zu sehen und zwar noch bis 30. August. Die Öffnungszeiten sind dienstags bis sonntags von 9 bis 17 Uhr. 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Die Brücken im nordböhmischen Ústí nad Labem oder auf Deutsch Aussig und die mit ihnen verbundenen dramatischen Schicksale sind das Thema eines tschechisch-deutschen Bildbandes, der vor kurzem erschienen ist. Er trägt den Titel Mosty Brücken. Mehr erfahren Sie im folgenden Kapitel aus der tschechischen Geschichte von Martina Schneibergova.
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3: Das zweisprachige Buch über die Brücken in Aussig beschreibt nicht nur die Entstehung und die beeindruckenden Konstruktionen der Elbebrücken, sondern auch Geschichten, die mit ihnen zusammenhängen. Der Bildband Mosty Brücken knüpft an die gleichnamige Ausstellung an, die zuvor im Regionalmuseum in Ústí gezeigt wurde. Diese wurde von Martin Grsek kuratiert. Grsek ist zusammen mit seinem Team auch Autor des tschechisch-deutschen Bildbands über die Elbebrücken der nordböhmischen Kreisstadt. Das Buch wurde vor kurzem unter der Beneš-Brücke, die derzeit saniert wird, feierlich präsentiert. Warum gerade an diesem Ort? Martin Grsek dazu.
1: Wir haben nach einem passenden Veranstaltungsort für diesen Anlass gesucht. Und wo ließe sich das besser realisieren als genau an dem Ort, von dem das Buch handelt? Die Beneš-Brücke, die derzeit umfassend saniert wird und deren Konstruktion bloßgelegt wurde, erschien uns als eine höchst passende Kulisse.
3: Grsek hat sich seinen Worten zufolge erlaubt, zusammen mit seinem Team anlässlich der Buchpräsentation noch etwas Ungewöhnliches zu verwirklichen.
1: Wir haben die Rolle der Nieten in diesen Brückengeschichten hervorgehoben. Die meisten der historischen Stahlbrückenkonstruktionen
5: Aktionen sind genietet. Das Motiv der Nieten war das Motto der Ausstellung. Auf dem Einband des Buches findet sich auch dieses Nietenmotiv. Wir haben uns entschieden, den 3D-Effekt noch zu verstärken, indem wir den Bildband tatsächlich vernieten. Dazu haben wir Metallnieten genommen, die an den am Einband markierten Stellen vollständig hindurchgingen.
3: Im Fokus des Buchs stehen drei Elbebrücken, die aus drei Epochen stammen. Es wird zudem die Lage im damaligen Aussicht beschrieben, bevor die Brücken erbaut wurden. Martin Grzek erläutert.
5: In Usti gab es eigentlich vier Brücken. Zudem haben wir die Fußgängerbrücke über die Schleusenkammern einbezogen, die beide Ufer miteinander verband. Diese ist auch ein Brückenbau.
3: Derzeit stehen drei Brücken in Usti. Die erste, sogenannte Elbbrücke, wurde 1874 in der Stadt erbaut. Das obere Stockwerk trug Eisenbahngleise, das untere eine Fahrbahn und einen Fußweg. 1958 wurde sie wegen einer Modernisierung der Bahnstrecke durch eine neue Eisenbahnbrücke ersetzt. In seinem Buch beschreibt Grzek die Entstehungsgeschichte der Brücken, ihre Konstruktion sowie den Verlauf des Baus und das Einzigartige daran. Die Benesch-Brücke, die von den Aussiedlern Benescha genannt wird, wurde in den Jahren 1934 bis 1936 erbaut. Am neuesten ist die Marienbrücke, die in den Jahren 1994 bis 1998 entstand. Diese sei 1999 vom Europäischen Stahlverband als eines der schönsten Bauwerke der Welt im letzten Jahrzehnt des 20. Jahrhunderts ausgezeichnet worden, erzählt Martin Grzek und merkt an.
5: Alle diese Brücken sind einzigartige Bauwerke. Die Benesch-Brücke war beispielsweise zu ihrer Zeit die Brücke mit der größten Bogenspannweite in der Tschechoslowakei. Deshalb verdienen die Bauwerke eine ausführlichere technische Beschreibung. Uns hat jedoch auch die Perspektive individueller Schicksale interessiert. Wir haben eine Reihe von Geschichten gewissermaßen auf die Brücken projiziert.
3: So wird im Buch beispielsweise bei der ursprünglichen Eisenbahnbrücke daran erinnert, dass früher Maut auf den Brücken bezahlt wurde. Der Experte:
5: Im Alltag stellte das vor allem für Menschen aus niedrigeren sozioökonomischen Schichten eine hohe finanzielle Belastung dar. Es liegt ein Bericht über ein dramatisches Ereignis von 1910 vor. Damals fand auf der Brücke eine Demonstration gegen die Mauterhebung statt. Die Lage war so angespannt, dass eine Polizeikette aufgeboten wurde, mit auf die Demonstranten gerichteten Gewehren und Bajonetten. Den örtlichen Persönlichkeiten ist es zu verdanken, dass sich die Lage beruhigte, nicht eskalierte und dass es zu keinen schweren Verletzungen kam.

0: Mit der Bennigsbrücke sind gleich einige dramatische Ereignisse verbunden. Zuerst habe sie als ein Symbol für die Zusammenarbeit der Tschechen und der Deutschen gegolten, sagt Martin Krsek.
1: Diese war ein Ergebnis der Zusammenarbeit der tschechischen und deutschen Kommunalpolitiker. Die Stadt wurde damals von deutschen Sozialdemokraten geleitet. Der damalige Bürgermeister, der Sozialdemokrat Leopold Pölzl, benannte die Brücke als Akt der Versöhnung nach dem tschechoslowakischen Staatsoberhaupt Edvard Beneš. Der Bürgermeister ahnte damals nicht, was für eine traurige Rolle Beneš in der weiteren Entwicklung der tschechisch-deutschen Beziehungen spielen würde.
0: Der sozialdemokratische Politiker Leopold Pölzl starb 1944 in einem Krankenhaus in Aussicht. Sein Tod geht auf das Konto nationalsozialistischer Ärzte. Diese leisteten ihm laut Zeitzeugenaussagen keine medizinische Hilfe, als er sie brauchte. Die Beneš-Brücke war dann nach dem Krieg am 31. Juli 1945 Schauplatz eines der grausamsten Massaker an den Sudetendeutschen. Martin Krsek.
1: Auf der Brücke spielte sich am helllichten Tag der brutalste Teil eines Lynchmordes ab. Ein gewalttätiger Mob warf Menschen, die mit einer weißen Armbinde gekennzeichnet waren, von der Brücke in die Elbe. Einige Menschen starben gleich, andere überlebten die Attacke. Als die Gewalt weiter eskalierte, wurden auch sie ermordet. Das Massaker war Ergebnis einer dramatischen Ereigniskette. Der Auslöser war eine Explosion im Munitionslager von Krasne Brzezno. Dabei kamen 20 Menschen ums Leben. Den besten Blick auf den Brand hatte man von der Brücke aus. Die Menschenmenge gab sofort den Deutschen die Schuld.
0: Öl ins Feuer goss ein fanatischer Nazi, der auf den Brückenbogen kletterte und zu skandieren begann, das Dritte Reich sei noch nicht gefallen. Die Menge warf ihn in die Elbe. In der auf der Brücke und der Umgebung versammelten Menschenmenge sei Hass gegen alle vorbeikommende Deutsche aufgeflammt, sagt Martin Krsek.
1: Leider wurde dieser Hass von den Sicherheitskräften und der Armee, weder von der tschechoslowakischen noch von der sowjetischen, nicht eingedämmt. Die sogenannten Revolutionsgarden unterstützten die Gewalt sogar. Die Passanten wurden von der Brücke geworfen oder auf der Straße totgeschlagen. Das war wahnsinnig. Viele Tschechen versuchten, die Deutschen zu schützen. Es war gerade der Zeitpunkt, als die Schichten in den Fabriken wechselten. Zeugen berichten, wie die mit weißen Armbinden gekennzeichneten Deutschen über die Brücke gingen, praktisch in den Tod. Es gab tschechische Bewohner der Stadt ohne hasserfüllte oder nationalistische Gesinnung, die die Deutschen davon abhielten, zur Brücke zu gehen. Auch ein disziplinierter Teil der Armee riet ihnen, die Brücke zu meiden, wo sich die Grausamkeiten abspielten. Dieses Ereignis vom Juli 1945 ist am engsten mit der Brücke verbunden.
0: Die Täter wurden, wie Martin Krsek ergänzend sagt, nie zur Rechenschaft gezogen. Der Historiker erinnert noch an ein weiteres Ereignis, das sich auf der Beneš-Brücke abspielte. Jedoch 1968, am Tag des Einmarsches der Truppen des Warschau-Paktes in die Tschechoslowakei.
1: Während der Ausstellung über die Brücken von Ústí meldete sich ein Zeitzeuge, der genau am 21. August 1968 auf den Bogen der Brücke geklettert war. In jenem Augenblick, als die sowjetischen Militärfahrzeuge darunter vorbeifuhren. Ihm war damals ein großer, fünfzackiger Stern ins Auge gefallen, der bei verschiedenen kommunistischen Jubiläen über der Brücke leuchtete. Es gelang ihm, die Schrauben zu lösen und der Stern fiel herunter, überschlug sich über das Geländer und fiel in die Elbe.
0: Der Mann emigrierte bald danach nach Deutschland. Dort lebt er bis heute, aber besucht oft seine Geburtsstadt Ústí nad Labem.

0: Auf die erste Brücke über die Elbe mussten die Bewohner von Ussi lange warten, denn diese wurde erst 1874 erbaut. Der Bildband beginnt mit dem Kapitel über die Zeit der Besmosti, also der brückenlosen Zeit. In dieser waren die Bewohner an beiden Ufern auf den Fährverkehr angewiesen. Martin Krsek.
1: Mit den Elbefähren sind zwei außergewöhnliche Geschichten verbunden. Eine davon ist tragisch. 1732 kam es auf dem Fluss zum größten Schiffsunglück in der tschechischen Geschichte. Ein überlastetes Schiff, an dessen Bord Pilger waren, sank. Fast 60 Menschen kamen damals ums Leben. Die Strömung war sehr stark und die Elbe noch wild. Aus der Zeit des brückenlosen Usti stammt jedoch auch eine schöne Geschichte. Damals entstand eines der berühmtesten deutschen Gemälde der Romantik, die Überfahrt am Schreckenstein. Ludwig Richter malte es 1837.
0: Der Bildband dokumentiert nicht nur die Geschichte der Brücken in Usti, sondern auch die Entstehung der Ausstellung über die Brücken, die im Regionalmuseum gezeigt wurde.
1: Die Ausstellung war für uns außergewöhnlich, aber auch außerordentlich schwer. Denn wir haben unter anderem verhältnismäßig große Brückenteile im Museum gezeigt. Sie wogen rund eine halbe Tonne. Von der Benesch-Brücke haben wir beispielsweise während ihrer Sanierung historische Teile der genieteten Konstruktion aufbewahrt, die für den Schrott bestimmt waren. Wir haben sie zerschnitten und in der Ausstellung installiert. Gleichzeitig haben wir aus der Elbe ein Pfeilerstück von der ältesten Eisenbahnbrücke von 1874 geborgen. Beim Transport ins Museum half uns sogar die Feuerwehr.
0: Der Bildband ist dank seiner speziellen grafischen Gestaltung ein Hingucker. Martin Kirsten und sein Team haben das Buch daher beim Internationalen Dokumentarfilmfestival in Jihlava zum Wettbewerb um das schönste Dokumentarbuch des Jahres angemeldet.
1: Uns freut sehr, dass der Bildband in die engere Auswahl von 30 Büchern aufgenommen wurde. Im September wird entschieden, ob sich das Buch als Dokumentarwerk besonders hervorhebt und womöglich eine Auszeichnung bekommt.

Der tschechisch-deutsche Bildband Moste Brücken wurde vom Regionalmuseum in Ústí nad Labem herausgegeben. Außer vielen historischen Fotografien enthält er auch Kopien der von den Architekten gezeichneten Entwürfe der Brücken. Der Band hat 199 Seiten und kostet im Museumsshop 450 Kronen. Und das war's für heute von uns. 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Auf Wiederhören und naslyšenou.

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1: Patt und Matt werden 50. Das sind die Zeichentrickfiguren, die mit ihren eigenwilligen Heimwerkerkünsten immer Chaos anrichten. Auch dazu haben wir heute einen Beitrag und damit Ahoi und willkommen aus Prag. Mein Name ist Till Janzer. Des Weiteren beschäftigen wir uns mit einem Rehabilitierungsverfahren vor Gericht. Es geht um kommunistisches Unrecht im Fall des sogenannten Wunders von Chihost. Und historisch geht es natürlich auch in unserem Geschichtskapitel zu, denn wir berichten anlässlich eines neuen Bildbandes über die Geschichte und Geschichten hinter den Elbebrücken von Ústí nad Labem. Zunächst aber die neuesten Meldungen, heute von Daniela Honigmann.
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3: Am Mittwochabend wird auch in Tschechien die partielle Sonnenfinsternis zu beobachten sein. Sie hat ihren Höhepunkt hierzulande um 20.11 Uhr. Mehrere öffentliche Sternwarten werden das Ereignis verfolgen und übertragen es auf astro.cz. Bei einer Sonnenfinsternis schiebt sich der Mond zwischen Erde und Sonne. Ihre komplette Verdunkelung ist am Mittwoch in Grönland, Island, Spanien sowie im Norden von Russland zu sehen. Die Europäische Kommission hat am Dienstag bekannt gegeben, dass an Tschechien gerade 897 Millionen Euro ausgezahlt worden sind. Es handelt sich um die sechste Ratenzahlung aus dem Aufbaufonds RRF. Dieser ist das finanzielle Herzstück des Programms Next Generation EU, das zur wirtschaftlichen Erholung der Mitgliedsländer nach der Corona-Pandemie aufgesetzt worden war. Insgesamt stehen Tschechien aus dem RRF-Fonds 8,67 Milliarden Euro zu. Diese Summe hat das Land aktuell zu 88% ausgeschöpft. Das Kreisgericht in Brünn hat gegen die Rechte von Tomasz Jerzykowski verstoßen, als ihm die Haftzeit wegen der Bitcoin-Affäre verlängert wurde. Dies konstatierte das tschechische Verfassungsgericht am Mittwoch und begründete, dass Jerzykowskis Verteidiger keine Möglichkeit zur Reaktion auf die Äußerung der Anklage gehabt habe. Mit dem Urteil hob das Verfassungsgericht die Haftverlängerung durch das Kreisgericht auf. Jerzykowski bleibt aber trotzdem im Gefängnis, da ein entsprechender Beschluss des Stadtgerichtes in Brünn weiter gilt. Der schon zuvor verurteilte Darknet-Händler Jerzykowski ist seit August 2025 in Vorbeugehaft, weil er in der Bitcoin-Affäre der Geldwäsche verdächtigt wird. Es besteht die Vermutung, dass seine Spende an das tschechische Justizministerium aus illegalen Geschäften stammte. Wegen der Affäre ist unter anderem auch der damalige Minister Pavel Blažek angeklagt. Auf der Letna-Ebene in Prag beginnt am Mittwoch wieder das internationale Festival des neuen Zirkus namens Letni Letna. Die Organisatoren laden zur gemeinsamen Beobachtung des Spiels der Himmelskörper, also der partiellen Sonnenfinsternis, ein. Deswegen gibt es keine spezielle Eröffnungsveranstaltung, sondern eine Opening-Fiesta mit DJ. Das Festival dauert bis zum 31. August. Neben den Vorführungen gegen Eintrittsgeld gibt es ein kostenloses Open-Air-Programm, Kinderbelustigung, tägliche Konzerte und ein reiches gastronomisches Angebot. Im vergangenen Jahr wurden bei Letni Letna insgesamt rund 65.000 Besucher gezählt. Die Fußballer von Sparta Prag haben am Dienstag im Rückspiel der dritten Qualifikationsrunde für die Champions League mit 0:3 bei Olympique Lyon verloren. Damit nimmt das Team von Trainer Brian Priske nicht an der Hauptrunde der Königsklasse teil, sondern wechselt direkt in die Europa League über. Beim Hinspiel der dritten Vorrunde hatte Sparta Prag zu Hause noch mit 2:1 gewonnen. Am Dienstag musste die Mannschaft in Lyon jedoch ab der 34. Minute ohne den disqualifizierten Verteidiger Adam Szewinski auskommen. Und zum Abschluss noch die Wetteraussichten. Am Donnerstag scheint in Tschechien überall die Sonne und die Tageshöchsttemperaturen erreichen 25 bis 30 Grad.
1: Vielen Dank für den Nachrichtenüberblick, Daniela. Nach 76 Jahren wurde ein Mann von einem Gericht in Tschechien rehabilitiert, der vom kommunistischen Regime inhaftiert worden war. Es handelte sich um einen Augenzeugen des sogenannten Wunders von Chihost. Martina Schneibergova fasst zusammen.
4: Der Fall des sogenannten Wunders von Tschihoch von 1949 hat nach Jahren wieder ein Gericht beschäftigt. Das Kreisgericht in Hradec-Králové rehabilitierte am Dienstag Václav Trtík. Er war Mitglied der Pfarrgemeinde von Tschihoch und Augenzeuge des Ereignisses, das sich im Dezember 1949 in der dortigen Kirche abgespielt haben soll. Laut dem Gericht wurde Trtík 1950, nachdem Pfarrer Josef Tofa verhaftet worden war, gesetzwidrig inhaftiert. Der ehemalige Helfer des Pfarrers Trtík starb zwar 2007. Durch seine Tochter Maria Wawříčková bemüht er sich um seine Rehabilitierung. Laut ihrem Anwalt Lubomír Müller musste Trtík mehrere Wochen lang gesetzwidrig in Haft verbringen. Der Anwalt dazu:
5: Státní bezpečnost po zatčení Toufara, když se nechtěl přiznat, tak...
6: Der kommunistische Geheimdienst STB suchte nach Zeugen, als sich Tofa weigerte, ein Geständnis abzulegen. Die Zeugen sollten diesbezüglich aussagen und konnten mitangeklagt werden.
4: Das Kreisgericht entschied nun, dass Trtík den Anspruch darauf hat, rehabilitiert zu werden. Dabei stützte er sich auf mehrere Dokumente, vor allem auf eine Familienchronik. Diese schildert unter anderem Trtíks Inhaftierung und die Verhöre sowie die Tatsache, dass das Regime einen Mithäftling aus der Zeit seiner Haft an ihn ansetzte. Das Urteil ist allerdings noch nicht rechtskräftig. Staatsanwalt František Jedlička erbat sich Bedenkzeit, um zu entscheiden, ob er Beschwerde gegen das Gerichtsurteil einlegen wird. Ihm zufolge gibt es in jedem Fall wenige Beweise.
7: V podstatě pouze jeden dobový dokument a
6: Im Grunde genommen handelt es sich um ein historisches Dokument und zwei Urkunden, die aus einer Familienchronik stammen. Das ist nicht viel.
4: Das Gericht bewertete die Beweisstücke jedoch anders. Es berief sich zudem auf Entscheidungen des Verfassungsgerichts, wonach in vergleichbaren Fällen zugunsten von Personen entschieden werden müsse, die durch das kommunistische Regime geschädigt wurden. Anwalt Lubomír Müller hält das Gerichtsurteil für wichtig.
6: Es ist von entscheidender Bedeutung, dass Herr Trtík moralisch rehabilitiert wird, da bislang keine staatliche Stelle erklärt hat, seine Inhaftierung sei ungerecht gewesen.
4: Sowohl Pfarrer Tofar als auch Trtík gerieten ins Visier der Staatssicherheit, nachdem sich am 11. Dezember bei einem Gottesdienst in der Kirche in Tschihoch angeblich das Kreuz auf dem Altar bewegt hatte. Die Kommunisten bezeichneten dies als Betrug und nutzten den Vorfall zum Angriff gegen die Kirche. Tofar selbst starb am 25. Februar 1950 an den Folgen von brutalen Folterungen. Die Entscheidung des Gerichts vom Dienstag kann theoretisch den Weg zur Rehabilitierung weiterer Personen öffnen, die mit dem Wunder von Tschihoch verbunden sind. Lubomír Müller zufolge handelt es sich mindestens um 6 Menschen. Bei einigen von ihnen fehlen jedoch laut dem Anwalt nahe Verwandte, die den Antrag auf eine Rehabilitierung stellen könnten.
6: Wenn diese beiden Zeichentrickfiguren etwas in die Hand nehmen, dann geht es mit Sicherheit daneben. Patt und Matt. Sie sind nun 50 Jahre alt geworden, aber keineswegs geschickter. Patt und Matt wollen zum Beispiel ein großes Bild aufhängen. Doch als Problem erweist sich bereits, dieses durch die Wohnungstür zu bekommen. In der Folge zeigt sich, welche Verwüstungen man mit Hammer, Säge, Bohrer und Leiter anrichten kann. Seit genau 50 Jahren sind die beiden ungeschickten Heimwerker mit solchen Situationen konfrontiert. Die beiden stummen Helden des Chaos waren erstmals am 12. August 1976 in einem Kurzfilm zu sehen. Gedreht wurde er von Lubomír Beneš. An den Figuren arbeitete auch der Zeichner und Karikaturist Wladimír Jiránek mit. Für seine Ohren seien Patt und Matt überhaupt nicht stumm, sagte er in einer Doku des tschechischen Fernsehens aus dem Jahr 1993.
4: Mit diesen Figuren ist es so, wenn ich sie aufschimpfe, entsteht ein Dialog. Nur der Außenstehende hört das nicht. dann antworten Sie mir und wir einigen uns auf einen annehmbaren Kompromiss für beide Seiten.
6: Die Inspiration für Pat und Matt waren angeblich Beneschs frühere humoristische Zeichnungen über Heimwerker. Der darauf basierende Kurzfilm von 1976 hatte Erfolg bei den Zuschauern. Und so entstand 3 Jahre später eine Fernsehserie mit dem Titel Aieto und fertig. Erst 1989 bekamen die beiden Figuren ihre heutigen Namen. Pat Amat hieß dann auch die neue Serie mit ihnen. Mit der Namensgebung wollte man angeblich den Verkauf ins Ausland ankurbeln. Und tatsächlich wurden die beiden Figuren auch außerhalb der Tschechoslowakei sehr beliebt. Etwa in Deutschland, Österreich, der Schweiz und Polen, aber auch weit entfernt in Brasilien und ebenfalls im Iran. Marek Beneš ist der Sohn des Schöpfers von Pat und Matt. Nach dem Tod seines Vaters im Jahr 1995 trat er in dessen Fußstapfen. Von ihm stammt auch der erste abendfüllende Film, der zum 40. Geburtstag der beiden Heimwerker erschien. Und damals sagte Marek Beneš in einem Interview für die Inlandssendung des Tschechischen Rundfunks.
4: Die Namen Pat und Matt sind sogar ins Persische eingeflossen, als Ausdruck für Ungeschicklichkeit. Man sagt also, jemand sei wie Pat und Matt. Die beiden sind dort populärer als die Tschechische Republik.
6: Pat ist übrigens der kleinere im gelben Pulli, Matt der größere im roten Pulli. Der Kopf von Matt entstand laut Marek Beneš so, dass sein Vater einfach Gips in ein leeres Hühnerei goss. Heutzutage hilft moderne Technik bei der Produktion neuer Folgen inklusive 3D-Druck. Und die Fans dürfen sich schon jetzt freuen. Im Herbst kehren die Chaos-Heimwerker zurück ins Kino. Konkret läuft in Tschechien am 8. Oktober ein neuer Film an mit dem Titel Pat a Mat zpátky na venkově, Pat und Matt zurück auf dem Land. Es ist übrigens schon der 4. lange Kinofilm von Marek Beneš mit diesen beiden Hauptfiguren. Und wer nicht bis in den Herbst warten möchte, der kann derzeit auch eine Ausstellung zu Pat und Matt besuchen. Sie ist im Regionalmuseum von Litomyšl zu sehen und zwar noch bis 30. August. Die Öffnungszeiten sind dienstags bis sonntags von 9 bis 17 Uhr. 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Die Brücken im nordböhmischen Ústí nad Labem oder auf Deutsch Aussig und die mit ihnen verbundenen dramatischen Schicksale sind das Thema eines tschechisch-deutschen Bildbandes, der vor kurzem erschienen ist. Er trägt den Titel Mosty Brücken. Mehr erfahren Sie im folgenden Kapitel aus der tschechischen Geschichte von Martina Schneibergova.
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4: Das zweisprachige Buch über die Brücken in Aussig beschreibt nicht nur die Entstehung und die beeindruckenden Konstruktionen der Elbebrücken, sondern auch Geschichten, die mit ihnen zusammenhängen. Der Bildband Mosty Brücken knüpft an die gleichnamige Ausstellung an, die zuvor im Regionalmuseum in Ústí gezeigt wurde. Diese wurde von Martin Grsek kuratiert. Grsek ist zusammen mit seinem Team auch Autor des tschechisch-deutschen Bildbands über die Elbebrücken der nordböhmischen Kreisstadt. Das Buch wurde vor kurzem unter der Beneš-Brücke, die derzeit saniert wird, feierlich präsentiert. Warum gerade an diesem Ort? Martin Grsek dazu.
6: Wir haben nach einem passenden Veranstaltungsort für diesen Anlass gesucht. Und wo ließe sich das besser realisieren als genau an dem Ort, von dem das Buch handelt? Die Beneš-Brücke, die derzeit umfassend saniert wird und deren Konstruktion bloßgelegt wurde, erschien uns als eine höchst passende Kulisse.
4: Grsek hat sich seinen Worten zufolge erlaubt, zusammen mit seinem Team anlässlich der Buchpräsentation noch etwas Ungewöhnliches zu verwirklichen.
9: To teda, že jsme vlastně jako nějaký způsob.
1: Wir haben die Rolle der Nieten in diesen Brückengeschichten hervorgehoben. Die meisten der historischen Stahlbrückenkonstruktionen sind genietet. Das Motiv der Nieten war das Motto der Ausstellung. Auf dem Einband des Buches findet sich auch dieses Nietenmotiv. Wir haben uns entschieden, den 3D-Effekt noch zu verstärken, indem wir den Bildband tatsächlich vernieten. Dazu haben wir Metallnieten genommen, die an den am Einband markierten Stellen vollständig hindurchgingen.
4: Im Fokus des Buchs stehen drei Elbebrücken, die aus drei Epochen stammen. Es wird zudem die Lage im damaligen Aussicht beschrieben, bevor die Brücken erbaut wurden. Martin Grsek erläutert.
9: Physicky mosty v Ústí nad Labem přes Labe stály čtyři.
1: In Ústí gab es eigentlich vier Brücken. Zudem haben wir die Fußgängerbrücke über die Schleusenkammern einbezogen, die beide Ufer miteinander verband. Diese ist auch ein Brückenbau.
9: Přes Dymadla, která je vlastně taky mostní stavbou.
4: Derzeit stehen drei Brücken in Ústí. Die erste, sogenannte Elbbrücke, wurde 1874 in der Stadt erbaut. Das obere Stockwerk trug Eisenbahngleise, das untere eine Fahrbahn und einen Fußweg. 1958 wurde sie wegen einer Modernisierung der Bahnstrecke durch eine neue Eisenbahnbrücke ersetzt. In seinem Buch beschreibt Grsek die Entstehungsgeschichte der Brücken, ihre Konstruktion sowie den Verlauf des Baus und das Einzigartige daran. Die Benesch-Brücke, die von den Aussiedlern Benescha genannt wird, wurde in den Jahren 1934 bis 1936 erbaut. Am neuesten ist die Marienbrücke, die in den Jahren 1994 bis 1998 entstand. Diese sei 1999 vom Europäischen Stahlverband als eines der schönsten Bauwerke der Welt im letzten Jahrzehnt des 20. Jahrhunderts ausgezeichnet worden, erzählt Martin Grsek und merkt an.
1: Alle diese Brücken sind einzigartige Bauwerke. Die Benesch-Brücke war beispielsweise zu ihrer Zeit die Brücke mit der größten Bogenspannweite in der Tschechoslowakei. Deshalb verdienen die Bauwerke eine ausführlichere technische Beschreibung. Uns hat jedoch auch die Perspektive individueller Schicksale interessiert. Wir haben eine Reihe von Geschichten gewissermaßen auf die Brücken projiziert.
4: So wird im Buch beispielsweise bei der ursprünglichen Eisenbahnbrücke daran erinnert, dass früher Maut auf den Brücken bezahlt wurde. Der Experte.
1: Im Alltag stellte das vor allem für Menschen aus niedrigeren sozioökonomischen Schichten eine hohe finanzielle Belastung dar. Es liegt ein Bericht über ein dramatisches Ereignis von 1910 vor. Damals fand auf der Brücke eine Demonstration gegen die Mauterhebung statt. Die Lage war so angespannt, dass eine Polizeikette aufgeboten wurde, mit auf die Demonstranten gerichteten Gewehren und Bajonetten. Den örtlichen Persönlichkeiten ist es zu verdanken, dass sich die Lage beruhigte, nicht eskalierte und dass es zu keinen schweren Verletzungen kam.

0: Mit der Bennigbrücke sind gleich einige dramatische Ereignisse verbunden. Zuerst habe sie als ein Symbol für die Zusammenarbeit der Tschechen und der Deutschen gegolten, sagt Martin Krsek.
1: Diese war ein Ergebnis der Zusammenarbeit der tschechischen und deutschen Kommunalpolitiker. Die Stadt wurde damals von deutschen Sozialdemokraten geleitet. Der damalige Bürgermeister, der Sozialdemokrat Leopold Pölzl, benannte die Brücke als Akt der Versöhnung nach dem tschechoslowakischen Staatsoberhaupt Edvard Beneš. Der Bürgermeister ahnte damals nicht, was für eine traurige Rolle Beneš in der weiteren Entwicklung der tschechisch-deutschen Beziehungen spielen würde.
0: Der sozialdemokratische Politiker Leopold Pölzl starb 1944 in einem Krankenhaus in Aussig. Sein Tod geht auf das Konto nationalsozialistischer Ärzte. Diese leisteten ihm laut Zeitzeugenaussagen keine medizinische Hilfe, als er sie brauchte. Die Beneš-Brücke war dann nach dem Krieg am 31. Juli 1945 Schauplatz eines der grausamsten Massaker an den Sudetendeutschen. Martin Krsek.
1: Auf der Brücke spielte sich am helllichten Tag der brutalste Teil eines Lynchmordes ab. Ein gewalttätiger Mob warf Menschen, die mit einer weißen Armbinde gekennzeichnet waren, von der Brücke in die Elbe. Einige Menschen starben gleich, andere überlebten die Attacke. Als die Gewalt weiter eskalierte, wurden auch sie ermordet. Das Massaker war Ergebnis einer dramatischen Ereigniskette. Der Auslöser war eine Explosion im Munitionslager von Krasne Brzezno. Dabei kamen 20 Menschen ums Leben. Den besten Blick auf den Brand hatte man von der Brücke aus. Die Menschenmenge gab sofort den Deutschen die Schuld.
0: Öl ins Feuer goss ein fanatischer Nazi, der auf den Brückenbogen kletterte und zu skandieren begann, das Dritte Reich sei noch nicht gefallen. Die Menge warf ihn in die Elbe. In der auf der Brücke und der Umgebung versammelten Menschenmenge sei Hass gegen alle vorbeikommende Deutsche aufgeflammt, sagt Martin Krsek.
1: Leider wurde dieser Hass von den Sicherheitskräften und der Armee, weder von der tschechoslowakischen noch von der sowjetischen, nicht eingedämmt. Die sogenannten Revolutionsgarden unterstützten die Gewalt sogar. Die Passanten wurden von der Brücke geworfen oder auf der Straße totgeschlagen. Das war wahnsinnig. Viele Tschechen versuchten, die Deutschen zu schützen. Es war gerade der Zeitpunkt, als die Schichten in den Fabriken wechselten. Zeugen berichten, wie die mit weißen Armbinden gekennzeichneten Deutschen über die Brücke gingen, praktisch in den Tod. Es gab tschechische Bewohner der Stadt ohne hasserfüllte oder nationalistische Gesinnung, die die Deutschen davon abhielten, zur Brücke zu gehen. Auch ein disziplinierter Teil der Armee riet ihnen, die Brücke zu meiden, wo sich die Grausamkeiten abspielten. Dieses Ereignis vom Juli 1945 ist am engsten mit der Brücke verbunden.
0: Die Täter wurden, wie Martin Krsek ergänzend sagt, nie zur Rechenschaft gezogen. Der Historiker erinnert noch an ein weiteres Ereignis, das sich auf der Beneš-Brücke abspielte. Jedoch 1968, am Tag des Einmarsches der Truppen des Warschau-Paktes in die Tschechoslowakei.
1: Während der Ausstellung über die Brücken von Ústí meldete sich ein Zeitzeuge, der genau am 21. August 1968 auf den Bogen der Brücke geklettert war. In jenem Augenblick, als die sowjetischen Militärfahrzeuge darunter vorbeifuhren. Ihm war damals ein großer, fünfzackiger Stern ins Auge gefallen, der bei verschiedenen kommunistischen Jubiläen über der Brücke leuchtete. Es gelang ihm, die Schrauben zu lösen und der Stern fiel herunter, überschlug sich über das Geländer und fiel in die Elbe.
0: Der Mann emigrierte bald danach nach Deutschland. Dort lebt er bis heute, aber besucht oft seine Geburtsstadt Ústí nad Labem.

0: Auf die erste Brücke über die Elbe mussten die Bewohner von Ustil lange warten, denn diese wurde erst 1874 erbaut. Der Bildband beginnt mit dem Kapitel über die Zeit der Besmosti, also der brückenlosen Zeit. In dieser waren die Bewohner an beiden Ufern auf den Fährverkehr angewiesen. Martin Grzek.
1: Mit den Elbefähren sind zwei außergewöhnliche Geschichten verbunden. Eine davon ist tragisch. 1732 kam es auf dem Fluss zum größten Schiffsunglück in der tschechischen Geschichte. Ein überlastetes Schiff, an dessen Bord Pilgerwaren sank. Fast 60 Menschen kamen damals ums Leben. Die Strömung war sehr stark und die Elbe noch wild. Aus der Zeit des brückenlosen Usti stammt jedoch auch eine schöne Geschichte. Damals entstand eines der berühmtesten deutschen Gemälde der Romantik, die Überfahrt am Schreckenstein. Ludwig Richter malte es 1837.
0: Der Bildband dokumentiert nicht nur die Geschichte der Brücken in Usti, sondern auch die Entstehung der Ausstellung über die Brücken, die im Regionalmuseum gezeigt wurde.
1: Die Ausstellung war für uns außergewöhnlich, aber auch außerordentlich schwer. Denn wir haben unter anderem verhältnismäßig große Brückenteile im Museum gezeigt. Sie wogen rund eine halbe Tonne. Von der Benesch-Brücke haben wir beispielsweise während ihrer Sanierung historische Teile der genieteten Konstruktion aufbewahrt, die für den Schrott bestimmt waren. Wir haben sie zerschnitten und in der Ausstellung installiert. Gleichzeitig haben wir aus der Elbe ein Pfeilerstück von der ältesten Eisenbahnbrücke von 1874 geborgen. Beim Transport ins Museum half uns sogar die Feuerwehr.
0: Der Bildband ist dank seiner speziellen grafischen Gestaltung ein Hingucker. Martin Grzek und sein Team haben das Buch daher beim Internationalen Dokumentarfilmfestival in Jihlava zum Wettbewerb um das schönste Dokumentarbuch des Jahres angemeldet.
1: Uns freut sehr, dass der Bildband in die engere Auswahl von 30 Büchern aufgenommen wurde. Im September wird entschieden, ob sich das Buch als Dokumentarwerk besonders hervorhebt und womöglich eine Auszeichnung bekommt.

Der tschechisch-deutsche Bildband Mosty Brücken wurde vom Regionalmuseum in Ústí nad Labem herausgegeben. Außer vielen historischen Fotografien enthält er auch Kopien der von den Architekten gezeichneten Entwürfe der Brücken. Der Band hat 199 Seiten und kostet im Museumsshop 450 Kronen. Und das war's für heute von uns. 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Am Mikrofon begleitet hat sie diesmal Till Janzer. Auf Wiederhören und naslyšenou.

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1: Pat und Matt werden 50. Das sind die Zeichentrickfiguren, die mit ihren eigenwilligen Heimwerkerkünsten immer Chaos anrichten. Auch dazu haben wir heute einen Beitrag und damit Ahoi und willkommen aus Prag. Mein Name ist Till Janzer. Des Weiteren beschäftigen wir uns mit einem Rehabilitierungsverfahren vor Gericht. Es geht um kommunistisches Unrecht im Fall des sogenannten Wunders von Chihošt. Und historisch geht es natürlich auch in unserem Geschichtskapitel zu, denn wir berichten anlässlich eines neuen Bildbandes über die Geschichte und Geschichten hinter den Elbebrücken von Ústí nad Labem. Zunächst aber die neuesten Meldungen, heute von Daniela Honigmann.
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2: Am Mittwochabend wird auch in Tschechien die partielle Sonnenfinsternis zu beobachten sein. Sie hat ihren Höhepunkt hierzulande um 20.11 Uhr. Mehrere öffentliche Sternwarten werden das Ereignis verfolgen und übertragen es auf astro.cz. Bei einer Sonnenfinsternis schiebt sich der Mond zwischen Erde und Sonne. Ihre komplette Verdunkelung ist am Mittwoch in Grönland, Island, Spanien sowie im Norden von Russland zu sehen. Die Europäische Kommission hat am Dienstag bekannt gegeben, dass an Tschechien gerade 897 Millionen Euro ausgezahlt worden sind. Es handelt sich um die 6. Ratenzahlung aus dem Aufbaufonds RRF. Dieser ist das finanzielle Herzstück des Programms Next Generation EU, das zur wirtschaftlichen Erholung der Mitgliedsländer nach der Corona-Pandemie aufgesetzt worden war. Insgesamt stehen Tschechien aus dem RRF-Fonds 8,67 Milliarden Euro zu. Diese Summe hat das Land aktuell zu 88% ausgeschöpft. Das Kreisgericht in Brünn hat gegen die Rechte von Tomasz Jerzykowski verstoßen, als ihm die Haftzeit wegen der Bitcoin-Affäre verlängert wurde. Dies konstatierte das tschechische Verfassungsgericht am Mittwoch und begründete, dass Jerzykowskis Verteidiger keine Möglichkeit zur Reaktion auf die Äußerung der Anklage gehabt habe. Mit dem Urteil hob das Verfassungsgericht die Haftverlängerung durch das Kreisgericht auf. Jerzykowski bleibt aber trotzdem im Gefängnis, da ein entsprechender Beschluss des Stadtgerichtes in Brünn weiter gilt. Der schon zuvor verurteilte Darknet-Händler Jerzykowski ist seit August 2025 in Vorbeugehaft, weil er in der Bitcoin-Affäre der Geldwäsche verdächtigt wird. Es besteht die Vermutung, dass seine Spende an das tschechische Justizministerium aus illegalen Geschäften stammte. Wegen der Affäre ist unter anderem auch der damalige Minister Pavel Blažek angeklagt. Auf der Letna-Ebene in Prag beginnt am Mittwoch wieder das internationale Festival des neuen Zirkus namens Letni Letna. Die Organisatoren laden zur gemeinsamen Beobachtung des Spiels der Himmelskörper, also der partiellen Sonnenfinsternis, ein. Deswegen gibt es keine spezielle Eröffnungsveranstaltung, sondern eine Opening-Fiesta mit DJ. Das Festival dauert bis zum 31. August. Neben den Vorführungen gegen Eintrittsgeld gibt es ein kostenloses Open-Air-Programm, Kinderbelustigung, tägliche Konzerte und ein reiches gastronomisches Angebot. Im vergangenen Jahr wurden bei Letni Letna insgesamt rund 65.000 Besucher gezählt. Die Fußballer von Sparta Prag haben am Dienstag im Rückspiel der dritten Qualifikationsrunde für die Champions League mit 0:3 bei Olympique Lyon verloren. Damit nimmt das Team von Trainer Brian Priske nicht an der Hauptrunde der Königsklasse teil, sondern wechselt direkt in die Europa League über. Beim Hinspiel der dritten Vorrunde hatte Sparta Prag zu Hause noch mit 2:1 gewonnen. Am Dienstag musste die Mannschaft in Lyon jedoch ab der 34. Minute ohne den disqualifizierten Verteidiger Adam Szewinski auskommen. Und zum Abschluss noch die Wetteraussichten. Am Donnerstag scheint in Tschechien überall die Sonne und die Tageshöchsttemperaturen erreichen 25 bis 30 Grad.
1: Vielen Dank für den Nachrichtenüberblick, Daniela. Nach 76 Jahren wurde ein Mann von einem Gericht in Tschechien rehabilitiert, der vom kommunistischen Regime inhaftiert worden war. Es handelte sich um einen Augenzeugen des sogenannten Wunders von Chihošt. Martina Schneibergova fasst zusammen.
3: Der Fall des sogenannten Wunders von Chihošt von 1949 hat nach Jahren wieder ein Gericht beschäftigt. Das Kreisgericht in Hradec-Králové rehabilitierte am Dienstag Václav Trtík. Er war Mitglied der Pfarrgemeinde von Čihošť und Augenzeuge des Ereignisses, das sich im Dezember 1949 in der dortigen Kirche abgespielt haben soll. Laut dem Gericht wurde Trtík 1950, nachdem Pfarrer Josef Tofa verhaftet worden war, gesetzwidrig inhaftiert. Der ehemalige Helfer des Pfarrers Trtík starb zwar 2007. Durch seine Tochter Marie Wawříčková bemüht er sich um seine Rehabilitierung. Laut ihrem Anwalt Lubomír Müller musste Trtík mehrere Wochen lang gesetzwidrig in Haft verbringen. Der Anwalt dazu:
4: Státní bezpečnost po zatčení Toufara, když se nechtěl přiznat, tak...
5: Der kommunistische Geheimdienst STB suchte nach Zeugen, als sich Tofa weigerte, ein Geständnis abzulegen. Die Zeugen sollten diesbezüglich aussagen und konnten mitangeklagt werden.
3: Das Kreisgericht entschied nun, dass Trtík den Anspruch darauf hat, rehabilitiert zu werden. Dabei stützte er sich auf mehrere Dokumente, vor allem auf eine Familienchronik. Diese schildert unter anderem Trtíks Inhaftierung und die Verhöre sowie die Tatsache, dass das Regime einen Mithäftling aus der Zeit seiner Haft an ihn ansetzte. Das Urteil ist allerdings noch nicht rechtskräftig. Staatsanwalt František Gidlička erbat sich Bedenkzeit, um zu entscheiden, ob er Beschwerde gegen das Gerichtsurteil anlegen wird. Ihm zufolge gibt es in jedem Fall wenige Beweise.
6: V podstatě pouze jeden dobový dokument a
5: Im Grunde genommen handelt es sich um ein historisches Dokument und zwei Urkunden, die aus einer Familienchronik stammen. Das ist nicht viel.
3: Das Gericht bewertete die Beweisstücke jedoch anders. Es berief sich zudem auf Entscheidungen des Verfassungsgerichts, wonach in vergleichbaren Fällen zugunsten von Personen entschieden werden müsse, die durch das kommunistische Regime geschädigt wurden. Anwalt Lubomír Müller hält das Gerichtsurteil für wichtig.
5: Es ist von entscheidender Bedeutung, dass Herr Trtík moralisch rehabilitiert wird, da bislang keine staatliche Stelle erklärt hat, seine Inhaftierung sei ungerecht gewesen.
3: Sowohl Pfarrer Tofar als auch Trtík gerieten ins Visier der Staatssicherheit, nachdem sich am 11. Dezember bei einem Gottesdienst in der Kirche in Čihošť angeblich das Kreuz auf dem Altar bewegt hatte. Die Kommunisten bezeichneten dies als Betrug und nutzten den Vorfall zum Angriff gegen die Kirche. Tofar selbst starb am 25. Februar 1950 an den Folgen von brutalen Folterungen. Die Entscheidung des Gerichts vom Dienstag kann theoretisch den Weg zur Rehabilitierung weiterer Personen öffnen, die mit dem Wunder von Čihošť verbunden sind. Lubomír Müller zufolge handelt es sich mindestens um 6 Menschen. Bei einigen von ihnen fehlen jedoch laut dem Anwalt nahe Verwandte, die einen Antrag auf eine Rehabilitierung stellen könnten.
5: Wenn diese beiden Zeichentrickfiguren etwas in die Hand nehmen, dann geht es mit Sicherheit daneben. Patt und Matt. Sie sind nun 50 Jahre alt geworden, aber keineswegs geschickter. Patt und Matt wollen zum Beispiel ein großes Bild aufhängen. Doch als Problem erweist sich bereits, dieses durch die Wohnungstür zu bekommen. In der Folge zeigt sich, welche Verwüstungen man mit Hammer, Säge, Bohrer und Leiter anrichten kann. Seit genau 50 Jahren sind die beiden ungeschickten Heimwerker mit solchen Situationen konfrontiert. Die beiden stummen Helden des Chaos waren erstmals am 12. August 1976 in einem Kurzfilm zu sehen. Gedreht wurde er von Lubomír Beneš. An den Figuren arbeitete auch der Zeichner und Karikaturist Wladimír Jeránek mit. Für seine Ohren seien Patt und Matt überhaupt nicht stumm, sagte er in einer Doku des tschechischen Fernsehens aus dem Jahr 1993.
3: Mit diesen Figuren ist es so, wenn ich sie aufschimpfe, entsteht ein Dialog. Nur der Außenstehende hört das nicht. Dann antworten sie mir und wir einigen uns auf einen annehmbaren Kompromiss für beide Seiten.
1: Die Inspiration für Pat und Matt waren angeblich Beneschs frühere humoristische Zeichnungen über Heimwerker. Der darauf basierende Kurzfilm von 1976 hatte Erfolg bei den Zuschauern. Und so entstand drei Jahre später eine Fernsehserie mit dem Titel Aieto und fertig. Erst 1989 bekamen die beiden Figuren ihre heutigen Namen. Pat Amat hieß dann auch die neue Serie mit ihnen. Mit der Namensgebung wollte man angeblich den Verkauf ins Ausland ankurbeln. Und tatsächlich wurden die beiden Figuren auch außerhalb der Tschechoslowakei sehr beliebt. Etwa in Deutschland, Österreich, der Schweiz und Polen, aber auch weit entfernt in Brasilien und ebenfalls im Iran. Marek Beneš ist der Sohn des Schöpfers von Pat und Matt. Nach dem Tod seines Vaters im Jahr 1995 trat er in dessen Fußstapfen. Von ihm stammt auch der erste abendfüllende Film, der zum 40. Geburtstag der beiden Heimwerker erschien. Und damals sagte Marek Beneš in einem Interview für die Inlandssendung des Tschechischen Rundfunks.
3: Die Namen Pat und Matt sind sogar ins Persische eingeflossen, als Ausdruck für Ungeschicklichkeit. Man sagt also, jemand sei wie Pat und Matt. Die beiden sind dort populärer als die Tschechische Republik.
1: Pat ist übrigens der kleinere im gelben Pulli, Matt der größere im roten Pulli. Der Kopf von Matt entstand laut Marek Beneš so, dass sein Vater einfach Gips in ein leeres Hühnerei goss. Heutzutage hilft moderne Technik bei der Produktion neuer Folgen inklusive 3D-Druck. Und die Fans dürfen sich schon jetzt freuen. Im Herbst kehren die Chaos-Heimwerker zurück ins Kino. Konkret läuft in Tschechien am 8. Oktober ein neuer Film an mit dem Titel Pat a Mat, Spátky na venkově, Pat und Matt zurück auf dem Land. Es ist übrigens schon der vierte lange Kinofilm von Marek Beneš mit diesen beiden Hauptfiguren. Und wer nicht bis in den Herbst warten möchte, der kann derzeit auch eine Ausstellung zu Pat und Matt besuchen. Sie ist im Regionalmuseum von Litomyšl zu sehen und zwar noch bis 30. August. Die Öffnungszeiten sind dienstags bis sonntags von 9 bis 17 Uhr. 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Die Brücken im nordböhmischen Ústí nad Labem oder auf Deutsch Aussig und die mit ihnen verbundenen dramatischen Schicksale sind das Thema eines tschechisch-deutschen Bildbandes, der vor kurzem erschienen ist. Er trägt den Titel Mosty Brücken. Mehr erfahren Sie im folgenden Kapitel aus der tschechischen Geschichte von Martina Schneibergova.
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3: Das zweisprachige Buch über die Brücken in Aussig beschreibt nicht nur die Entstehung und die beeindruckenden Konstruktionen der Elbebrücken, sondern auch Geschichten, die mit ihnen zusammenhängen. Der Bildband Mosty Brücken knüpft an die gleichnamige Ausstellung an, die zuvor im Regionalmuseum in Ústí gezeigt wurde. Diese wurde von Martin Krsek kuratiert. Krsek ist zusammen mit seinem Team auch Autor des tschechisch-deutschen Bildbands über die Elbebrücken der nordböhmischen Kreisstadt. Das Buch wurde vor kurzem unter der Beneš-Brücke, die derzeit saniert wird, feierlich präsentiert. Warum gerade an diesem Ort? Martin Krsek dazu.
1: Wir haben nach einem passenden Veranstaltungsort für diesen Anlass gesucht. Und wo ließe sich das besser realisieren als genau an dem Ort, von dem das Buch handelt? Die Beneš-Brücke, die derzeit umfassend saniert wird und deren Konstruktion bloßgelegt wurde, erschien uns als eine höchst passende Kulisse.
3: Krsek hat sich seinen Worten zufolge erlaubt, zusammen mit seinem Team anlässlich der Buchpräsentation noch etwas Ungewöhnliches zu verwirklichen.
8: To teda, že jsme vlastně jako
5: Wir haben die Rolle der Nieten in diesen Brückengeschichten hervorgehoben. Die meisten der historischen Stahlbrückenkonstruktionen sind genietet. Das Motiv der Nieten war das Motto der Ausstellung. Auf dem Einband des Buches findet sich auch dieses Nietenmotiv. Wir haben uns entschieden, den 3D-Effekt noch zu verstärken, indem wir den Bildband tatsächlich vernieten. Dazu haben wir Metallnieten genommen, die an den am Einband markierten Stellen vollständig hindurchging.
3: Im Fokus des Buchs stehen drei Elbebrücken, die aus drei Epochen stammen. Es wird zudem die Lage im damaligen Aussicht beschrieben, bevor die Brücken erbaut wurden. Martin Grsek erläutert.
5: In Usti gab es eigentlich vier Brücken. Zudem haben wir die Fußgängerbrücke über die Schleusenkammern einbezogen, die beide Ufer miteinander verband. Diese ist auch ein Brückenbau.
3: Derzeit stehen drei Brücken in Usti. Die erste, sogenannte Elbbrücke, wurde 1874 in der Stadt erbaut. Das obere Stockwerk trug Eisenbahngleise, das untere eine Fahrbahn und einen Fußweg. 1958 wurde sie wegen einer Modernisierung der Bahnstrecke durch eine neue Eisenbahnbrücke ersetzt. In seinem Buch beschreibt Grsek die Entstehungsgeschichte der Brücken, ihre Konstruktion sowie den Verlauf des Baus und das Einzigartige daran. Die Benesch-Brücke, die von den Aussiedlern Benescha genannt wird, wurde in den Jahren 1934 bis 1936 erbaut. Am neuesten ist die Marienbrücke, die in den Jahren 1994 bis 1998 entstand. Diese sei 1999 vom Europäischen Stahlverband als eines der schönsten Bauwerke der Welt im letzten Jahrzehnt des 20. Jahrhunderts ausgezeichnet worden, erzählt Martin Grsek und merkt an.
5: Alle diese Brücken sind einzigartige Bauwerke. Die Benesch-Brücke war beispielsweise zu ihrer Zeit die Brücke mit der größten Bogenspannweite in der Tschechoslowakei. Deshalb verdienen die Bauwerke eine ausführlichere technische Beschreibung. Uns hat jedoch auch die Perspektive individueller Schicksale interessiert. Wir haben eine Reihe von Geschichten gewissermaßen auf die Brücken projiziert.
3: So wird im Buch beispielsweise bei der ursprünglichen Eisenbahnbrücke daran erinnert, dass früher Maut auf den Brücken bezahlt wurde. Der Experte:
5: Im Alltag stellte das vor allem für Menschen aus niedrigeren sozioökonomischen Schichten eine hohe finanzielle Belastung dar. Es liegt ein Bericht über ein dramatisches Ereignis von 1910 vor. Damals fand auf der Brücke eine Demonstration gegen die Mauterhebung statt. Die Lage war so angespannt, dass eine Polizeikette aufgeboten wurde, mit auf die Demonstranten gerichteten Gewehren und Bajonetten. Den örtlichen Persönlichkeiten ist es zu verdanken, dass sich die Lage beruhigte, nicht eskalierte und dass es zu keinen schweren Verletzungen kam.

0: Mit der Bennesbrücke sind gleich einige dramatische Ereignisse verbunden. Zuerst habe sie als ein Symbol für die Zusammenarbeit der Tschechen und der Deutschen gegolten, sagt Martin Krsek.
1: Diese war ein Ergebnis der Zusammenarbeit der tschechischen und deutschen Kommunalpolitiker. Die Stadt wurde damals von deutschen Sozialdemokraten geleitet. Der damalige Bürgermeister, der Sozialdemokrat Leopold Pölzl, benannte die Brücke als Akt der Versöhnung nach dem tschechoslowakischen Staatsoberhaupt Edvard Beneš. Der Bürgermeister ahnte damals nicht, was für eine traurige Rolle Beneš in der weiteren Entwicklung der tschechisch-deutschen Beziehungen spielen würde.
0: Der sozialdemokratische Politiker Leopold Pölzl starb 1944 in einem Krankenhaus in Aussicht. Sein Tod geht auf das Konto nationalsozialistischer Ärzte. Diese leisteten ihm laut Zeitzeugenaussagen keine medizinische Hilfe, als er sie brauchte. Die Beneš-Brücke war dann nach dem Krieg am 31. Juli 1945 Schauplatz eines der grausamsten Massaker an den Sudetendeutschen, Martin Krsek.
1: Auf der Brücke spielte sich am helllichten Tag der brutalste Teil eines Lynchmordes ab. Ein gewalttätiger Mob warf Menschen, die mit einer weißen Armbinde gekennzeichnet waren, von der Brücke in die Elbe. Einige Menschen starben gleich, andere überlebten die Attacke. Als die Gewalt weiter eskalierte, wurden auch sie ermordet. Das Massaker war Ergebnis einer dramatischen Ereigniskette. Der Auslöser war eine Explosion im Munitionslager von Krasne Brzezno. Dabei kamen 20 Menschen ums Leben. Den besten Blick auf den Brand hatte man von der Brücke aus. Die Menschenmenge gab sofort den Deutschen die Schuld.
0: Öl ins Feuer goss ein fanatischer Nazi, der auf den Brückenbogen kletterte und zu skandieren begann, das Dritte Reich sei noch nicht gefallen. Die Menge warf ihn in die Elbe. In der auf der Brücke und der Umgebung versammelten Menschenmenge sei Hass gegen alle vorbeikommende Deutsche aufgeflammt, sagt Martin Krsek.
1: Leider wurde dieser Hass von den Sicherheitskräften und der Armee, weder von der tschechoslowakischen noch von der sowjetischen, nicht eingedämmt. Die sogenannten Revolutionsgarden unterstützten die Gewalt sogar. Die Passanten wurden von der Brücke geworfen oder auf der Straße totgeschlagen. Das war wahnsinnig. Viele Tschechen versuchten, die Deutschen zu schützen. Es war gerade der Zeitpunkt, als die Schichten in den Fabriken wechselten. Zeugen berichten, wie die mit weißen Armbinden gekennzeichneten Deutschen über die Brücke gingen, praktisch in den Tod. Es gab tschechische Bewohner der Stadt ohne hasserfüllte oder nationalistische Gesinnung, die die Deutschen davon abhielten, zur Brücke zu gehen. Auch ein disziplinierter Teil der Armee riet ihnen, die Brücke zu meiden, wo sich die Grausamkeiten abspielten. Dieses Ereignis vom Juli 1945 ist am engsten mit der Brücke verbunden.
0: Die Täter wurden, wie Martin Krsek ergänzend sagt, nie zur Rechenschaft gezogen. Der Historiker erinnert noch an ein weiteres Ereignis, das sich auf der Beneš-Brücke abspielte, jedoch 1968, am Tag des Einmarsches der Truppen des Warschau-Paktes in die Tschechoslowakei.
1: Während der Ausstellung über die Brücken von Ústí meldete sich ein Zeitzeuge, der genau am 21. August 1968 auf den Bogen der Brücke geklettert war. In jenem Augenblick, als die sowjetischen Militärfahrzeuge darunter vorbeifuhren. Ihm war damals ein großer, fünfzackiger Stern ins Auge gefallen, der bei verschiedenen kommunistischen Jubiläen über der Brücke leuchtete. Es gelang ihm, die Schrauben zu lösen und der Stern fiel herunter, überschlug sich über das Geländer und fiel in die Elbe.
0: Der Mann emigrierte bald danach nach Deutschland. Dort lebt er bis heute, aber besucht oft seine Geburtsstadt Ústí nad Labem.

0: Auf die erste Brücke über die Elbe mussten die Bewohner von Ustil lange warten, denn diese wurde erst 1874 erbaut. Der Bildband beginnt mit dem Kapitel über die Zeit der Besmosti, also der brückenlosen Zeit. In dieser waren die Bewohner an beiden Ufern auf den Fährverkehr angewiesen. Martin Krsek.
1: Mit den Elbefähren sind zwei außergewöhnliche Geschichten verbunden. Eine davon ist tragisch. 1732 kam es auf dem Fluss zum größten Schiffsunglück in der tschechischen Geschichte. Ein überlastetes Schiff, an dessen Bord Pilgerwaren sank. Fast 60 Menschen kamen damals ums Leben. Die Strömung war sehr stark und die Elbe noch wild. Aus der Zeit des brückenlosen Usti stammt jedoch auch eine schöne Geschichte. Damals entstand eines der berühmtesten deutschen Gemälde der Romantik, die Überfahrt am Schreckenstein. Ludwig Richter malte es 1837.
0: Der Bildband dokumentiert nicht nur die Geschichte der Brücken in Usti, sondern auch die Entstehung der Ausstellung über die Brücken, die im Regionalmuseum gezeigt wurde.
1: Die Ausstellung war für uns außergewöhnlich, aber auch außerordentlich schwer. Denn wir haben unter anderem verhältnismäßig große Brückenteile im Museum gezeigt. Sie wogen rund eine halbe Tonne. Von der Benesch-Brücke haben wir beispielsweise während ihrer Sanierung historische Teile der genieteten Konstruktion aufbewahrt, die für den Schrott bestimmt waren. Wir haben sie zerschnitten und in der Ausstellung installiert. Gleichzeitig haben wir aus der Elbe ein Pfeilerstück von der ältesten Eisenbahnbrücke von 1874 geborgen. Beim Transport ins Museum half uns sogar die Feuerwehr.
0: Der Bildband ist dank seiner speziellen grafischen Gestaltung ein Hingucker. Martin Kessel und sein Team haben das Buch daher beim Internationalen Dokumentarfilmfestival in Jihlava zum Wettbewerb um das schönste Dokumentarbuch des Jahres angemeldet.
1: Uns freut sehr, dass der Bildband in die engere Auswahl von 30 Büchern aufgenommen wurde. Im September wird entschieden, ob sich das Buch als Dokumentarwerk besonders hervorhebt und womöglich eine Auszeichnung bekommt.

Der tschechisch-deutsche Bildband Moste Brücken wurde vom Regionalmuseum in Ustinad Labem herausgegeben. Außer vielen historischen Fotografien enthält er auch Kopien der von den Architekten gezeichneten Entwürfe der Brücken. Der Band hat 199 Seiten und kostet im Museumsshop 450 Kronen. Und das war's für heute von uns. 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Am Mikrofon begleitet hat sie diesmal Till Janzer. Auf Wiederhören und na slyšenou.